0: deutlich vor Israel durchsetzen. Dritter wurde Rumänien. Deutschland belegte mit der Sängerin Azara Engels und dem Lied Fire am Ende den 23. von 25 Plätzen. Die 33-Jährige bekam insgesamt 12 Punkte. In der norditalienischen Stadt Modena ist ein Mann mit einem Auto in eine Menschenmenge gefahren. 8 Personen seien verletzt worden, einige davon schwer, teilte der Bürgermeister mit. Unter den Verletzten ist demnach auch eine Deutsche. Die Hintergründe der Tat sind noch unklar. Bettina Weitz.
1: Ministerpräsidentin Meloni nannte den Vorfall sehr schwerwiegend und sprach den Verletzten und deren Familien ihre Anteilnahme aus. Sie bedankte sich auch bei den Bürgern, die den Mann beim Versuch zu fliehen stoppten, und das, obwohl er ein Messer gezückt hatte. Die Polizei fasste den mutmaßlichen Täter, einen etwa 30-jährigen Italiener mit marokkanischen Wurzeln. Sein Motiv ist weiter unklar. Laut Behörden hatte er in der Vergangenheit psychische Probleme gehabt.
0: Bei einer pro-palästinensischen Demonstration zum sogenannten Nakba-Tag in Berlin sind 15 Menschen festgenommen worden. Der Tag erinnert an die Vertreibung von Palästinensern im Zusammenhang mit der Gründung Israels. Juliana Koch.
2: Nach Angaben der Polizei habe es sich dabei um versammlungstypische Straftaten gehandelt, etwa Angriffe auf Einsatzkräfte oder das Verwenden von Kennzeichen verfassungsfeindlicher Organisationen. Eine Polizistin sei leicht verletzt worden, sie konnte den Dienst aber fortsetzen. Etwa 2000 Menschen zogen vom Oranienplatz in Kreuzberg zum Südstern in Neukölln. Begleitet wurde der Zug von 700 Beamten.
0: St. Pauli und Heidenheim steigen nach Heimniederlagen aus der Fußball-Bundesliga ab. Heidenheim verlor gegen Mainz mit 0:2, St. Pauli unterlag mit 1:3 gegen den VfL Wolfsburg, der sich damit in die Relegation retten konnte. Union Berlin gewann mit 4:0 gegen Augsburg und beendet die Saison auf Platz 11. Außerdem spielten Leverkusen Hamburg 1:1, Bayern München Köln 5:1, Mönchengladbach Hoffenheim 4:0, Frankfurt Stuttgart 2:2, Freiburg Leipzig 4:1 und Bremen Dortmund 0:2. Energie Cottbus ist nach 12 Jahren zurück in der zweiten Fußball-Bundesliga. Durch ein 1:0 in Regensburg machten die Lausitzer den Aufstieg am letzten Spieltag perfekt. Brandenburgs Ministerpräsident Woidke gratulierte Energie Cottbus zum Aufstieg. Soweit die Nachrichten. 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Das Wetter: tagsüber ist es heute erst sonnig, später wolkiger mit Schauern bei Temperaturen, die zwischen 17 und maximal 19 Grad erwartet werden.
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4: Mit Jerzy May vielen Dank fürs Einschalten. Ob Sie noch dabei sind oder schon, in diese zweite große Runde starten wir mit Musik des Ende der 1850er geborenen ungarischen Komponisten Jenő Hubay, seinerzeit auch ein bedeutender Geigenvirtuose und Pädagoge. Er wusste also bestens für sein Instrument zu schreiben, hier das letzte seiner 4 Violinkonzerte. Den Solopart unserer Aufnahme, den übernimmt Chagai Shaham, begleitet vom schottischen Symphonieorchester der BBC unter Martin Brabants.

Musik des Ungarn Jenő Huboj, geschrieben Anfang des 20. Jahrhunderts, aber mit bewusster Verbeugung vor musikalischen Traditionen. Und so spielte Huboj in seinem 4. Violinkonzert A-Moll Opus 101 mit barocken Tänzen und spätromantischer Virtuosität. Einer, der sich für die Musik Hubojs heute sehr einsetzt, ist der israelische Geiger Chagai Shaham. Hier war er gerade als Solist zu erleben, 2002 begleitet vom BBC Scottish Symphony Orchestra unter Leitung von Martin Brabins. Klangfarbenwechsel in dieser ARD-Nachtkonzertrunde mit Kammermusik des Schweden Franz Berwald. Und damit haben wir jetzt eine gute Viertelstunde Zeit für Berwalds Klaviertrio Nummer 1 in S-Dur.

vielschichtige schwedische Kammermusik des 19. Jahrhunderts, komponiert von einem Mann, der auch außermusikalisch breit aufgestellt war, von Orthopädie bis Glasfabrikation. Die Rede ist von Franz Berwald. Wir hörten gerade sein erstes Klaviertrio in S-Dur, gespielt von einem Ensemble, das sich gerne mit eher selten zu hörenden skandinavischen Werken beschäftigt, das Seraphin-Trio. Wir erweitern die Besetzung wieder für die romantische Orchestersuite Opus 125 von Max Reger, Gerd Albrecht am Pult des Deutschen Symphonieorchesters Berlin.

Musik, die Max Reger 1912 komponierte, die romantische Suite Opus 125. Gerd Albrecht dirigierte das DSO, also das Deutsche Symphonieorchester Berlin. Sie hören das ARD-Nachtkonzert, präsentiert von BR Classic. Nun wieder mit einer interessanten Kammermusikfarbe, mit einer viersätzigen, rund 24-minütigen Sonate, die Sergei Prokofjew ursprünglich für Flöte und Klavier komponierte, die aber auch bestens klingt, wenn der Flötenpart von einer Violine übernommen wird, so wie im Dezember 2012 bei einem Konzert im Sendesaal von Radio Bremen. Podium frei für den Geiger Vadim Glusman und die Pianistin Angela Joffe.

Einer der großen Geiger des 20. Jahrhunderts, David Oistrach, regte seinen Zeitgenossen Prokofjew dazu an, seine Flötensonate Opus 94 für Violine und Klavier zu bearbeiten. Hier war sie gerade zu hören, gespielt von Vadim Glusman und Angela Joffe. Das Klavier bleibt, Orchester kommt dazu, für das zweite Klavierkonzert von Eugen d'Albert, komponiert in den 1890ern. Unsere Aufnahme, die entstand ziemlich genau 100 Jahre später, in d'Alberts Geburtsort Glasgow. Alan Francis dirigiert das BBC Scottish Symphony Orchestra. Der Flügelpart liegt in den Händen von Piers Lane.

im schottischen Glasgow geboren, mit französisch-englischem Blut in den Adern, mit britischer und Schweizer Staatsbürgerschaft und deutscher Prägung. Und so bevorzugte Eugène d'Albert auch die deutsche Aussprache seines Vornamens Eugen. In Weimar war er Schüler von Franz Liszt. Wir hörten gerade d'Alberts zweites Klavierkonzert mit Piers Lane und dem von Alan Francis dirigierten BBC Scottish Symphony Orchestra. Gleich nach den Nachrichten eine weitere Runde ARD-Nachtkonzert, präsentiert von BR Klassik.

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1: Um 4 Uhr mit Gabriela Kühne. Bulgarien hat mit der Sängerin Dara und dem Song Banga Ranga dem Eurovision Song Contest gewonnen. Sarah Engels landete für Deutschland auf Platz 23. Aus der Nachrichtenredaktion Mareike Markosch.
2: Am Ende war es überraschend deutlich. Bulgarien bekam vom Publikum und der Jury mit Abstand die meisten Punkte, nämlich insgesamt 516. Das waren 173 mehr als für den Zweitplatzierten aus Israel. Finnland, das für viele der große Favorit war, landete am Ende auf Platz 6. Sarah Engels war für Deutschland mit der Startnummer 2 ins Rennen gegangen. Trotz einer aufwendigen Choreografie mit viel Pyrotechnik reichte es zum Schluss nur für 12 Punkte und Platz 23. Engels zeigte sich nach der Show trotzdem zufrieden. Sie sei dankbar für die Erfahrung, habe ihr Bestes zeigen dürfen und, so wörtlich, mein Leben geht weiter.
1: Die Weltgesundheitsorganisation hat wegen eines Ebola-Ausbruchs in Zentralafrika eine internationale Gesundheitsnotlage ausgerufen. Hintergrund sind mehrere bestätigte Infektionen in der Demokratischen Republik Kongo und Uganda. 80 Menschen sind dort bislang an dem Virus gestorben. Mit dem Schritt sollen laut WHO die Nachbarländer in erhöhte Alarmbereitschaft versetzt und internationale Unterstützer mobilisiert werden. Gegen die grassierende Ebola-Virus-Variante gibt es aber weder einen Impfstoff noch eine spezifische Behandlung. Die dänischen Behörden haben im Moment keine Pläne, den vor der Insel Anholt angespülten toten Buckelwal zu bergen. Sie warnten davor, sich dem Tier zu nähern. Wegen austretender Gase bestehe Explosionsgefahr und das Tier könne Krankheiten übertragen. Inzwischen steht fest, dass es sich bei dem toten Buckelwal um dasselbe Tier handelt, das wochenlang immer wieder in der Wismarer Bucht gestrandet war. Der FC St. Pauli steigt in die zweite Fußball-Bundesliga ab. Die Hamburger verloren das letzte und entscheidende Saisonspiel gegen den VfL Wolfsburg mit 1:3. Aus der Sportredaktion Stefanie Lavoie.
3: Das Tor von Pečinović hatte in der 80. Minute den Weg zum Sieg geebnet. Zum dritten Mal nach 2017 und 2018 spielt Wolfsburg damit die Relegation. Neben St. Pauli steigt auch Heidenheim ab. Der FC verlor gegen Mainz mit 0:2. Stuttgart folgt Meister Bayern, Dortmund und Leipzig in die Champions League. In der Europa League treten in der kommenden Saison Hoffenheim und Leverkusen an. Als Siebter hat sich Freiburg für die Conference League qualifiziert. Sollte der Sportclub am Mittwoch das Europa League-Finale gewinnen, wäre er gar in der Champions League spielberechtigt.
1: Das waren die Nachrichten. Das Wetter in Deutschland. Tagsüber Sonne und Wolken im Wechsel, vereinzelt Schauer, im Westen mehr Wolken und einzelne Gewitter, maximal 13 bis 20 Grad. Die Zeit, es ist 4.03 Uhr.
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5: Und in dieser Stundenrunde mit Werken von Zoltán Kodály, Charles Gounod und Adalbert Gierowetz. Zunächst also Kodály, und zwar sein 1941 in den USA, und zwar ein Chicago uraufgeführtes Orchesterkonzert. Alle Details hat das Rundfunksinfonieorchester Berlin unter der Leitung von Jakob Ruža. Und damit herzlich willkommen.

Das Rundfunksinfonieorchester Berlin, dirigiert von Jakob Ruža, mit dem, wie vorhin gesagt, vor 85 Jahren in Chicago uraufgeführten Orchesterkonzert des ungarischen Komponisten Zoltán Kodály. Weiter geht's in dieser ARD-Nachtkonzertstrecke mit Kammermusik von Charles Gounod. Das Quatuor Combini Paris spielt Gounods Streichquartett in A-Moll.

Der Name Gounod ist vielen durch sein berühmtes Ave Maria oder seine Faustoper bekannt, aber er sorgte auch für spannende Kammermusikfarben, wie mit diesem Streichquartett in A-Moll. Hier gespielt vom Quatuor Combini Paris rund um den Geiger Julien Chauvin. Im heutigen ARD-Nachtkonzert, da haben wir jetzt Musik eines böhmischen Komponisten Jahrgang 1763, der besonders in Wien Erfolge feierte, Adalbert Gierowetz. Mozart, Haydn und Beethoven kannte er persönlich. Und so passt Gierowetz bestens ins Repertoire der London Mozart Players, die jetzt mit seiner F-Dur-Sinfonie Opus 6 Nummer 3 zu hören sind. Viel Vergnügen!

Die London Mozart Players unter Matthias Barmert waren das mit der Sinfonie F-Dur Opus 6 Nummer 3 von Adalbert Gierowitz. Gleich nach den Nachrichten eine weitere Runde ARD Nachtkonzert, präsentiert von BR Klassik.

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1: Um 5 Uhr mit Gabriela Kühne. Bulgarien ist mit der Sängerin Dara und dem Song Banga Ranga. Sie hat den Eurovision Song Contest gewonnen. Sarah Engels landete für Deutschland auf Platz 23. Aus der Nachrichtenredaktion Mareike Markosch.
2: Am Ende war es überraschend deutlich. Bulgarien bekam vom Publikum und der Jury mit Abstand die meisten Punkte, nämlich insgesamt 516. Das waren 173 mehr als für den Zweitplatzierten aus Israel. Finnland, das für viele der große Favorit war, landete am Ende auf Platz 6. Sarah Engels war für Deutschland mit der Startnummer 2 ins Rennen gegangen. Trotz einer aufwendigen Choreografie mit viel Pyrotechnik reichte es zum Schluss nur für 12 Punkte und Platz 23. Engels zeigte sich nach der Show trotzdem zufrieden. Sie sei dankbar für die Erfahrung, habe ihr Bestes zeigen dürfen und, so wörtlich, mein Leben geht weiter.
1: Die Weltgesundheitsorganisation hat wegen eines Ebola-Ausbruchs in Zentralafrika eine internationale Gesundheitsnotlage ausgerufen. Hintergrund sind mehrere bestätigte Infektionen in der Demokratischen Republik Kongo und Uganda. 80 Menschen sind dort bislang an dem Virus gestorben. Mit dem Schritt sollen laut WHO die Nachbarländer in erhöhte Alarmbereitschaft versetzt und internationale Unterstützer mobilisiert werden. Gegen die grassierende Ebola-Virus-Variante gibt es aber weder einen Impfstoff noch eine spezifische Behandlung. Die USA wollen russisches Öl wieder sanktionieren. In den letzten Wochen galt eine Ausnahmeregelung, dass russisches Öl, das sich schon auf Tankern befand, verkauft werden durfte. Damit wollten die USA die Energiemärkte beruhigen, weil Öl durch den Iran-Krieg so teuer geworden war. Jetzt ist die Ausnahmeregelung ausgelaufen und soll nicht verlängert werden. Der FC St. Pauli steigt in die zweite Fußball-Bundesliga ab. Die Hamburger verloren das letzte und entscheidende Saisonspiel gegen den VfL Wolfsburg mit 1:3. Aus der Sportredaktion Stefanie Lavoie.
3: Das Tor von Pečinović hatte in der 80. Minute den Weg zum Sieg geebnet. Zum dritten Mal nach 2017 und 2018 spielt Wolfsburg damit die Relegation. Neben St. Pauli steigt auch Heidenheim ab. Der FC verlor gegen Mainz mit 0:2. Stuttgart folgt Meister Bayern, Dortmund und Leipzig in die Champions League. In der Europa League treten in der kommenden Saison Hoffenheim und Leverkusen an. Als Siebter hat sich Freiburg für die Conference League qualifiziert. Sollte der Sportclub am Mittwoch das Europa League-Finale gewinnen, wäre er gar in der Champions League spielberechtigt.
1: Das waren die Nachrichten. Das Wetter in Deutschland. Tagsüber Sonne und Wolken im Wechsel, vereinzelt Schauer, im Westen mehr Wolken und einzelne Gewitter, maximal 13 bis 20 Grad. Am Montag im Westen Schauer und Gewitter, im Osten freundlich und trocken, 12 bis 22 Grad. Die Zeit, es ist 5.03 Uhr.
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5: Einen guten, sehr frühen Sonntagmorgen wünscht Jerzy May. Und in den starten wir mit dem Pianisten Johann Blanchard und Klaviermusik von Cécile Chaminade. Einst eine Hommage an fleißige Frauen an Spinnrädern. Und so trägt diese dritte Konzertetüde den Titel Fileuse.

Der deutsch-französische Pianist Johann Blanchard hat sich intensiv mit den Klavierstücken von Cécile Chaminade beschäftigt. Das war er gerade mit einer Konzertetüde. Fileuse lautet der Titel, der französische Ausdruck für Arbeiterinnen am Spinnrad. Wir bleiben in Frankreich, aber mit Musik aus ganz anderer Zeit, mit einem zeitlosen Thema allerdings, der Tempel des Friedens, Le Temple de la Paix. Das ist ein Ballett von Jean-Baptiste Lully, hier die neunsätzige Suite daraus, gespielt vom Ensemble La Symphonie du Marais unter Hugo Rennes.

Der Tempel des Friedens, Le Temple de la Paix, auch heute noch ein Sehnsuchtsort, hier aber beschrieben mit Ballettmusik von Jean-Baptiste Lully. Die klingenden Friedensbotschafter waren hier gerade die Mitglieder des Ensembles La Symphonie du Marais unter Leitung von Hugo Rennes. Das ARD-Nachtkonzert am sehr frühen Sonntagmorgen, bis 6 Uhr noch mit Werken von Couperin, Mozart, Heinichen und jetzt in den kommenden 11 Minuten von Johann Nepomuk Hummel. Und zwar mit dem Kopfsatz eines unvollendet überlieferten Violinkonzerts. Den Solopart spielt der kanadische Geiger James Annis. Howard Shelley leitet die London Mozart Players.

Musik des Mozart-Schülers Johann Nepomuk Hummel, gespielt von den London Mozart Players unter Leitung von Howard Shelley, der übrigens auch dieses unvollendet hinterlassene G-Dur-Violinkonzert Hummels vervollständigt hat, aus dem wir gerade den ersten Satz gehört haben. Und nun begegnet uns hier im ARD-Nachtkonzert ein klingendes Amphibium. So hat François Couperin nämlich den zweiten Satz einer Cembalo-Suite überschrieben, L'Amphibie. Vielleicht, um besondere Bewegungen auf die Tasten zu bringen, in unserer Aufnahme ausgeführt auf einem modernen Flügel von der kanadischen Pianistin Angela Hewitt.

Die kanadische Pianistin Angela Hewitt im amphibischen Tastenmodus, denn L'Amphibie lautet der Titel dieses Suitensatzes von François Couperin. Wir erweitern die Besetzung wieder, wenn jetzt im ARD-Nachtkonzert das London Symphony Orchestra unter Leitung des Schweizers Peter Marx spielt und um die Sache noch etwas internationaler zu machen, den Solopart im folgenden Mozart-Hornkonzert D-Dur, Köchelverzeichnis 412, den spielt in unserer Aufnahme ein Australier, Barry Tuckwell.

Mozarts Hornkonzert in D-Dur, Köchelverzeichnis 412, mit Barry Tuckwell und dem London Symphony Orchestra unter Peter Mack. Unser ARD-Nachtkonzert geht für heute auf die Zielgerade mit Musik von Johann David Heinichen, mit dem vierten Satz seines G-Dur-Konzerts Reinhard Göbel und die Musiker Antiqua Köln.

Johann David Heinichen komponierte dieses G-Dur-Konzert. Wir hörten den vierten Satz, gespielt von der Musiker Antiqua Köln unter Reinhard Göbel. Mit ein paar Gitarrentakten von Isaac Albeniz geht's auf 6 Uhr zu. Das war für heute das ARD-Nachtkonzert. Vielen Dank für Ihr Interesse. Am Mikrofon verabschiedet sich Jerzy May. Noch einen schönen Sonntag, hoffentlich weiter mit Zeit.

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1: Um 6 Uhr mit Jonas Ziegler. Bulgarien hat mit der Sängerin Dara und dem Lied Banga Ranga den Eurovision Song Contest gewonnen. Sarah Engels landete für Deutschland auf Platz 23, Mareike Makosch.
2: Bulgarien bekam vom Publikum und der Jury mit Abstand die meisten Punkte. Finnland, das für viele der große Favorit war, landete am Ende auf Platz 6. Sarah Engels war für Deutschland mit der Startnummer 2 ins Rennen gegangen. Trotz einer aufwendigen Choreografie mit viel Pyrotechnik reichte es zum Schluss nur für 12 Punkte und Platz 23. Engels zeigte sich nach der Show trotzdem zufrieden. Sie sei dankbar für die Erfahrung, habe ihr Bestes zeigen dürfen und, so wörtlich, mein Leben geht weiter.
1: Die Weltgesundheitsorganisation hat wegen eines Ebola-Ausbruchs in Zentralafrika eine internationale Gesundheitsnotlage ausgerufen. Laut WHO handelt es sich aber nicht um einen Pandemiealarm. Markus Wolf.
3: Betroffen von dem Ausbruch sind die Demokratische Republik Kongo und das Nachbarland Uganda. Dort gibt es neben den bestätigten Todesfällen auch hunderte Verdachtsfälle. Die WHO will mit der Gesundheitsnotlage weitere Anrainerstaaten in erhöhte Alarmbereitschaft versetzen und internationale Partner um Unterstützung bitten. Die steigenden Fallzahlen würden darauf hinweisen, dass der Ausbruch möglicherweise viel größer sei als bislang berichtet, heißt es von der Weltgesundheitsorganisation.
1: Nachdem in der norditalienischen Stadt Modena ein Mann mit einem Auto in eine Menschengruppe gefahren ist, haben die Behörden weitere Details bekannt gegeben. Demnach ist unter den Schwerverletzten eine deutsche Urlauberin. Insgesamt melden die örtlichen Behörden 8 Verletzte, 4 davon schwer. Der mutmaßliche Täter wurde festgenommen. Bei einer pro-palästinensischen Demonstration zum sogenannten Nakba-Tag in Berlin sind 15 Menschen festgenommen worden. Nach Polizeiangaben haben sie etwa Einsatzkräfte angegriffen oder Kennzeichen verfassungsfeindlicher Organisationen verwendet. Etwa 2000 Menschen zogen durch Kreuzberg und Neukölln, begleitet von 700 Beamten. Der deutsche Fußballmeister Bayern München hat die Bundesliga-Saison mit einem neuen Torrekord beendet. In dieser Spielzeit gab es insgesamt 122 Treffer. Die Bayern feierten nach dem 5:1-Sieg gegen Köln. Fest steht auch, wer in die zweite Liga absteigen muss. Heidenheim und Mainz verloren ihre jeweiligen Heimspiele. Der VfL Wolfsburg konnte sich in die Relegation retten. Soweit die Nachrichten. 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Das Wetter. Heute zunächst sonnig, im Verlauf einige Wolken und vereinzelt Schauer, maximal 17 bis 19 Grad. Zurzeit in Berlin-Wannsee 3 und in Rathe nur 2 Grad, mäßiger Wind aus Süd bis Südwest. Morgen am Montag ein Wechsel von Sonne und Wolken, am Abend auch Schauer bei 19 bis 22 Grad. Abschließend die Zeit, es ist 6.03 Uhr.
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4: Heute mit einem Programm, das sich zwischen Zeiten und Stilen bewegt. Herzlich willkommen, ich bin Michael Leverkus. Sie werden französische Musik aus dem 20. Jahrhundert hören, englische Kammermusik, spanische Tanztradition bis zurück in den Barock und schließlich die Virtuosenwelt des frühen 19. Jahrhunderts. Den Anfang macht die Violinsonate von Maurice Ravel. Sie entstand Mitte der 1920er Jahre, eine Zeit, in der Ravel sich zunehmend für neue Klangideen interessierte. Besonders im zweiten Satz hört man das, Anklänge an Jazz und scharfe Rhythmen.

Die Violinsonate von Maurice Ravel mit Renaud Capuçon Violine und dem Pianisten Frank Braley. Der nächste Programmpunkt ist ein Frühwerk von Edward Elgar. Seine Harmony Music entstand um 1878, 21-jährig geschrieben für kleine Bläserbesetzungen. Diese war damals in England weit verbreitet. Sie hören das britische Athena Ensemble mit der Harmony Music Nummer 2 für Bläserquintett von Edward Elgar.

Das war Edward Elgars Harmony Music Nummer 2 für Bläserquintett. Es spielte das Athena Ensemble. Sie hören die Klassik am Morgen auf Radio 3 vom RBB und da geht es jetzt ins 20. Jahrhundert, aber mit einem Blick weit in die Vergangenheit. Denn Joaquín Rodrigo greift in sein Tres Viejos Aires de Danza auf alte spanische Tanzformen zurück. Sie hören das Orquesta Sinfónica de Castilla y León unter Max Bragado Darman.

von Joaquin Rodrigo, Tres Viejos Aires de Danza, eine Aufnahme mit dem Orquesta Sinfónica de Castilla y León, geleitet von Max Bragado Darman. Und von hier geht es in den italienischen Barock zu Alessandro Scarlatti. Er war eine zentrale Figur um 1700, vor allem bekannt für seine Opern. Seine Concerti Grossi zeigen eine andere Seite, klare Formen, Wechsel zwischen Solo und Tutti, all das typisch für die barocke Konzertidee. Sie hören sein Concerto Grosso Nummer 6 in E-Dur.

Alessandro Scarlattis Concerto Grosso Nummer 6 in E-Dur, gespielt von der Accademia Bizantina unter der Leitung von Ottavio D'Antone. Unter Schluss unserer ersten Stunde der Klassik am Morgen wird virtuos ein Werk des Opernkomponisten Gioachino Rossini, allerdings instrumental, Introduktion, Thema und Variationen für Klarinette und Orchester.

0: Das war Giacchino Rossinis Komposition Introduktion, Thema und Variationen für Klarinette und Orchester. Solist war Sharon Kamm, Gregor Bühl leitete das MDR-Sinfonieorchester. Nach den Nachrichten geht es weiter mit der Klassik am Morgen, dann unter anderem mit Musik einer Komponistin, die erst in jüngerer Zeit wieder entdeckt wird.
1: 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Um 7 Uhr mit Jonas Ziegler. Die Sängerin Dara hat mit dem Lied Banga Ranga für Bulgarien den Eurovision Song Contest gewonnen. Deutschland landete mit Sarah Engels und ihrem Song Fire auf dem drittletzten Platz. Mareike Makosch.
2: Sarah Engels war für Deutschland mit der Startnummer 2 ins Rennen gegangen. Trotz einer aufwendigen Choreografie mit viel Pyrotechnik reichte es zum Schluss nur für 12 Punkte und Platz 23. Engels zeigte sich nach der Show trotzdem zufrieden. Sie sei dankbar für die Erfahrung, habe ihr Bestes zeigen dürfen und, so wörtlich, mein Leben geht weiter.
1: Die Weltgesundheitsorganisation spricht wegen des Ebola-Ausbruchs in der Demokratischen Republik Kongo und in Uganda von einer internationalen Gesundheitsnotlage. Damit will sie Nachbarländer warnen und Hilfe mobilisieren. Die WHO betont aber, es handle sich nicht um einen Pandemiealarm. In beiden Ländern sind bisher 80 Menschen an dem Virus gestorben. Es gibt mehrere bestätigte Infektionen. Gegen die grassierende Ebola-Virus-Variante gibt es weder einen Impfstoff noch eine spezifische Behandlung. In der norditalienischen Stadt Modena ist ein Mann mit einem Auto in eine Menschenmenge gefahren. 8 Menschen wurden verletzt, einige davon schwer, darunter eine Frau aus Deutschland. Der Fahrer konnte überwältigt werden, der Hintergrund der Tat ist unklar. Für das Studio Rom Bettina Weitz.
3: Ministerpräsidentin Meloni nannte den Vorfall sehr schwerwiegend und sprach den Verletzten und deren Familien ihre Anteilnahme aus. Sie bedankte sich auch bei den Bürgern, die den Mann beim Versuch zu fliehen stoppten, und das, obwohl er ein Messer gezückt hatte.
1: Mit einem Gottesdienst unter freiem Himmel geht heute der Katholikentag zu Ende. In Würzburg geht es seit Mittwoch um Themen wie Klimawandel, internationale Konflikte und um die Rolle der Kirche. Diskutiert wurde beispielsweise über den synodalen Weg, mit dem die Kirche nach dem Missbrauchsskandal Veränderungen anstoßen will. Dabei geht es etwa um mehr Mitbestimmung für Laien sowie die Rolle der Frauen in der Kirche. In der Fußball-Bundesliga stehen St. Pauli und Heidenheim als direkte Absteiger fest. Am letzten Spieltag unterlag Heidenheim 0:2 gegen Mainz, St. Pauli verlor zu Hause gegen Wolfsburg 1:3. Wolfsburg hat sich damit für die Relegation qualifiziert. Bayern München hat die Bundesliga-Saison erneut als Meister beendet. Soweit die Nachrichten. 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Das Wetter. Heute zunächst sonnig, im Verlauf einige Wolken und vereinzelt Schauer, maximal 17 bis 19 Grad. Zurzeit in Berlin-Dahlem 3 und in Potsdam 5 Grad. Es weht mäßiger Wind aus Süd bis Südwest. Morgen am Montag ein Wechsel von Sonne und Wolken. Am Abend auch Schauer bei 19 bis 22 Grad. Abschließend die Zeit. Es ist 7.03 Uhr.
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0: Herzlich willkommen dazu, ich bin Michael Leverkus. In der zweiten Stunde der Klassik am Morgen hören Sie französischen Esprit, aber auch romantische Dramatik und nordische Klänge. Den Anfang macht eine Komponistin, die zu ihrer Zeit gefeiert war und heute langsam wiederentdeckt wird, die Französin Cécile Chaminade. Ihr Concertino für Flöte und Orchester entstand 1902. Das Münchner Rundfunkorchester, geleitet von Marco Armiliato. Solistin ist die Französin Magali Monnier.

Das war Cécile Chaminades Concertino für Flöte und Orchester, Opus 107. Marco Armiliato dirigierte das Münchner Rundfunkorchester, Solistin war Magali Monnier. Sie hören die Kammermusik am Morgen auf Radio 3, jetzt mit Scaramouche von Darius Milhaud. 1937 ist das Werk ursprünglich als Bühnenmusik entstanden. Hier die Fassung für zwei Klaviere, französische Leichtigkeit mit südamerikanischen Rhythmen.

Von Darius Milhaud, die Scaramouche-Suite für zwei Klaviere, gespielt von Alfons und Alois Kontarski, aufgenommen 1982 in Berlin. Genoveva heißt die einzige Oper von Robert Schumann. Daraus jetzt die Ouvertüre. Thomas Dausgaard leitet das schwedische Kammerorchester.

Das war die Ouvertüre zur Oper Genoveva von Robert Schumann, gespielt vom schwedischen Kammerorchester unter Thomas Dausgaard. Leopold Kojeloch war ein Zeitgenosse Mozarts und er war damals ebenfalls schon zu Lebzeiten als Komponist sehr erfolgreich. Sein Sextett in S-Dur zeigt eine Musik, die zwischen Unterhaltung und kunstvoller Gestaltung steht.

Das war Leopold Kojeluchs Sextett Nummer 3 in S-Dur mit dem Consortium Classicum in Bläserbesetzung. Und jetzt wird es sinfonisch mit der zweiten Peer Gynt-Suite. Edvard Grieg hatte die Bühnenmusik zum Drama Peer Gynt von Henrik Ibsen geschrieben und dann später daraus zwei Suiten extrahiert. Die zweite Suite beschreibt Brautraub, einen arabischen Tanz, Peer Gynts Heimkehr und endet mit Solvegs Lied. Und das gehört zu den bekanntesten Melodien Kriegs. Die Geschichte im Drama: Solveig wartet ihr ganzes Leben auf den Abenteurer Peer Gynt, treu, geduldig und ohne Zweifel. Als Peer am Ende zurückkehrt, ist sie die einzige Konstante in seinem Leben. Ihr Lied wirkt wie ein Ort der Ruhe nach all den Umwegen.

Das war Edvard Griegs zweite Peer Gynt-Suite, Evind Ortland dirigierte das WDR-Sinfonieorchester. Damit geht die Klassik am Morgen zu Ende. Ich bin Michael Leverkus. Ich wünsche Ihnen noch einen angenehmen Sonntag.

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2: Guten Morgen, hier ist Marek mit einem super, super tollen, ja, mit einem tierisch guten Stück von... Oh nein. Das ist Balthasar natürlich. Der Esel, ja, er wird heute in dieser Sendung seinen Auftritt haben. Und nicht nur er, sondern auch noch andere Esel. Aber bitte noch nicht jetzt. Jetzt noch nicht. Die Esel sind erst später dran in dieser Sendung. Also bitte, Balthasar, später, okay? Ja, dankeschön. Ich danke dir für dein Verständnis. Jetzt kommt also das versprochene, super tolle, tierisch gute Stück, aber ohne Esel und andere Tiere. Dafür mit schick gekleideten Rittern, die hier in einem festlich geschmückten Saal, einer uralten Burg, sagen wir mal, ihren imposanten Rittertanz vorführen.

Boah, das war ganz schön eindrucksvoll und so mächtig. Also so mächtig, dass man vor diesen tanzenden Rittern vielleicht sogar Angst bekommen könnte. Ja, so ging es mir jedenfalls. Das war eine Szene aus dem Ballett Romeo und Julia, komponiert von Sergei Prokofjew. Romeo und Julia, das ist eine uralte und bis heute wohl die berühmteste Liebesgeschichte der Welt. Tja, wenn sich zwei Menschen total lieb haben, dann sagt man oft, oh, schau mal her, die beiden haben sich so lieb wie einst Romeo und Julia. Ja, Romeo und Julia haben vor über 500 Jahren in Italien gelebt, in der schönen Stadt Verona, und dort haben sich die beiden jungen Menschen so sehr ineinander verliebt, dass sie keinen einzigen Tag mehr ohne einander verbringen wollten. So stark war ihre Liebe. Tja, umso tragischer, dass diese Liebe viel, viel zu früh mit dem Tod von Romeo und Julia endete. Aber das ist schon eine ganz andere Geschichte. Wir wollen heute bei der Liebe bleiben, bei dem schönen, ja wunderschönen Gefühl, das auch in der Musik eine ganz, ganz wichtige Rolle spielt.

0: Das ist Musik aus einem berühmten Film. Tja, mit dem einfachen Titel Love Story, Liebesgeschichte. Wer diesen Film kennt, kennt auch die Musik. Und wer die Musik hört, weiß sofort, ja, hier geht es um Liebe. Und zwar um die ganz, ganz große Liebe, wie die bei Romeo und Julia. Natürlich gibt es auch in der klassischen Musik viele Stücke, die von Liebe erzählen, mit Tönen voller Gefühle.
1: Wenn ihr sehr verliebt wärt in eine Person, was würdet ihr dir dann schenken?
2: Blumen.
3: Wenn ich jemand lieb hab, dann schenke ich denen zum Beispiel was Selbstgebasteltes.
0: Ja, zum Beispiel ein selbstkomponiertes Liebesstück. Später stellen wir euch einige Liebesstücke vor. Danach werden Balthasar, Vali und noch andere Esel ihren Auftritt hier bekommen. Ja, Balthasar, halte dich bereit. Denn dann, ja, dann erzählen wir euch eine Eselgeschichte. Natürlich mit viel I-A, I-A.
4: Der Esel hat eine ganz schön laute Stimme. I-A, I-A, I-A, I-A.
5: Mich würde es interessieren, ob ein Esel in Dur oder in Moll i-art.
0: Oh ja, das ist eine sehr spannende Frage. Wir klären sie auf. Und dann erzählen wir euch von musikalischen Wettkämpfen, die in früheren Zeiten Musiker, Sänger und Sängerinnen auf die Bühne ausgetragen haben, um dem Publikum zu zeigen, wie toll die sind.
6: Dresden im Jahr 1717. Der junge Orgelvirtuose Louis Marchand aus Frankreich ist gerade zu Gast in der Stadt und er bekommt eine Nachricht. Johann Sebastian Bach fordert ihn zu einem kleinen Orgelwettbewerb auf. Marchand sagt zu. Und der Tag des Wettbewerbs kommt, das Publikum sitzt bereit und es kann losgehen.
0: Naja, und was dann passiert, das erfahrt ihr später in dieser Sendung. Jetzt wollt ihr natürlich wissen, was ihr heute bei unserem musikalischen Rätsel gewinnen könnt. Es ist ein Buch, ja, ein sehr schönes Buch mit tollen Bildern und einer tollen Geschichte, die von der berühmten Malerin Paula Modersohn-Becker erzählt. Diese Malerin wurde vor 150 Jahren in Dresden geboren und war schon als kleines Kind von der Kunst der Malerei fasziniert. Sie liebte auch Musik, spielte Klavier und sang gerne Lieder, aber ihre größte Leidenschaft, ja, sie galt der Malerei. Paula Modersohn-Becker hat sehr viele Bilder gemalt, aber sie hat ihre Bilder nur ganz selten anderen Menschen gezeigt. In ihrem kurzen Leben, sie starb mit 31 Jahren, hat sie gerade mal 4 Bilder an Freunde und Bekannte verkauft. Das ist wirklich wenig gemessen daran, dass diese Malerin in ihrem Atelier über 750 Bilder sorgfältig aufbewahrt und so gut wie niemandem gezeigt hatte. Heute sind diese Bilder Millionen Euro wert und ja, diese Bilder sind einfach wunderschön, so ausdrucksstark. Sie zeigen Gesichter von Kindern, von Frauen und man kann diese Bilder wirklich stundenlang betrachten. Ich bin von diesen Bildern fasziniert und natürlich auch von diesem Buch, das gebe ich zu, aber ihr werdet es auch sein. Paula Modersohn-Becker, ich bin mutig, ich male, so heißt dieses Buch, genau, verfasst von Anja Potensen und Katrin Haas und dieses bilderreiche Buch könnt ihr heute bei uns gewinnen. Natürlich nicht jetzt sofort, sondern später bei unserem Rätselspiel für wache und schlaue Ohren. Jetzt sofort hört ihr Musik, die vor 420 Jahren komponiert wurde. Ja, 420 Jahre, das ist wirklich lange, lange her. Aber diese Musik ist so großartig, dass sie bis heute viele, viele Menschen begeistert.

Mit diesen Klängen beginnt eine der ältesten Opern der Welt. Sie heißt auf Italienisch L'Orfeo und wurde 1606, also vor 420 Jahren, von dem Italiener Claudio Monteverdi komponiert. Orfeo, auf Deutsch Orpheus, ist der Name eines genialen Künstlers, der mit seinen Gedichten, mit seinem Gesang und mit seinem Spiel auf der Leier, also auf so einer kleinen Harfe, alle Menschen, alle Tiere und überhaupt die ganze Natur verzaubern konnte. Er soll sogar Steine zum Weinen gebracht haben. So bewegend, so schön, so gefühlvoll war seine Kunst. Davon erzählt Claudio Monteverdi in seiner Orpheus-Oper. Und er erzählt davon, wie glücklich Orpheus wurde, als er seine geliebte, wunderschöne Frau Euridice endlich heiraten konnte. Entsprechend fröhlich, mit Tanz und Gesang wurde diese Hochzeit gefeiert.

Nichts wünschte sich Orpheus inniger als genau diese Hochzeit, denn er war schon sehr lange in seine herzallerliebste Eurydice verliebt. Jetzt hat es endlich geklappt. Jetzt kann das gemeinsame Leben der beiden Liebenden endlich beginnen und Orpheus kann sein Glück kaum fassen. Davon singt er hier auf Italienisch.

Der überglückliche Orpheus, doch bald, ja, bald wendet sich leider sein Schicksal und er wird zu einem tragischen Helden. Denn seine wunderschöne Eurydice wird eines Tages beim Blumenpflücken auf einer blühenden Wiese von einer giftigen Schlange gebissen und stirbt. Orpheus ist am Boden zerstört und beklagt bitterlich sein grausames Schicksal.

nicht mehr da und ich soll ohne dich weiterleben? Oh nein, ich werde in die Unterwelt hinabsteigen, das Herz des Königs der Unterwelt mit meinem Gesang erweichen und dich, liebste Euridice, zurück ins Leben holen. Das sagt ungefähr Orfeo hier in dieser Szene und dann, tja, dann macht er sich auf den Weg in die Unterwelt, in das Reich der Schatten, auf der Suche nach seiner geliebten Euridice.

Noch nie zuvor ist es jemals einem Menschen, einem lebenden Menschen gelungen, das Reich der Schatten zu betreten und dann noch den König der Unterwelt darum zu bitten, einen verlorenen, geliebten Menschen wieder lebendig zu machen. Doch Orpheus, ja, Orpheus gelingt dieses Kunststück, er schafft es mit seinem herzerweichenden Gesang. Und er bekommt tatsächlich seine geliebte Eurydice zurück und ist natürlich hoch beglückt.

Orfeo, also Orpheus und seine geliebte Eurydice dürfen die Unterwelt gemeinsam verlassen, aber nicht einfach so hopsasa, Händchen halten, rausrennen. Nein, nein, nein, nein, nein. Da hat sich der König der Unterwelt etwas ganz Spezielles ausgedacht. Orpheus soll vorgehen, Eurydice soll ihm folgen und Orpheus darf sich die ganze Zeit nicht mal für eine Millisekunde nach Eurydice umdrehen, egal was passiert. Naja. Und dann passiert es ihm natürlich. Orpheus hört ein Geräusch, glaubt, dass Eurydice hingefallen ist und sich vielleicht verletzt hat. Er dreht sich nachher um und, tja, er verliert sie zum zweiten Mal. Orpheus, der geniale Sänger, kann mit seiner Kunst alle Herzen erweichen, aber er kann nicht seine Liebesgefühle unter Kontrolle halten. Schade, schade, schade. Andererseits, wie soll das gehen? Total verliebt sein und die Gefühle dann auch noch total kontrollieren? Was für eine Geschichte, diese Orpheus-Geschichte. Immerhin endet sie in der Oper von Claudio Monteverdi mit viel Hoffnung für das verliebte Paar und mit einem fröhlichen Tanz.

0: L'Orfeo von Claudio Monteverdi. Diese italienische Oper, die vor 420 Jahren komponiert wurde, ist eine der ältesten Opern der Musikgeschichte und zugleich eine der schönsten dank der Musik, versteht sich, die bis heute so sehr zu Herzen gehen kann, vor allem eben, wenn sie von der übermächtigen Kraft der Liebe erzählt. Aber das ist ja klar, die Musik kann ja viel besser Liebesgefühle ausdrücken als tausend Worte. Und das passiert in vielen Stücken der klassischen Musik. Einige davon findet meine Kollegin Orton Schütz besonders schön. Und diese Stücke stellt sie uns vor.
1: Die Liebe ist ein schönes, warmes Gefühl, bei dem man sich sehr verbunden fühlt. Wen oder was liebt ihr denn so?
2: Man kann zum Beispiel die Familie lieben, Spielzeuge, man liebt Tiere.
1: Man kann so vieles lieben, Freunde, die Natur, ein Hobby. Aber die meiste Musik wird doch über die romantische Liebe geschrieben. Die Liebe zwischen zwei Menschen, die so Schmetterlinge im Bauch macht, bei der man sich ganz aufgeregt und schwärmerisch zu einer Person hingezogen fühlt und sie wahrscheinlich am liebsten küssen möchte.
2: Ich stelle mir gerade so vor, wie so eine Fernsehserie irgend so ein Kind so Herzchen über den Kopf hat.
1: Weil KomponistInnen und Komponisten so viel Musik über diese romantische Liebe komponiert haben, weiß auch jeder, dass sich dieses Stück hier von Liszt genau darum dreht. Es heißt Liebestraum und die meisten Menschen stellen sich einen sehnsüchtig verliebten Menschen bei dieser Musik vor, der im Traum von seinem oder seiner Geliebten träumt und nicht vom geliebten Hund. Obwohl so ein Musikstück eigentlich auch mal ganz schön wäre.

0: Richtige Liebesschwärmerei gibt es vor allem in der Oper. In der Zauberflöte von Mozart zum Beispiel, als der Prinz Tamino das erste Mal das Bild von Pamina sieht. Einmal hingeguckt und er ist hoffnungslos verliebt.
1: Ich finde es einfach übertrieben, sowas zu machen, weil man kann sich nicht in ein Bild verlieben.
2: Es ist ja nicht real.
3: Nein, das geht eigentlich nicht, weil man nicht weiß, wie einer überhaupt ist.
4: Das ist irgendwie sehr, sehr bescheuert.
0: Vieles, was in der Zauberflöte besungen wird, ergibt für uns heute nicht mehr so viel Sinn. Aber die Musik von Mozart, die lieben große wie kleine Menschen immer noch sehr. Und das meistens schon beim ersten Hören. Wenn ihr sehr verliebt wärt in eine Person, was würdet ihr der dann schenken?
1: Blumen.
3: Wenn ich jemand lieb hab, dann schenke ich denen zum Beispiel was Selbstgebasteltes.
0: Sowas in der Art hat der britische Komponist Edward Elgar für seine Geliebte gemacht. Er hat für sie dieses Stück komponiert. Es heißt Salut d'amour, Liebesgruß auf Deutsch. Das war sein Verlobungsgeschenk. Schon 2 Jahre später wurde die Tochter der beiden geboren. Es war eine große Liebe, bis zum Ende ihres Lebens. Und das Geschenk zu dieser Liebe ist weltberühmt geworden. Hättet ihr euch über so ein Geschenk gefreut?
1: Ich wüsste nicht, was ich von dem Lied halten soll.
3: Ich würde mich auf jeden Fall sehr darüber freuen, wenn ich so was geschenkt bekommen würde. Weil es einfach mit Liebe gemacht wurde. Es hat sich irgendwie ein bisschen sommerlich angehört und halt fröhlich.
4: Das hat sich so angehört wie im Mittelalter.
0: Ja, kommt ungefähr hin. Das ist ein typisches Liebeslied von vor 500 Jahren aus der Renaissance vom Komponisten Thomas Morley. Da singt jemand zur Laute, ein Musikinstrument, das ein bisschen an eine Gitarre erinnert. Dieses Lied ist sehr berühmt, weil es in dem berühmten Theaterstück Was ihr wollt von William Shakespeare vorkommt. Vor 500 Jahren, das ist auch eine Zeit, in der Männer gerne mal mit ihrer Laute unter dem Balkon oder Fenster einer Frau aufgetaucht sind, um ihr mit einem Lied die Liebe zu gestehen und sie für sich zu gewinnen. Amen.

0: Ich finde das irgendwie gar nicht cool.
1: Also man hätte ja dann nicht so richtig Ruhe. Man müsste immer mit irgendeinem Typ rechnen, der plötzlich kommt und Gitarre spielt.
2: Mit der Gitarre nervt es die vielleicht auch jetzt so richtig krass. Man muss so jeden Tag sein, was passiert denn jetzt? Mal sehen, ob jetzt schon wieder mal ein Typ kommt und mich stört beim Arbeiten.
1: Auf einmal kommt irgendjemand so mit einer Gitarre an und spielt dann einfach so da drauf, was? Ich würde die Polizei rufen.
3: Ja, das kann unangenehm sein. Trotzdem gibt es auch heute noch Menschen, die sich über so eine Geste freuen würden. Vor allem, wenn man die Person, die da unterm Balkon singt und Gitarre spielt, selbst gut findet. Dann freut man sich natürlich über einen musikalischen Liebesbeweis. Und irgendwie wäre mehr selbstgespielte und selbstgesungene Musik im Alltag tatsächlich auch was richtig Schönes.

Wenn sich zwei Menschen ganz doll lieb haben, dann kommt es durchaus vor, dass sie sich ab und zu auch mal ein Küsschen geben. Ein Küsschen hier, ein Küsschen da, das macht die Liebe noch schön. Ah, davon erzählt ja gleich der Cupido in seinem Kusslied. Hinter dem Namen Cupido verbirgt sich Amor, also der Gott der Liebe, höchstpersönlich. Das Kusslied hat Jacques Offenbach komponiert für seine Operette Orpheus in der Unterwelt. Ja, Jacques Offenbach hat auch die berühmte Geschichte des Orpheus in Töne gesetzt. Das haben übrigens vor ihm und nach ihm auch noch viele andere Komponisten gemacht. Es gibt ja viele, sehr viele Orpheus-Musikstücke. Bei Jacques Offenbach klingt die Orpheus-Geschichte allerdings ganz anders als zum Beispiel bei Claudio Monteverdi, von dem ich euch vorhin erzählt habe. Bei Jacques Offenbach geht es in der Orpheus-Geschichte ganz lustig zu. Und lustig ist auch dieses Kusslied im Walzertakt, gesungen auf Französisch und mit Kussgeräuschen vom Gott der Liebe.

das war schön, ne? Kuss im Walzertakt. So, jetzt gibt es aber ganz was anderes. Einige Konzert- und Theatertipps für euch und für eure Familien. Bei dem heute angesagten schönen, sonnigen Wetter empfehle ich euch ein Konzert unter freiem Himmel. Und zwar in der Berliner Kinderphilharmonie im Luftschloss auf dem Tempelhofer Feld. Dort tritt eine Band auf, die sich Gretchens Antwort nennt. Das sind vier Frauen, die a cappella singen, also ohne instrumentale Begleitung. Und die machen das so toll, dass ihr alle sofort mitsingen werdet. Das ist auch die Idee bei diesem Konzert. Es ist ein Mitsingkonzert für Menschen jeden Alters und ganz besonders für Kinder.

sogar weg, ganz weit weg, und der Bär, tja, bleibt allein daheim. Aber ohne einander geht es doch nicht, oder? Wie die beiden dann doch wieder zusammenkommen, das erfahrt ihr in dem witzigen Figurentheaterstück mit dem Titel Ohne dich, das geht doch nicht, zu sehen heute um 14.30 Uhr und dann noch einmal um 16 Uhr auf der Puppenbühne des Brandenburger Theaters in Brandenburg an der Havel. Und in Frankfurt an der Oder findet heute um 16 Uhr das traditionelle Frühlingskonzert statt mit dem Orchester der Frankfurter Musikfreunde und mit Musik von Grieg, Mozart und Haydn. Da werden auch einige Instrumentalisten sich vor das Orchester stellen, Musikerinnen und Musiker, die Geige, Bratsche, Cello, Oboe und Fagott spielen. Denn auf dem Programm stehen Stücke, bei denen sich diese Soloinstrumente mit dem ganzen Orchester unterhalten. Natürlich ohne Worte, sondern nur mit den Tönen. Das Frühlingskonzert mit dem Orchester der Frankfurter Musikfreunde heute um 16 Uhr im Kleistforum Frankfurt in Frankfurt an der Oder.

Das ist ein Ausschnitt aus der Sommernachtstraummusik, die Felix Mendelssohn für ein Theaterstück komponierte. Und zwar für die Aufführung von William Shakespeares lustigem Theaterstück mit demselben Titel. Ein Sommernachtstraum. In diesem Stück kommen verschiedene Zauberwesen vor, Feen und Elfen. Und es passieren viele merkwürdige Sachen, die eigentlich in Märchen oder im Traum passieren können. Naja, da wird zum Beispiel durch Zauberei ein Mensch teilweise in einen Esel verwandelt. Also dieser Mensch bekommt einen Eselskopf aufgesetzt. Und in diesen Halbmenschen und Halbesel verliebt sich durch Zauberei die Königin der Elfen, Titania. Eine ganz verrückte Geschichte ist das und sehr, sehr komisch. Aber kommt der Esel auch in der Musik von Felix Mendelssohn vor? Hör mal genau hin.

Na klar, das ist ja die Melodie. Die kommt jetzt nochmal. Natürlich, das ist eindeutig das IA eines Esel. Ich mag diese IA-Melodie und ich mag überhaupt die Esel. Das sind ganz, ganz tolle Tiere und sehr, sehr, sehr, sehr schlau. Ja, Balthasar, ja, mein Engelchen. Ich meine, mein Eselchen. Ja, jetzt bist du endlich dran, zusammen mit Silvalli, Fridolin und anderen Eseln. Ihr seid alle so süß und so toll, aber warum sagen eigentlich so viele Menschen, du bist so dumm und so faul wie ein Esel, ist das nur ein dummes Vorurteil? Das haben einige Kinder und meine Kollegin Christina Dumas etwas genauer untersucht.

0: Du dummer Esel, du fauler Esel.
1: Der Esel ist ein dummes Tier. Was kann der Elefant dafür?
0: Du stirbst wie ein Esel.
1: Der Esel nennt sich selbst zuerst.
2: Schade, dass der Esel in vielen Redewendungen so schlecht wegkommt. Esel sind nämlich weder dumm noch faul. Esel sind klug, neugierig und sehr intelligent. Von Weitem können sie mit ihren großen Ohren zum Beispiel Gefahren erkennen. Das weiß auch Anahit Klotz, die mit sehr vielen Eseln lebt.
3: Warum hast du denn so lange Ohren, Walli? Erzähl doch mal. Also soweit ich weiß, haben Esel deshalb noch viel längere Ohren, weil sie ja aus gebirgigen Regionen kommen und da noch viel besser hören müssen als jetzt zum Beispiel ein Pferd in der Steppe und wegen der Schönheit, gell?
2: An der kleinsten Bewegung erkennt der Esel mit seinen guten Ohren, scharfen Augen und seiner feinen Nase, ob er bedroht wird und blitzschnell fliehen muss.
0: Der Esel ist oft gescheiter als sein Reiter.
2: In Windeseile muss der Esel Entscheidungen treffen. Ist die Kuhherde, die plötzlich vor ihm steht, nun eine Gefahr für ihn oder nicht? Muss er fliehen oder darf er gemütlich seine Karotte weiterfressen? Wenn der Esel bedroht wird und in Lebensgefahr ist, dann kann man das hören. Der Esel schreit dann laut, erschreckt damit den Feind und warnt dazu die anderen Esel. Wildesel leben ursprünglich in der Wildnis und in der Herde. Die Stimme der Esel ist zu laut, weil sie sich über weite Strecken untereinander verständigen müssen. Was sich die Esel da wohl erzählen? Wir hören die Unterschiede kaum, denn das IA an der Esel hört sich immer etwas dramatisch an.
1: Der Esel hat eine ganz schön laute Stimme. IA, IA, IA, IA.
0: Mich würde es interessieren, ob ein Esel in Dur oder in Moll iaht.
2: Düsen wir doch mal zu Andreas Puchani. Er ist Professor an der Musikhochschule in München und er kennt sich mit Dur und Moll sehr gut aus.
4: Also Esel iahen weder in Dur noch in Moll. Das kann man ziemlich deutlich sagen, weil ia nur zwei Töne sind. Bei dem Eselchen gerade etwa diese. Manchmal verziert er dann die untere Note und macht sowas wie und hin und her. Und da wird trotzdem weder Dur noch Moll draus, weil für Dur und Moll bräuchten wir drei Töne. Diese drei. Wenn der zum Beispiel jetzt machen würde, dann könnte man sagen, das ist ein Moll-Dreiklang. Und dann hätte man einen Esel, der in Moll iaht. Ich weiß nicht, ob das vorkommt. Und wir wissen auch wenig über die Psyche von Eseln. Ich nehme an, dass er sich dabei nicht das denkt, was Dur oder Moll ist. Wahrscheinlich denkt er sich auch kein I und kein A. Insofern ist die Frage damit aus wissenschaftlicher Sicht erstmal geklärt. Generell allerdings, was wissen wir über das Innenleben von Eseln? Das kann man natürlich nie ganz sicher sagen. Dann könnte er zum Beispiel und dann A machen und dann noch einen dazwischen. Zum Beispiel oder es kommen ja in der Musik manchmal auch Esel vor, zum Beispiel in Mendelssohns Sommernachtstraum. Da heißt's. Und da wird es eingebettet in eine mehrstimmige Musik und da ist insgesamt Dur. H-Dur in dem Fall. Aber trotzdem könnte man jetzt nicht sagen, dass der Eselsruf, dass der Dur oder Moll ist, das nicht. Noch Karneval der Tiere. Da sind die Esel auch nur aus zwei Tönen. Wir könnten nicht sagen, ob Dur oder Moll, aber natürlich. Es wird eingebettet, könnte man sagen, in ein Dur-Stück. Und dann schreit dieser Esel in Dur. Aber die wirklichen Esel, die das Vorbild sind, die, so muss man wohl sagen, schreien weder Dur noch Moll.
2: Das IA an der Esel klingt für uns auf jeden Fall immer musikalisch.
5: Lisei Schauk, Adi, Fridolin.
2: Ob Dur oder Moll, für die Esel spielt das keine Rolle. Für viele von uns klingt ihr Ian und ihre laute Stimme einfach faszinierend und schön.
6: Na klar. Und so klingt der Eselruf in diesem Eselstück von Camille Saint-Saëns.

0: Der klingt irgendwie so ein bisschen traurig, ne? Der ehahnende Esel aus dem Karneval der Tiere von Camille Saint-Saëns. Frage: Was verbindet Sportlerinnen und Sportler mit Musikerinnen und Musikern und mit Sängerinnen und Sängern? Dass sie alle auf ihrem Gebiet besonders gut sein wollen. Und wenn sie besonders ehrgeizig sind, dann wollen sie sogar besser sein als alle anderen. Immer die goldene Medaille gewinnen, immer den ersten Preis. Dafür gibt es für Menschen, die Musik machen, verschiedene Wettbewerbe, zum Beispiel Jugendmusiziert. Musikalische Wettkämpfe oder noch besser Virtuosen-Wettkämpfe, ja, die gibt es schon lange, seit jeher, seitdem es Musik gibt. Und manche dieser Virtuosen-Wettkämpfe sind in die Geschichte eingegangen. Meine Kollegin Henrike Leisner weiß mehr darüber.
1: Mailand im Jahr 1816. Auf der Bühne des berühmten Opernhauses Teatro alla Scala stehen sich zwei Geigenvirtuosen gegenüber, also zwei Meister auf ihrem Instrument. In der einen Ecke Niccolò Paganini, genannt der Teufelsgeiger, in der anderen Ecke sein französischer Herausforderer Charles-Philippe Lafont, auch ein großer Künstler. Eigentlich sollte es gar keinen musikalischen Wettkampf zwischen Lafont und Paganini geben. Ein gemeinsames Konzert war geplant. Aber das Publikum, ja, das wollte eben ein großes Virtuosenduell sehen. Und da haben sich die beiden nicht lumpen lassen. Und wer ist nun der bessere Geiger? Wer hat denn das Duell gewonnen? Trommelwirbel bitte. Tja, leider keiner. Man war sich einfach nicht einig. Das kam gar nicht mal so selten vor. Die Menschen im Publikum hatten ihre Lieblinge und waren nicht selten der Grund, warum solche Wettkämpfe und Rivalitäten überhaupt erst entstanden sind. Die Sängerinnen Faustina Bordoni und Francesca Cuzzoni konnten da ein Lied von singen.

Wir sind in London in den 1720er Jahren. Faustina Bordoni und Francesca Cozzoni sind am gleichen Theater angestellt. Zwei begnadete, außerordentlich berühmte Sängerinnen an einem Theater. Das war schon eine Seltenheit. Meistens gab es nur einen Star. Auf der Bühne herrscht bei den beiden am Anfang Harmonie und Eintracht. Mit Friede, Freude, Eierkuchen ist aber bald Schluss. Die Fans der beiden Sängerinnen machen ordentlich Stimmung gegen die jeweils andere. Wenn Faustina Bordoni singt, pfeifen die Bewunderer von Francesca Cozzoni. Und wenn Frau Cozzoni eine Arie schmettert, gibt es Buhrufe von Faustina Bordonis Freunden. Die beiden Sängerinnen finden sich mittlerweile auch nicht mehr ganz so sympathisch. Opernaufführungen mit den Zweien werden ein Virtuosinnen-Duell der Sonderklasse. Jede will zeigen, dass sie die bessere Sängerin ist.

Es wird getrillert, bis der Arzt kommt. Das muss ja am Ende übrigens wirklich. Bei einer Aufführung im Juni 1727 geraten die Sängerinnen auf der Bühne so in Rage, dass am Ende nicht nur die Töne, sondern auch die Fäuste fliegen. Eieiei. Deutlich friedlicher ist es bei diesem Wettstreit zugegangen. Wien an Weihnachten im Jahr 1781. Der Kaiser Josef II. Hat sich zwei Pianisten in seinen Musiksaal eingeladen. Muzio Clementi und Wolfgang Amadeus Mozart. Was die beiden Musiker nicht wissen, sie sollen einen ganzen Abend an einem Wettbewerb vor Publikum teilnehmen. Die Musiker nehmen diese kleine Überraschung ganz gelassen auf und es gibt einen spektakulären Konzertabend. Sie spielen eigene Kompositionen. Sie improvisieren. Beide zeigen, dass sie großartige Künstler sind. Am Ende soll Kaiser Josef II. Entscheiden, wer gewinnt. Und er weiß es nicht. Er kann sich einfach nicht entscheiden. Also übernimmt Clementi das für ihn. Er erhebt sich und gratuliert Mozart zum Sieg. Sehr ehrenhaft. Diesen Konzertabend wird das Publikum wohl so schnell nicht vergessen. Punkto nicht vergessen. Könnte ich diese Klaviersonate bitte nochmal hören, die Clementi da gespielt hat? Diese Komposition hat sich Mozart offenbar besonders gut gemerkt. Klingt das nicht wie diese Ouvertüre dieser sehr bekannten Oper? Nun gut, das lassen wir mal so stehen. Virtuosenwettstreite zwischen Pianisten sind in der Musikgeschichte recht häufig vorgekommen. Johann Sebastian Bach, der wollte mal an einem Orgelwettstreit teilnehmen. Moment mal, wollte? Dresden im Jahr 1717. Der junge Orgelvirtuose Louis Marchand aus Frankreich ist gerade zu Gast in der Stadt und er bekommt eine Nachricht. Johann Sebastian Bach fordert ihn zu einem kleinen Orgelwettbewerb auf. Marchand sagt zu. Und der Tag des Wettbewerbs kommt, das Publikum sitzt bereit und es kann losgehen. Herr Marchand, bitte. Herr Marchand, sind Sie noch da? Die Frage lässt sich leicht beantworten. Nein. Louis Marchand hat Dresden in der Nacht zuvor fluchtartig verlassen, nachdem er den virtuosen Bach beim Orgelüben gehört hat. Angeblich, muss hier gesagt werden. Die Geschichte lässt sich nicht ganz beweisen. So gibt's bei Bach und Marchand also auch keine Entscheidung, wer gewonnen oder verloren hat oder ja, besser hätte. Naja, wenn so fantastische Musiker aufeinandertreffen, gibt es dann überhaupt einen Verlierer?

Na gut, und was passiert, wenn zwei Katzen zusammenkommen und plötzlich vor dem Publikum anfangen, gemeinsam zu miauen? Erzählen sie sich da was Schönes, was wir Menschen leider nicht verstehen können, oder miauen sie etwa um die Wette, um uns zu beeindrucken? Hört euch dieses Katzenduett an und entscheidet selbst, was da vor sich geht.

0: Und jetzt ist Rätselzeit bei Klassik für Kinder.
1: Zunächst natürlich wie immer die Auflösung des letzten Rätsels. Da wollte Stefan von euch wissen, in welchem Stück die Barockgeige zu hören war. Die richtige Antwort lautet, es war, glaube ich, das Stück Nummer 2.
0: Herzlichen Glückwunsch den Gewinnern und für alle anderen viel Glück beim neuen Rätsel.
1: Neues Rätsel, neues Glück und ein neuer toller Preis, den ihr heute gewinnen könnt. Es ist ein Buch mit tollen Bildern und einer tollen Geschichte über die berühmte Malerin Paula Modersohn-Becker. Sie lebte vor über 100 Jahren und hat in ihrem kurzen Leben, sie ist nur 31 Jahre alt geworden, fast 800 Bilder gemalt. Und diese Bilder sind einfach großartig. Darauf zu sehen sind überwiegend Gesichter von Kindern und Frauen. Und die sind so gemalt, dass man sie stundenlang betrachten kann und dabei immer wieder ein neues Detail entdecken kann. Also einige dieser Bilder sind natürlich in dem Buch zu sehen. Es ist ein tolles Buch. Ich bin davon beeindruckt und ich glaube, ihr werdet es auch, wenn ihr dieses Buch in die Hände bekommt. Paula Modersohn-Becker, Ich bin mutig, ich male. So heißt dieses Buch, verfasst von Anja Putensen und Katrin Haas. Es ist im Verlag Hartje Kanz erschienen und dieses tolle, bilderreiche Buch könnt ihr, wie gesagt, heute gewinnen. Was müsst ihr dafür tun? Die Ohren spitzen, natürlich. Unser heutiges Rätsel knacken. Also, ihr müsst herausfinden, jetzt in welchem der drei Stücke, die ihr gleich zu hören bekommt, ein Esel vorkommt. Seid ihr bereit? Okay, es geht los. Hier kommt das Stück Nummer 1.

0: Und, alles klar? Also, in welchem der drei eben gespielten Stücke war ein Esel zu hören?
1: Macht mit und schreibt uns. Unsere Adresse ist klassikfuerkinder@rbb-online.de. Klassik für Kinder in einem Wort und mit UE.
0: Ich kann euch nur raten, mitzumachen, unbedingt mitmachen, denn so könnt ihr euer Glück versuchen. Und es lohnt sich auf jeden Fall. Dieses schöne Buch wird euch sehr, sehr viel Freude machen. Paula Modeson-Becker, ich bin mutig, ich male. Vielleicht wird dieses Buch euch auch dazu anleiten, selbst zu malen. Also schreibt uns bitte eure Antworten am besten per E-Mail, Klassik für Kinder zusammengeschrieben, @rbb-online.de. Das war's für heute hier in Klassik für Kinder. Ich bin Marek, ich wünsche euch natürlich einen super, super tollen Sonntag, am besten mit viel, viel Musik. Macht's gut und bis zum nächsten Mal. Tschüss.

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2: Um 9 Uhr mit Jonas Ziegler. Die Weltgesundheitsorganisation hat nach dem Ebola-Ausbruch in der Demokratischen Republik Kongo und in Uganda die zweithöchste Alarmstufe ausgerufen. Bisher sind mehr als 80 Menschen durch das Virus gestorben. Sven Weingärtner.
3: Mehr als 300 Verdachtsfälle hat die Gesundheitsbehörde der Afrikanischen Union gezählt. Tatsächlich könnte es deutlich mehr Fälle geben, warnte die Weltgesundheitsorganisation WHO. Es handele sich um eine gesundheitliche Notlage von internationaler Tragweite. Die Kriterien für die höchste Alarmstufe, eine Pandemie, erfüllt der Ausbruch nach Angaben der WHO aber bislang nicht.
2: Bulgarien hat den 70. Eurovision Song Contest gewonnen. Die Sängerin Dara bekam mit ihrem Lied Banga Ranga die meisten Punkte. Sie setzte sich deutlich vor Israel durch. Deutschland landete mit Sarah Engels und ihrem Song Fire auf dem 23. und damit drittletzten Platz. Im Vorfeld des ESC-Finales war es erneut zu anti-israelischen Demonstrationen gekommen. In Pforzheim in Baden-Württemberg wird heute ein außergewöhnlich großer Blindgänger aus dem Zweiten Weltkrieg entschärft. Rund 30.000 Menschen mussten bis 8 Uhr ihre Häuser und Wohnungen verlassen. Es ist die größte Evakuierungsaktion seit Jahren. Rebecca Plies.
4: Das Sperrgebiet deckt weite Teile der Pforzheimer Innenstadt ab. Mit Lautsprecherdurchsagen hatte die Feuerwehr zuvor an die Frist erinnert. Hilfsdienste aus dem ganzen Land unterstützten bei der Mammutaufgabe und haben am Morgen unter anderem bei der Evakuierung von Altenheimen geholfen. Jetzt gehen Polizei und Feuerwehr von Haus zu Haus und kontrollieren, ob sich noch jemand in dem 1,5 Kilometer weiten Evakuierungsradius befindet. Während der Entschärfung wird auch die Bahnstrecke bei Pforzheim für den Nah- und Fernverkehr gesperrt.
2: Bundesjustizministerin Hubig will das Scheidungsrecht ändern. Das vorgeschriebene Trennungsjahr soll in bestimmten Fällen wegfallen. Das sei vielen Frauen nicht zuzumuten, sagte die SPD-Politikerin der katholischen Nachrichtenagentur. Hubig plant außerdem ein weiteres Gesetz für besseren Schutz vor Gewalt. Betroffene Frauen sollen künftig selbst entscheiden können, wo das Familiengericht verhandelt. So lässt sich ihr neuer Wohnort besser vor dem Mann geheim halten. In der Fußball-Bundesliga stehen St. Pauli und Heidenheim als Absteiger fest. Am letzten Spieltag unterlag Heidenheim 0:2 gegen Mainz. St. Pauli verlor zu Hause gegen Wolfsburg 1:3. Wolfsburg hat sich damit für die Relegation qualifiziert. Soweit die Nachrichten. 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Das Wetter. Heute zunächst sonnig, im Verlauf einige Wolken und vereinzelt Schauer, maximal 17 bis 19 Grad. Zurzeit in Berlin-Schöneberg 10 und in Frankfurt-Oder 12 Grad. Mäßiger Wind aus Süd bis Südwest. Morgen am Montag ein Wechsel von Sonne und Wolken. Am Abend Schauer bei 19 bis 22 Grad. Die Zeit 9.03 Uhr.
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5: Ich habe keinen Plan. Ich habe nur vielleicht mindestens eine Vision. Also für mich, das wäre sehr wichtig, trotz russischer Besatzung. Für mich das wichtig, da auf der Krim leben und sterben. Und auch, dass meine Kinder da leben können und da auch seine Kinder geboren können und auch erwachsen werden und auch sterben können.
6: Ich habe auf der Krim aufgewachsen, wo Krim-Tatarisch war, einfach zu Hause benutzt. Ich habe das mit meiner Oma gelernt, aber als lebendige Sprache, die wir jeden Tag benutzen, das war leider nie. Und dann hier nach 22, nach diesem vollen umfassenden Krieg, sagte ich, ich kann nicht mehr gar keine andere Arbeit machen. Ich kann nicht konzentrieren. Ich kann nur jetzt auf dieses Thema Ukraine, russische Besatzung, das ist jetzt mein Ding geworden.
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8: 2014 besetzte Russland die ukrainische Halbinsel Krim und betrachtete sie fortan als Teil seines Staatsgebiets. Mit diesem Coup verletzte Russland alle grundlegenden Regeln des internationalen Rechts. Den Bewohnern der Krim, die sich seitdem dem russischen Machtanspruch widersetzen, drohen schwere Strafen. Das trifft die Ukrainer ebenso wie die Krim-Tataren, eine dort lebende indigene muslimische Minderheit. 2014 stellten sie etwa 12% der Bevölkerung der Halbinsel. Von rund 300.000 Krim-Tataren sind etwa 50.000 geflohen, in den freien Teil der Ukraine, aber ebenso ins Ausland, auch nach Berlin und Brandenburg. Elnara Nurieva-Letova ist eine von ihnen. Die IT-Fachfrau ist nach der russischen Einnahme der Krim zur Aktivistin geworden. Sie setzt sich für eine freie Krim ein und geht auf Demonstrationen. Eine der größten in den vergangenen Jahren war die am Brandenburger Tor in Berlin am 18. Mai 2024, dem 80. Jahrestag der sowjetischen Massendeportation der Krim-Tataren.
9: Ich bin Krim-Tatarin von meinem ethnischen Herkunft. Ich bin russische Muttersprachlerin, denn ich bin auf der Krim aufgewachsen, wo Russisch seit der verbrecherischen, stalinistischen Deportation der gesamten krim-tatarischen Bevölkerung im Jahr 1944 die Hauptsprache ist. Ich bin Ukrainerin durch meine Nationalität, meine Überzeugungen und mein Herz. Und seit 2014 blutet dieses Herz stark und Russland ist der Hauptgrund dafür.
8: Der 18. Mai 1944. Ein nationales Trauma für die Krim-Tataren. Der sowjetische Diktator Stalin warf ihnen Kollaboration mit den Deutschen im Zweiten Weltkrieg vor. Tatsächlich aber kämpften aus fast jeder krim-tatarischen Familie Männer in der sowjetischen Armee gegen Deutschland. Stalin ließ fast alle Krim-Tataren deportieren, etwa 250.000, in den Ural, nach Mittelasien. Zehntausende starben unterwegs. In der Verbannung lernten sich Elnara Nurieva-Letovas Eltern kennen. Sie kam in Tadschikistan zur Welt. Erst Ende 1989 durften die Krim-Tataren in ihre Heimat zurückkehren. Nach dem Zusammenbruch der Sowjetunion Anfang der 90er Jahre entwickelte sich das krim-tatarische Leben auf der Halbinsel. Elnara Nurieva-Letova startete als IT-Expertin für eine US-amerikanische Firma ins Arbeitsleben. Als Russland die Krim 2014 besetzte, floh sie in die ukrainische Hauptstadt Kiew. Hier besuchte sie, die russische Muttersprachlerin, einen krim-tatarischen Sprachkurs und entdeckte die Tänze ihrer Heimat für sich. Und sie begann, sich politisch zu engagieren, übersetzte zum Beispiel für den krim-tatarischen Medschlis. Die politische Vertretung der Krim-Tataren, die von den russischen Besatzern auf der Krim als extremistisch verboten worden war. Kiew, eine Zwischenstation auf dem Weg ins Exil.
6: Ich bin hier nach Deutschland 2019 gekommen. So, das heißt, das war meine bewusste Entscheidung. Das war nicht direkt Flucht von Bomben oder sowas. Deswegen habe ich diese Chance benutzt, hier zu kommen. Und erste Jahr habe ich nie gedacht über Rückkehr, aber jetzt kann ich mir sehr gut vorstellen, dass ich zwischen zwei Länder oder drei Länder wohne, weil wenn wir sagen, dass okay, Krim schon wieder frei ist und Teil der Ukraine ist, ich kann mir sehr gut vorstellen, diese Best Practices von hier auf der Krim integrieren.
8: Wie viele Krim-Tataren es in Berlin gibt, weiß niemand genau. Die Community schätzt, es sind etwa 4000 in ganz Deutschland. Elnara Nuriyeva-Letova setzt sich, wie viele im Exil, dafür ein, die Identität der Krim-Tataren zu bewahren. Sie arbeitet für das IKATAT, das Institut für Kaukasia, Tatarika und Turkestan-Studien. Deshalb ist sie oft in Magdeburg, wo das Institut seinen Sitz hat. Gemeinsam mit dem Institutsleiter Miste Hotop-Rieke hat sie an einem Buch über die Geschichte der Krim-Tataren gearbeitet.
10: Das ist allererste Werk. Meine Güte, ich habe alle durch.
11: Das ist das allererste kompakte Werk zu krim-tatarischer Geschichte.
10: Auf Deutsch.
11: Auf Deutsch. Ja. Aber nicht nur Geschichte, Politik auch.
10: Geschichte, Kultur, Politik, das ist ja nicht nur Wissenschaft. Es gibt viele Beiträge von Menschen, die zum Beispiel ehemalige politische Gefangene waren oder wie ich, die einfach Aktivisten sind.
8: Das IKATAT legt Wert darauf, viele Krim-Tataren in seine Arbeit einzubinden. In Deutschland, aber auch in der Ukraine, erklärt der Turkologe und Islamwissenschaftler Miste Hotop-Rieke.
11: Das IKATAT arbeitet zurzeit gerade in Kooperation mit dem Zentrum für Krim-Studien der Mohila-Akademie in Kiew und mit ALEM, das ist eine der aktivsten, größten krim-tatarischen Kulturinstitutionen in der Ukraine. Und mit den beiden arbeiten wir zusammen in einem Projekt, gefördert vom ukrainischen Institut in Kiew.
8: Es geht darum, krim-tatarische Kulturartefakte online zugänglich zu machen. Dazu gehören zum Beispiel historische krim-tatarische Waffen in deutschen Museen oder Schriftstücke, die die Beziehungen zwischen Preußen und der Krim belegen. Das Institut hält auch Kontakt zu den Krim-Tataren auf der besetzten Halbinsel.
11: In dieser Woche beenden wir einen Artikel für eine krim-tatarische Frauenzeitschrift, Nenkejan, die immer noch existiert auf der Krim und 15-jähriges Jubiläum feiert. Und in dem Artikel geht es um krim-tatarische Frauen in Deutschland und was sie hier so leisten und machen. Und der wird dann auf krim-tatarisch auf der Krim veröffentlicht.
8: Elnara Nuriyeva-Letova ist Mitte 30 und schreibt auch autobiografische Texte.
10: Das war meine allererste Publikation auf Deutsch. Und welche Seite erinnerst du?
11: Nein.
10: Natürlich, ich auch nicht. Krim, grüne Insel am Schwarzen Meer.
7: Krim. Wie viel Bedeutung, wie viel Schmerz, wie viel Liebe steckt im Namen unserer Heimathalbinsel. Selbst die frisch-salzige Meeresluft erkannte ich nicht mehr. Sie schmeckte nun anders, als ich im Sommer 2021 zum letzten Mal auf der Krim war. Die grüne Paradiesinsel war zu einer russischen Militärbastion geworden. Aber meine Hoffnung auf eine freie und grüne Krim bleibt.
8: Elnara Nuriyeva-Letova und Miste Hotop-Rieke organisieren auch Informationsveranstaltungen über die Krim-Tataren und zitieren dabei gerne krim-tatarische Gedichte.
11: Anatilim, Mernem Tilim, Menem Chograhim.
10: Meine Muttersprache, meine Sprache, meine Quelle.
8: Februar 2026. Im Kino Kolosseum im Berliner Ortsteil Prenzlauer Berg wurde zum Café Kiew eingeladen. Eine Veranstaltung der Konrad-Adenauer-Stiftung rund um den Krieg Russlands gegen die Ukraine. Sie findet seit 2023 jährlich zum Jahrestag der russischen Invasion statt. Mit Vorträgen, Infoständen, Diskussionsrunden, Musik und Filmen. Dieses Jahr ist hier auch die Initiative Crimea Vox vertreten. Ein Projekt von Krim-Tataren im freien Teil der Ukraine und im Exil. Es will die Landsleute auf der Krim mit Nachrichten versorgen, sowie der ukrainischen und internationalen Öffentlichkeit Informationen über die Krim-Tataren bieten. Gezeigt wird an diesem Tag der Film Chronik der Besatzungen über die Geschichte der Krim-Tataren.
12: Sie mussten Zwangsarbeit leisten. Menschen wurden zu rechtlosen Gefangenen. Und dennoch widerstanden die Krim-Tataren. Sie kämpften für ihr Recht auf Rückkehr. Seit 1950 gewann die nationale Bewegung an Kraft.
8: Die Diskussion über den Film beim Café Kiew leitet Emil Ibrahimov, einer der Initiatoren von Crimea Vox. Zu den Podiumsgästen gehört Rebecca Harms. Die frühere grüne Europaabgeordnete engagiert sich seit Jahren für die Ukraine.
13: Hallo, guten Morgen, Frau Harms.
14: Guten Morgen, Ibrahim.
15: 2014 gehörten Sie zu den Ersten im Europäischen Parlament, die die Gefahr gesehen haben, die durch die russische Besetzung der Krim entstanden war. Sie waren eine der beständigsten Stimmen, die eine härtere Reaktion auf die russische Aggression forderten. Hat die EU ihre Lektionen von damals gelernt?
16: Das Narrativ, die Krim war immer russisch, Russland hat bestimmte Rechte und Interessen. Dieses irreführende Narrativ existierte im europäischen Bewusstsein. Die europäischen Reaktionen waren sehr lange sehr schwach.
8: Crimea Vox. An dem Projekt arbeitet Emil Ibrahimov in Berlin gemeinsam mit Muslim Umjerov in Kiew. Beide kamen auf der Krim zur Welt, sind dort zusammen zur Schule gegangen. Nach der Besetzung der Krim ging Muslim Umjerov nach Kiew, Emil Ibrahimov nach Berlin. Die beiden sind Anfang 30 und bei einem Treffen in Berlin erzählen sie von ihrer Arbeit, mit der sie über das Unrecht auf der Krim aufklären wollen.
12: Emil analysiert, was in den sozialen Medien berichtet wird oder bei Veranstaltungen in der Ukraine und anderswo. Ich bin der Produzent, er ist Redakteur.
15: Wir haben unsere Augen hier und in Kiew. Und natürlich haben wir Bekannte auf der Krim. Wieder andere leben in der Türkei. Das heißt, wir blicken breit aufgestellt auf das, was passiert.
8: Die Initiative Crimea Vox verbreitet auch Nachrichten über Instagram. Der Kanal ist auf der Krim zugänglich. Hier wird zum Beispiel darüber berichtet, welche russischen militärischen Einrichtungen auf der Krim durch Luftangriffe der ukrainischen Armee zerstört worden sind. Die Krim-Tataren im Exil sind stolz darauf, dass viele von ihnen 2014 öffentlich Position gegen die russische Besatzung bezogen haben. Sie erinnern jedes Jahr an den 26. Februar 2014. An diesem Tag gab es Massenproteste von Krim-Tataren und Ukrainern vor dem Parlament der Halbinsel. Drin wurde in einer geschlossenen Sitzung der pro-russische Sergei Aksionow zum Oberhaupt der Krim gemacht, obwohl seine Partei im Parlament nur 3 Sitze hatte. Die russischen schwerbewaffneten sogenannten grünen Männchen, die das Parlament abschirmten, machten es möglich.
15: Der Medschlis, also die Vertretung der Krim-Tataren, hat dazu aufgerufen, auf die Straßen zu gehen. Aus verschiedenen Orten der Krim kamen viele nach Simferopol zum Parlament, um Nein zu sagen. Man muss bedenken, das erste Opfer der russischen Besatzung in der Ukraine war Reshat Ametow, ein Krim-Tatar.
8: Kurz nach dem von Russland inszenierten Coup im Krim-Parlament kündigte die neue Führung ein Referendum über den Anschluss an Russland an. Am 3. März beschloss Reshat Ametow dagegen, auf dem zentralen Platz von Simferopol zu protestieren. Alleine. Ein Amateurvideo zeigt, wie ihn schwarz gekleidete Männer in ein Fahrzeug stießen. Am 15. März wurde seine Leiche gefunden, mit Spuren schwerster Misshandlungen. Er wurde 39 Jahre alt. Zurück blieben seine Frau und 3 Kinder. Am Tag danach veranstaltete Russland ein sogenanntes Referendum. Auf den Stimmzetteln standen 2 Fragen, aber was nach Auswahl klang, waren nur 2 Varianten ein und derselben Option. Wollen Sie direkt oder über einen verfassungsrechtlichen Umweg den Anschluss an Russland? Der Kreml verkündete, es hätten knapp 97% für den direkten Anschluss gestimmt. Nicht einmal der vom russischen Präsidialamt gesteuerte Menschenrechtsrat glaubte das und veröffentlichte einen Bericht, nachdem sich nur 30-50% der Menschen auf der Krim überhaupt an dem Scheinreferendum beteiligt haben. Etwa die Hälfte davon hat diesen Schätzungen zufolge für den Anschluss an Russland gestimmt. Der de facto Anschluss hat die Krim-Tataren umso mehr mobilisiert, sagt Emil Ibrahimov.
5: Es gab zwei Revolutionen. Einmal eine kulturelle. Sie ging von der krimtatarischen Elite aus, die kulturelle Projekte auf die Beine stellte. Kultureller Widerstand. Gleichzeitig eine politische. Sie begann am 26. Februar und hat sich in Kiew fortgesetzt. Dort leben die politischen Köpfe der Krim-Tataren. Sie wirken international und in die ukrainische Gesellschaft hinein. Die ukrainische Gesellschaft hat in den vergangenen 12 Jahren unglaublich viel gelernt. Das sind zwei völlig unterschiedliche Gesellschaften. Vor 2014, nach 2014.
8: Menschenrechtsorganisationen dokumentieren, unter welchen Repressionen sie unter der russischen Besatzung leiden. Die ukrainische Friedensnobelpreisträgerin Oleksandra Matwitschuk, Vorsitzende der Menschenrechtsorganisation Center for Civil Liberties, setzt sich ebenfalls für die Krim-Tataren ein. So auch in Berlin bei einer Panel-Diskussion des Café Kiew.
14: And Russian occupation, it's not just changing one state flag to another. Russian occupation means
16: russische Besatzung heißt nicht einfach, die Flagge wird gewechselt, sondern Gewalt und Massengräber. Es geht um Militarisierung, Terror und Bevölkerungsaustausch. Es kommen viele russische Siedler auf die Krim. Frieden kommt nicht, wenn das angegriffene Land seinen Widerstand aufgibt. Besatzung beendet das Leid nicht. Sie macht das Leid unsichtbar.
8: Hier bei der Veranstaltung Café Kiew gibt es auch eine Ausstellung über verfolgte Aktivisten, Bürgerjournalisten auf der Krim, kuratiert von den Menschenrechtsorganisationen Libereko aus Berlin und Smina aus Kiew. Viktoria Nesterenko, Mitarbeiterin von Smina, ist eigens nach Berlin gekommen, um die Ausstellung zu begleiten.
16: Hier sehen wir Fotos, die zeigen, wie russische Antiterroreinheiten in Häuser der Krim-Tataren eindringen, in welchem Zustand sich die Gebäude danach befinden. Ein Foto zeigt das Kind eines politischen Gefangenen nach der Durchsuchung. Es gibt auch Bilder der politischen Gefangenen selbst, die vor Gericht stehen.
8: Smina unterstützt die Krim-Tataren auch auf andere Weise. Die Organisation fördert zum Beispiel krim-tatarische Medien finanziell, die unter der Besatzung arbeiten oder ins besetzte Gebiet hineinwirken. Und Libereko unternimmt regelmäßig Aktionen, um Krim-Tataren, die als politische Gefangene in Russland eingesperrt sind, Briefe zu schreiben. Auch dieses Jahr am 20. Mai, kurz nach dem Gedenktag der Massendeportationen von 1944. Für die heute in Berlin lebende Krim-Tatarin Elnara Nurieva-Letova spielt die Erinnerung ihrer Familie an die Deportation eine große Rolle. Sie bewahrt in ihrer Wohnung eine Schallplatte auf, darauf abgebildet ein Musiker.
10: Das ist der Bruder von meiner Oma. Er heißt Adam Nalbandov und er war ein Komponist. Meine Oma war Choreografin und die Schwester von meiner Oma und Adam Nalbandov, sie war Schauspielerin, Tänzerin, Sängerin, multitalentierte Person. Ja, und meine Mutter, sie hat das als Kind alles gehört und die waren zusammen in Taschkent. Sie hörte, als diese Platte genommen wurde und dann, mehr als 50 Jahre später, hört sie wieder diese Lieder und sie sagte, oh Gott, ich bin jetzt wie in meiner Kindheit. Ja.
8: Elnara Nurieva-Letovas Familie kehrte schließlich auf die Krim zurück. 2014 dann der russische Einmarsch. Für sie ein Schock. Doch es gab von russischsprachigen Krimbewohnern auch andere Reaktionen.
10: Ich habe das selbst erlebt, dass viele, viele Menschen, die warteten auf diesen Moment in Bachtschisaraj. Es gibt ein paar Bezirke, die sind fast rein krimtatarisch. So in den 90er haben Krimtataren da neue Häuser gebaut. Und es gab Menschen, die spazierten da und sagten, oh, wenn Krimtataren wieder deportiert sind, dann nehmen wir dieses Haus oder dieses Haus. Oder ja.
8: Elnara Nurieva-Letova wird oft eingeladen, um über die Krimtataren zu erzählen. Einmal war sie im interkulturellen Frauenzentrum Susi in Berlin-Schöneberg zu Gast. Die Frauen inszenierten eine Choreografie, eine symbolische Suche nach ihren Wurzeln, mit Erde und Kerzen. Dazu Elnara Nurieva-Letovas Stimme.
10: Idee war, dass ich mache ein Dua. Dua ist Treffen, wenn man etwas manchmal feiern oder trauen will. Zum Beispiel ein Kind ist geboren und die Sprache ist Arabisch. Ja. Und als Kind habe ich ein paar Gebete gelernt. Erstes Mal habe ich es getan, als ich 10 Jahre alt war. Das war am Grab von meiner Opa. Aber hier in Berlin, das war für mich, oh Gott, so viele Jahre später und auf Arabisch, die ich nicht beherrsche. Und ich bin nicht religiös. Ich stamme aus muslimischer Community, aber ich liebe unsere Traditionen. Und das ist für mich Verbindlichkeit mit meiner Kindheit.
8: Die arabischen Gebete hat sie auch in einem Buch bei sich zu Hause. Und sie hat ein Ziel.
10: Was ich wirklich, wirklich will, ist ein Koordinierungszentrum hier in Berlin zu bauen. Und auch großes Teil wird natürlich Kultur sein, dass wir nicht nur episodische Workshops machen, dass wir ständig zum Beispiel jede Wochenende krimtatarische Sprache und krimtatarische Tanze lehren. Ja? Und andere Sache, die ich träume schon lange davon, ist der krimtatarische Restaurant.
8: Ihre Wohnung ist schon fast so etwas wie ein krimtatarisches Zentrum. Übergangsweise beherbergt sie andere Krimtataren, die aus der Ukraine kommen. In den Regalen steht krimtatarische Literatur. Ausgaben auf Ukrainisch, Bildbände, Ausstellungskataloge, Erinnerungen an die Krim, Verbindungen zur Krim, wo noch Verwandte von ihr leben. Trotz aller Sorgen um ihre Familie und ihre eigene Zukunft hat Elnara Nurieva-Letova die Hoffnung nicht aufgegeben, in ihre Heimat auf die Krim zurückzukehren. Auch Emil Ibrahimov von der Initiative Crimea Vox träumt oft von seinem Sehnsuchtsort, der Krim. Besonders nahe kommt er ihm in der Shehedlik-Moschee am Berliner Kolumbiadamm.
17: Die Moschee Shehedlik-Jami erinnert mich an mein Heimatland, an der Krim. Und hier gibt es diese sehr ähnliche stilistische Entscheidungen wie auch in meinem Heimatland, in meiner Stadt, Gezlev oder Jefadoria. Ja, eigentlich meine Moschee wurde im 15. Jahrhundert gebaut. Sehr bekannt, sehr berühmt in osmanischer Zeit. Sehr, also schön am Ufer in der Nähe von Schwarzem Meer.
8: Wenn er von dem erzählt, was ihn wirklich berührt, wechselt der junge Mann ins Ukrainische.
17: Тут я відчуваю спокій і відчуття затишку і комфорту.
15: Hier empfinde ich Ruhe, Freude und Geborgenheit. Seit meiner Kindheit hat die Moschee die Rolle eines geistlichen Zuhauses gespielt, wo du immer mit deinen Gedanken hinkommen kannst. Hier kann man lesen, hier kann man sogar schlafen.
17: Тут можна поспати навіть.
8: Ein Ort in Berlin, der ihn in besonderer Weise an die Krim erinnert, die er unfreiwillig verlassen musste, an die Küste des Schwarzen Meeres.
17: Wir können nicht als Volk existieren ohne die Krim. Also dieser Krimzentrismus, das ist eine von unserer Art von Identität. Also ja, natürlich gibt es auch Sprache und Religion,
5: aber diese zwei können nicht ohne diese Krimzentrismus existieren. Das gibt's keinen Sinn. Und das gab eine alte Name von Krim, die Grüne Insel. Und die Grüne Insel, Yeshil Ada auf Krim-Tatarisch. Und dieses Konzept, also die Grüne Insel mit Frieden, mit Glück, mit ein normales Leben, das ist unser Traum, denke ich.

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1: Mit Thorsten Fester am Mikrofon seien Sie ganz herzlich willkommen. Für den heutigen Sonntag ex Audi hat Johann Sebastian Bach die Kantate geschrieben. Sie werden euch in den Bann tun. Das ist Bachwerkeverzeichnis 183. Geschrieben hat er das im Jahr 1725, also ziemlich genau vor 301 Jahr. Bei uns wird diese Kantate jetzt gesungen von Joanne Lunn, Sopran, Daniel Taylor, Countertenor, Paul Agnew, Tenor und Panayotis Economou, Bass. Gemeinsam mit ihnen singt der Monteverdi Choir und die English Baroque Soloists werden geleitet von John Eliot Gardiner.

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Das war die Kantate »Sie werden euch in den Bann tun«, gesungen von Joanne Lann, Sopran, Daniel Taylor, Countertenor, Paul Agnew, Tenor und Panayotis Economou, Bass. Mit ihnen sangen der Monteverdi Choir und die English Baroque Soloists wurden geleitet von John Elliott Gardiner. Und nun Orgelmusik von Johann Sebastian Bach. Die Pastorale in F-Dur, Bachwerkeverzeichnis 590. Sie wird hier gespielt von Jörg Hallubeck an der Zacharias-Hildebrand-Orgel der Dorfkirche in Störmtal bei Leipzig.

0: Das war Jörg Hallubeck an der Zacharias-Hildebrand-Orgel der Dorfkirche im sächsischen Störmtal mit der Pastorale in F-Dur, Bachwerke-Verzeichnis 590 von Johann Sebastian Bach. Und das war unsere Sendung Bach-Kantate für heute hier auf Radio 3. Hier folgt der katholische Gottesdienst, der heute bis 11:30 geht. Und anschließend gibt es wie immer sonntags hier bei uns das Sonntagskonzert.
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2: 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Heute geht der 104. Deutsche Katholikentag zu Ende. Seit Mittwoch stand die Würzburger Innenstadt ganz im Zeichen dieser Großveranstaltung. Rund 1000 Veranstaltungen standen auf dem Programm. Wir übertragen jetzt live vom Residenzplatz in Würzburg den Abschlussgottesdienst des Deutschen Katholikentags. Hauptzelebrant ist der Vorsitzende der Deutschen Bischofskonferenz, Bischof Heiner Wilmer.
3: Guten Morgen und ein herzliches Grüß Gott aus Würzburg. Ich bin Monsignore Erwin Albrecht und darf Sie heute mitnehmen und begleiten durch diesen Abschlussgottesdienst auf dem großen Platz vor der prachtvollen Residenz mitten in der Stadt. Die Residenz in Würzburg, die zum UNESCO-Weltkulturerbe zählt und die Napoleon I den schönsten Pfarrhof Europas genannt hat, gibt heute die Kulisse ab für den feierlichen Gottesdienst am Ende des großen Katholikentagstreffens. Feiern Sie, liebe Hörerinnen und Hörer, zusammen mit den vielen, die heute zurückschauen auf den 104. Deutschen Katholikentag in der Mainfrankenmetropole Würzburg, jetzt ein sonntägliches Fest des Glaubens. Der rote Faden durch diese Tage lautete: Hab Mut, steh auf, er ruft dich. Dieses Motto stammt aus dem Markus-Evangelium und ist getragen von Vertrauen und Hoffnung. Und es will Menschen in Bewegung setzen. Es will die Zuversicht in einer großen christlichen Gemeinschaft stärken. Es ermuntert zur Zivilcourage in unserer Gesellschaft. Und es will zu sozialem Engagement ermutigen. Seit Mittwoch hatten sich in Würzburg viele tausende Menschen zusammengefunden und sich in knapp 1000 Veranstaltungen nicht nur in ihrem Glauben gegenseitig angefragt und bestärkt, sondern sich über die Herausforderungen unserer Zeit verständigt. Der Vorsitzende der Deutschen Bischofskonferenz, Heiner Wilmer aus Hildesheim, wird den Gottesdienst am Franconia-Brunnen vor der Residenz feiern, zusammen mit allen, die heute an diesem Sonntagmorgen aus nah und fern auf diesen großen Platz gekommen sind und über Radio, Fernsehen und Internet verbunden sind. Die junge Domkantorei Würzburg unter der Leitung von Domkapellmeister Alexander Rüth und Domkantor Julian Beutmiller werden die Feier musikalisch gestalten. Unterstützt vom Björn Becker Oktett, von Karin Noh und Stefan König.

0: Im Namen des Vaters und des Sohnes und des Heiligen Geistes, Amen. Der Friede sei mit euch. Was für ein Tag, was für eine Sonne hier in der wunderbaren Stadt Würzburg, was für eine wunderbare Gemeinschaft von Menschen, die glauben. 5 erfüllte Tage, Katholikentag, liegen hinter uns. Wir durften das biblische Wort, den ersten Teil unseres Leitworts, hab Mut, er ruft dich, in vielen Begegnungen und Veranstaltungen erleben. Hab Mut, steh auf und geh. Das ist der Auftrag des Evangeliums an uns, die Botschaft vom Reich Gottes in diese Welt zu tragen. In der Taufe wurde dieser Auftrag an uns ausgesprochen. Deshalb dürfen wir uns am Beginn dieser Feier unserer Taufe und unseres Auftrags im Taufgedächtnis vergewissern. Lasset uns beten. Herr allmächtiger Vater, höre auf unser Gebet, das deiner großen Taten gedenkt. Wunderbar hast du uns erschaffen und noch wunderbarer erlöst. Du hast das Wasser geschaffen und in den Dienst deines Erbarmens gestellt. Durch das Rote Meer hast du dein Volk aus der Knechtschaft Ägyptens befreit und in der Wüste mit Wasser aus dem Felsen seinen Durst gestillt. Durch Christus hast du im Jordan das Wasser geheiligt, damit durch das Wasser der Wiedergeburt sündige Menschen neu geschaffen werden. Segne, Herr, dieses Wasser, damit es uns ein Zeichen sei für die Taufe, die wir empfangen haben. Gib, dass die Wasser des Lebens alle Zeit für uns fließen, damit wir mutig aufstehen, um Zeuginnen und Zeugen deiner heilbringenden Botschaft zu sein. Darum bitten wir durch Christus, unseren Herrn. Amen.
1: Der Gottesdienst hat begonnen unter dem großen Zeltdach. Unter freiem Himmel. Dort steht die Osterkerze und ein Gefäß mit Wasser, mit Weihwasser, das an die Taufe erinnert. Nach der Weihe des Wassers werden jetzt die Gläubigen auf dem Würzburger Residenzplatz mit diesem Wasser besprengt, zur Erinnerung an die Taufe, die ihnen die Würde von Kindern Gottes gibt.

0: Lasset uns beten. Allmächtiger Gott, wir bekennen, dass unser Erlöser bei dir in deiner Herrlichkeit ist. Erhöre unser Rufen und lass uns erfahren, dass er alle Tage bis zum Ende der Welt bei uns bleibt, wie er verheißen hat. Er, der in der Einheit des Heiligen Geistes mit dir lebt und herrscht in alle Ewigkeit.
1: Amen. Die erste Lesung, die Anja Goller, die Generalvikarin der altkatholischen Kirche in Deutschland, vorträgt, ist umrahmt von einer Einführung und Auslegung durch Katrin Brockmöller.
2: Die Szene, die wir gleich im Evangelium in der Apostelgeschichte hören werden, ist wie ein Familienfoto. Ein Familienfoto, wie Sie alle es kennen. Und immer, wenn man es gemeinsam betrachtet, ist die Frage, wer ist drauf? Welcher Anlass war das und welche Geschichten gibt es davon zu erzählen? Auf dem Foto nach der Himmelfahrt im Obergemach sieht man als erstes die 11 Apostel. Sie stehen quasi in der ersten Reihe, sind sehr präsent. Und dann sieht man auf diesem Foto noch Maria und die Geschwister Jesu. Und schließlich sind da, wie es heißt, die Frauen. Keine von ihnen wird mit Namen genannt. Und da passt es sehr gut, dass heute der Festtag der Apostelin Junia ist.

0: Die Apostelin Junia, die schon vor Paulus Christin war und die Paulus herausragend nennt unter den Aposteln. Und lassen Sie uns zu ihrer Ehre nach den Namen der Frauen auf diesem Foto forschen. Von der Himmelfahrt und der Szene danach gibt es im Neuen Testament zwei Bilder. Eins hier in der Apostelgeschichte und eines am Ende des Lukas-Evangeliums. Und das ist ein anderes Foto. Sie sind alle dabei bei der Himmelfahrt, die ganze Gemeinschaft, und danach versammeln sie sich im Tempel. Und hier werden die Namen genannt. Es sind Maria von Magdala, Johanna, und dabei ist auch noch Johanna, Maria und die anderen Frauen. Die ganze Gemeinschaft ist dabei. Blättern wir weiter im Foto der Apostelgeschichte, finden wir noch viele weitere Frauen, die mit Namen genannt sind. Da ist Rhode, Lydia, Priscilla, Maria, Tabitha, Damaris und weitere Frauen. Sie alle verkünden das Evangelium. So alte biblische Geschichten sind wie Familienfotos. Sie schenken uns viel Kraft. Und vermutlich ist das Leben immer mehr, weiter, bunter und vielfältiger, als es eben auf einem Foto zu sehen ist. Hören Sie genau hin auf das Foto aus der Apostelgeschichte.
1: Lesung aus der Apostelgeschichte. Als Jesus in den Himmel aufgenommen worden war, kehrten die Apostel von dem Berg, der Ölberg genannt wird und nur einen Sabbatweg von Jerusalem entfernt ist, nach Jerusalem zurück. Als sie in die Stadt kamen, gingen sie in das Obergemach hinauf, wo sie nun ständig blieben. Petrus und Johannes, Jakobus und Andreas, Philippus und Thomas, Bartholomäus und Matthäus, Jakobus, der Sohn des Alpheus, und Simon, der Zelot, sowie Judas, der Sohn des Jakobus. Sie alle verharrten dort einmütig im Gebet, zusammen mit den Frauen und Maria, der Mutter Jesu, und seinen Brüdern. Wort des lebendigen Gottes.

0: Bevor die Generalvikarin der Oberzeller Franziskanerinnen, Schwester Beatrix Barth, die zweite Lesung vorträgt, deutet noch einmal die Direktorin des katholischen Bibelwerks, Katrin Brockemöller, diesen Schrifttext.
1: Hören wir Verse aus dem ersten Petrusbrief. Sie sind wirklich herausfordernd. Der erste Satz lautet: Freut euch, wenn ihr Anteil habt am Leiden Christi. Wir werden hier mit dem Thema radikalste Nachfolge konfrontiert. Und das ist heute weltweit sehr aktuell. In der Lesung geht es darum, welche Art von Verfolgung ist ein Martyrium und welche Art von Leiden sind das eben nicht. Lange wurden diese Verse in der Kirche sehr eng ausgelegt. Sich für Gerechtigkeit oder politische Ziele zu engagieren, selbst bei Hingabe des eigenen Lebens, galt zwar als Widerstand, aber nicht als Glaubenszeugnis. Sogar im Blick auf Dietrich Bonhoeffer wurde das mit diesen Versen diskutiert nach dem Zweiten Weltkrieg, da er für Hochverrat verurteilt und ermordet wurde, galt er vielen zunächst nicht als Märtyrer. Heute verehren wir ihn alle gemeinsam natürlich als Märtyrer, als Zeuge seines Glaubens. In der katholischen Kirche haben wir eine ähnliche Geschichte. Lange wurde das Blutzeugnis der Befreiungstheologinnen und Theologen nicht als Martyrium anerkannt. Und erst vor wenigen Jahren hat Papst Franziskus Oscar Romero heilig gesprochen, und zwar als Märtyrer. Sich für Menschenrechte einzusetzen, ist für Christinnen und Christen eben kein politisches Hobby, sondern Kern des Glaubens.

0: Und wer, wie es die Befreiungstheologie nennt, für das gekreuzigte Volk sich einsetzt, leidet, stirbt, hat Anteil am Leiden Christi. In diesen wenigen Versen gibt es noch einen Aspekt, der mich persönlich sehr berührt hat, und zwar in der Unterscheidung, was ist Anteil am Leiden Christi und was sind andere Arten von Leiden. Und da heißt es noch, wer mordet, wer stiehlt oder sonstige Übeltaten vollbringt, soll seine gerechte Strafe erdulden. Und der Autor fügt hier hinzu, das gilt auch, wenn man sich in fremde Angelegenheiten einmischt. Im Griechischen heißt es hier allotria episkopein. Das kann man übersetzen mit sich in Fremdes einmischen, Fremdes kontrollieren wollen, manipulieren, abwerten, alle diese Dinge. Und in dieser Art von Einmischung, das können Menschen sein, aber auch Institutionen. Und das genau ist eben nicht Nachfolge Christi. Und ich vermute, es ist nicht immer leicht zu entscheiden, was ist Einmischen in fremde Angelegenheiten und was ist Handeln im Namen Christi. Hören Sie genau hin.
1: Lesung aus dem ersten Brief des Apostels Petrus. Schwestern und Brüder, freut euch, dass ihr Anteil an den Leiden Christi habt. Denn so könnt ihr auch bei der Offenbarung seiner Herrlichkeit voll Freude jubeln. Wenn ihr wegen des Namens Christi beschimpft werdet, seid ihr selig zu preisen. Denn der Geist der Herrlichkeit, der Geist Gottes, ruht auf euch. Wenn einer von euch leiden muss, soll es nicht deswegen sein, weil er ein Mörder oder ein Dieb ist, weil er Böses tut oder sich in fremde Angelegenheiten einmischt. Wenn er aber leidet, weil er Christ ist, dann soll er sich nicht schämen, sondern Gott darin verherrlichen. Wort des lebendigen Gottes.

0: Diakon Manfred Müller aus der Diözese Würzburg wird jetzt das Evangelium verkünden, bevor es Bischof Wilmer auslegt.
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In jener Zeit erhob Jesus seine Augen zum Himmel und sagte: Vater, die Stunde ist gekommen. Verherrliche deinen Sohn, damit der Sohn dich verherrlicht. Denn du hast ihm Macht über alle Menschen gegeben, damit er allen, die du ihm gegeben hast, ewiges Leben schenkt. Das aber ist das ewige Leben, dass sie dich, den einzigen wahren Gott, erkennen und den du gesandt hast, Jesus Christus. Ich habe dich auf der Erde verherrlicht und das Werk zu Ende geführt, das du mir aufgetragen hast. Jetzt verherrliche du mich, Vater, bei dir mit der Herrlichkeit, die ich bei dir hatte, bevor die Welt war. Ich habe deinen Namen den Menschen offenbart, die du mir aus der Welt gegeben hast. Sie gehörten dir, und du hast sie mir gegeben, und sie haben dein Wort bewahrt. Sie haben jetzt erkannt, dass alles, was du mir gegeben hast, von dir ist. Denn die Worte, die du mir gabst, habe ich ihnen gegeben, und sie haben sie angenommen. Sie haben wahrhaftig erkannt, dass ich von dir ausgegangen bin, und sie sind zu dem Glauben gekommen, dass du mich gesandt hast. Für sie bitte ich, nicht für die Welt bitte ich, sondern für alle, die du mir gegeben hast, denn sie gehören dir. Alles, was mein ist, ist dein, und was dein ist, ist mein. In ihnen bin ich verherrlicht. Ich bin nicht mehr in der Welt, aber sie sind in der Welt, und ich komme zu dir. Evangelium unseres

0: Vorsitzende der Deutschen Bischofskonferenz, Bischof Heiner Wilmer, wird nun das Evangelium auslegen.
1: Liebe Geschwister im Glauben, die Welt brennt. Einer von den vielen Brandherden ist der Sudan. Im Sudan erleben wir derzeit die größte humanitäre Katastrophe unserer Zeit. 32 Millionen Menschen sind auf Hilfe angewiesen. Rund 12 Millionen sind auf der Flucht. Zahlen, die uns nicht kalt lassen dürfen. Zahlen, die ein Gesicht haben. Ein Kind, eine Mutter, ein alter Mann. Und wir stehen hier in Würzburg, sicher, erfüllt von wunderbaren Begegnungen der vergangenen Tage. Aber die Welt brennt und wir sind Teil dieser Welt. Brandherde löscht man nicht durch Zuschauen. Wir können heute Afrika nicht vergessen und wir dürfen die Menschen in Afrika nicht vergessen. Mitten in diese brennende Welt hinein hören wir das Wort Jesu aus dem Evangelium nach Johannes. Ich habe deinen Namen den Menschen geoffenbart. Der Name Gottes bedeutet in seiner hebräischen Übersetzung: Ich bin für euch da. In Jesus leuchtet dieser Name Gottes auf. Jesus steht für Versöhnung, Miteinander und Frieden. Der Name Gottes hat Gewicht, ist Dichte, ist Gegenwart. Ich bin da für euch. Diese Zusage schenkt uns die Energie zum Handeln. Brandherde löscht man nicht durch Zuschauen, sondern hab Mut, steh auf. Wir sind nicht geboren, um zu verzweifeln. Wir sind geboren, um zu handeln, Brandherde zu löschen, Frieden zu stiften. Dazu lädt uns unser Glaube ein. Der Glaube befähigt uns zum Handeln. Dem Namen Gottes, der im Tun Jesu aufleuchtet, Raum zu geben, ist eine Zumutung. Denn das geschieht nicht neben der Welt, sondern mitten in der Welt, mitten im Chaos, mitten im Leid, mitten im Sudan, mitten in unseren Städten, mitten in unseren Familien. Bitten wir, wie Paulus im Römerbrief, dass Gott unseren Glauben mit Freude erfülle, damit unsere Hoffnung durch die Kraft des Heiligen Geistes immer stärker und unerschütterlicher werde. Hoffnung ist Gabe und Aufgabe. Wer hofft, sieht die Wirklichkeit und will sie zur Liebe hin wandeln. Wer hofft, handelt, auch wenn der Erfolg ungewiss ist. Wer hofft, steht auf, geht los und macht den nächsten Schritt. Wir Christen glauben an einen Gott,

0: Christsein heißt, Gottes Friedensliebe aufleuchten lassen. Feuer des Krieges sollen sich in Friedenslichter wandeln. Die Welt brennt, ja, aber sie ist nicht verloren. Denn Gott schenkt uns die Kraft, Geduld und Ausdauer. Also, wartet nicht, zögert nicht, schaut hin, packt an, geht los, habt Mut, steh auf. Amen.
1: Soweit die Auslegung des Evangeliums von Bischof Heiner Wilmer. Das Volk Gottes antwortet auf diese frohe Botschaft nun mit dem Glaubensbekenntnis. Wir glauben an den einen Gott, den Schöpfer der Welt, der für alles steht, was dem Leben Sinn gibt.

0: Die Gläubigen auf dem Platz können jetzt dann nach dem Credo auf ganz besondere Weise ihre Bitten aktuell in den Mittelpunkt der Versammlung rücken. Der Vorsitzende der Arbeitsgemeinschaft Christlicher Kirchen, Christoph Schmidtner, erklärt, was zu tun ist.
1: Jetzt sind Sie alle eingeladen, über den QR-Code auf Ihrem Liedblatt einen Begriff oder eine Person, einen Namen in Ihr Handy einzugeben. Es wird daraus eine digitale Wortwolke entstehen. Sie sehen sie dort auf den beiden großen Bildschirmen. Und so können wir gemeinsam für alle Anliegen beten, die Sie mitgebracht haben.
0: Langsam und mehr nimmt die digitale Wortwolke auf den Videoleinwänden auf dem Würzburger Residenzplatz Gestalt an. Und die Bitten der Gemeinde bündeln sich in Begriffen wie Kinder, Glück, Synodalität,

Liebe, Vertrauen, Leben, Frieden, Gesundheit, Freude und noch viele andere Wünsche, Bitten, auch mit Namen benannt haben.

0: Für all das bitten wir dich, Gott unser Vater, in der Gemeinschaft mit deinem Sohn Jesus Christus, im Heiligen Geist. Amen.
1: Mit diesen Fürbitten ist nun der Wortgottesdienst abgeschlossen und es beginnt die Eucharistiefeier. Auf dem Platz wird die Kollekte eingesammelt. Mit einem Teil der Kollekte wird das Internat St. Albin im tansanischen Bistum Mbinga unterstützt. Dort erhalten Kinder mit Albinismus Schutz und Bildung als Grundlage für ein selbstbestimmtes Leben. Ziel ist es, die jungen Menschen, die mit gesundheitlichen und sozialen Herausforderungen konfrontiert sind, in das gesellschaftliche Leben vor Ort einzubinden und Begegnung zu fördern. Und das zweite Projekt, das die Kollekte unterstützt, ist der Herzenswunsch-Krankenwagen der Malteser in Würzburg. Hier werden die letzten Wünsche von schwerstkranken und sterbenden Menschen erfüllt und begleitet. Zum Beispiel der Besuch im Fußballstadion oder eines Familienfests. Die Erfüllung einer Herzensangelegenheit ermöglicht den Abschied von Personen und Orten, die das Leben begleitet haben.

0: Bischof Wilmer, beweihräuchert die Gaben von Brot und Wein. Und der Diakon gibt diesen Rauch hinaus in die Gemeinde. Alle Zeichen, die auf Jesus Christus, den Auferstandenen, hinweisen, werden durch diesen Ritus geehrt.
1: Lasset uns beten. Herr und Gott, nimm die Gebete und Opfergaben deiner Gläubigen an, heilige uns durch diese Feier und lass uns mit ganzer Hingabe begehen, damit wir einst das Leben in der Herrlichkeit des Himmels gelangen. Darum bitten wir durch Christus, unseren Herrn.

Wir danken dir, Vater, Herr des Himmels und der Erde, und preisen dich durch unseren Herrn Jesus Christus. Durch ihn, dein Wort, hast du die Welt geschaffen und lenkst sie in deiner Weisheit. Ihn, deinen menschgewordenen Sohn, hast du uns zum Mittler gegeben. Er hat deine Botschaft verkündet und uns gerufen, ihm zu folgen. Er hat uns erlöst durch sein Kreuz und mit deinem Geiste besiegelt. Er ist der Weg, der uns zu dir führt. Er ist die Wahrheit, die uns frei macht. Er ist das Leben und erfüllt uns mit Freude. Durch ihn führst du deine Söhne und Töchter zusammen zu einer einzigen Familie. Darum rühmen wir jetzt und in Ewigkeit dein Erbarmen und singen mit den Chören der Engel das Lob deiner Herrlichkeit.

Zusammen mit Bischof Wilmer stehen noch der Generalsekretär der Bischofssynode aus dem Vatikan, Kardinal Mario Greck, am Altar, der Hochschulpfarrer Burkhard Hose, der Würzburger Diözesanbischof Franz Jung und der Benediktiner Simon Schrott aus der Abtei Münster-Schwarzach.

Ja, du bist heilig, großer Gott. Du liebst die Menschen und bist ihnen nahe. Gepriesen sei dein Sohn, der immer mit uns auf dem Weg ist und uns um sich versammelt zum Mahl der Liebe. Wie den Jüngern von Emmaus deutet er uns die Schrift und bricht das Brot für uns. So bitten wir dich, gütiger Vater, sende deinen Heiligen Geist über die Gaben von Brot und Wein. Er heilige sie, damit sie uns werden Leib und Blut unseres Herrn Jesus Christus. Am Abend vor seinem Leiden nahm er beimal das Brot und sagte dir Dank, brach das Brot, reichte es seinen Jüngern und sprach: Nehmet und esset alle davon, das ist mein Leib, der für euch hingegeben wird.

Ebenso nahm er nach dem Mahl den Kelch, dankte wiederum, reichte ihn seinen Jüngern und sprach: Nehmet und trinket alle daraus, das ist der Kelch des neuen und ewigen Bundes, mein Blut, das für euch und für alle vergossen wird, zur Vergebung der Sünden. Tut dies zu meinem Gedächtnis.

0: Darum, gütiger Vater, feiern wir das Gedächtnis deines Sohnes, der uns erlöst hat. Durch sein Leiden und seinen Tod am Kreuz hast du ihn zur Herrlichkeit der Auferstehung geführt und ihn erhöht zu deiner Rechten. Wir verkünden dieses Werk deiner Liebe, bis er wiederkommt, und bringen dir das Brot des Lebens und den Kelch des Segens dar. Wir feiern das Opfer Christi, das er uns anvertraut hat. Er hat sich für uns hingegeben und schenkt uns Anteil an seinem Leib und Blut. Wir bitten dich, schau gütig auf die Gabe deiner Kirche und gib, dass wir im Geist deiner Liebe für immer verbunden bleiben mit ihm und untereinander.
1: By our partaking of this mystery,
2: barmherziger Gott, schenke uns durch die Teilnahme an dieser Feier den Geist, der uns mit Leben füllt. Erneuere uns nach dem Bild deines Sohnes. Stärke unsere Einheit mit deinem ganzen Volk, mit unserem Papst Leo und unserem Bischof Franz, mit allen Bischöfen, Priestern und Diakonen und mit allen Männern und Frauen, die zu einem Dienst in der Kirche bestellt sind.
3: Lass die Gläubigen die Zeichen der Zeit verstehen und sich mit ganzer Kraft für das Evangelium einsetzen. Mache uns offen für das, was die Menschen bewegt, dass wir ihre Trauer und Angst, ihre Freude und Hoffnung teilen und als treue Zeugen der frohen Botschaft mit ihnen dir entgegengehen.
4: Vater, erbarme dich unserer Brüder und Schwestern, die im Frieden Christi heimgegangen sind, und aller Verstorbenen, deren Glauben du allein kennst. Lass sie dein Angesicht schauen und schenke ihnen das Leben in Fülle.
5: Wenn unser eigener Weg zu Ende geht, nimm auch uns für immer bei dir auf. Und lass uns zusammen mit der seligen Jungfrau und Gottesmutter Maria, mit den Aposteln und Märtyrern und mit allen Heiligen dich loben und preisen durch unseren Herrn Jesus Christus.
0: Don't.

Lasset uns beten, wie der Herr uns zu beten gelehrt hat. Vater unser im Himmel, geheiligt werde dein Name.

0: Erlöse uns, Herr allmächtiger Vater, von allem Bösen und gib Frieden in unseren Tagen. Komm uns zur Hilfe mit deinem Erbarmen und bewahre uns vor Verwirrung und Sünde, damit wir voll Zuversicht das Kommen unseres Erlösers, Jesus Christus, erwarten.
1: Denn dein ist das Reich, die Kraft und die Herrlichkeit, die Ewigkeit. Amen.
0: Am Ostertag trat Jesus in die Mitte seiner Jünger und sprach den Friedensgruß. Deshalb bitten wir, Herr Jesus Christus, du Sieger über Sünde und Tod, schau nicht auf unsere Sünden, sondern auf den Glauben deiner Kirche und schenke ihr nach deinem Willen Einheit und Frieden. Der Friede des Herrn sei allezeit mit euch.
2: Gebt einander ein Zeichen des Friedens und der Versöhnung.
0: Friede sei mit mir.
3: Viele fröhliche Gesichter prägen den Platz und die Atmosphäre des Gottesdienstes. Das findet einen besonderen Ausdruck im Austausch des Friedensgrußes, wo man vielleicht den einen oder die andere wieder sieht, die man während dieser Tage auf den Straßen, bei Vorträgen oder Gottesdiensten getroffen hat.

0: Seht das Lamm Gottes, das hinwegnimmt die Sünde der Welt. Bin ich würdig, dass du eingehst unter mein Dach, aber sprich nur ein Wort, so wird meine Seele gesund. Ich bitte dich, Vater, lass sie eins sein, wie wir eins sind. Halleluja.
1: Die Gläubigen auf dem Würzburger Residenzplatz öffnen sich nun für die Begegnung mit Jesus Christus, der in den gewandelten Gaben von Brot und Wein gegenwärtig ist. Dadurch entsteht Kommunion, die Gemeinschaft mit Gott und untereinander.

0: Hab Mut und steh auf, hat Caroline Noh gesungen. Was sich bei jeder heiligen Messe in den Gemeinden oft im Kleinen ereignet,
1: erhöre uns Gott unser
0: findet in den Katholikentag einen besonderen Rahmen. Bischof
1: dass
0: Wilmer.
1: Durch die Feier der heiligen Geheimnisse die ganze Kirche jene Vollendung erlangen wird, die Christus, ihr Haupt, in deiner Herrlichkeit schon besitzt, der mit dir lebt und herrscht in alle Ewigkeit. Amen.

Viele Gleichgesinnte trafen sich bei diesem Großereignis des Deutschen Katholikentags in Würzburg mit seiner 175-jährigen Tradition. Alle 2 Jahre finden Katholikentage statt, jeweils in einer anderen Stadt. Für 5 Tage kommen da viele Katholikinnen und Katholiken, aber auch Gläubige aller Konfessionen und vieler Religionen aus Deutschland, Europa und der Welt zusammen, um gemeinsam zu beten, zu diskutieren und zu feiern. Der nächste Katholikentag wird 2028 in Paderborn stattfinden. Und auch dort ist die Erfahrung in Aussicht gestellt: Wer glaubt, ist nicht allein.

0: Bevor wir den Segen und der Sendung, die Mitfeiernden des Gottesdienstes wieder in ihren Alltagsbereich hinausgeschickt werden, melden sich noch einige Stimmen zu Wort und formulieren Rückblicke und Ausblicke. Zuerst Irmestetter Karp, die Präsidentin des Zentralkomitees der deutschen Katholiken.
1: Danke, dass Sie hier waren und den 104. Deutschen Katholikentag so mit Leben gefüllt haben. Wie Sie sich vorstellen können, starten die Vorbereitungen für diese 5 Tage bereits lange vorher. Es ist ein Geschenk, dass so viele Menschen bei diesen Vorbereitungen mitwirken, um für so viele Menschen Tage der Begegnung und des Miteinanders zu ermöglichen. Daher gilt mein großer Dank allen, die diesen Katholikentag in Würzburg ermöglicht haben. Es sind so viele, denen dieser Dank gebührt. Dem gastgebenden Bistum Würzburg. Dem Verband der Deutschen Diözesen, der Stadt Würzburg und dem Freistaat Bayern. Den über 1200 Helferinnen und Helfern ganz besonders. Den Sanitäterinnen und Sanitätern, allen Rettungs- und Ordnungskräften, der Polizei und der Feuerwehr. Danke Ihnen allen. Unseren UnterstützerInnen überall im Land und im Bund. Und ich sage ganz persönlich den gastfreundlichen Würzburgerinnen und Würzburgern, ein großes Dankeschön, dass Sie uns in Ihrer Stadt und Region so herzlich willkommen geheißen haben. Ich danke unseren evangelischen Geschwistern, unseren Schwestern und Brüdern in den Religionen, die mit uns gemeinsam dieses Treffen zu einem ökumenischen Katholikentag gemacht haben. Und natürlich ein großes Dankeschön den vielen, vielen Menschen, die sich in der Vorbereitung, der Gestaltung und der Durchführung des Programms in Würzburg eingebracht und engagiert haben. Und nicht zuletzt seien Sie alle, jeder und jede, behütet und kehren Sie mit Freude im Herzen zurück, mit der tiefen Ermutigung, die darin liegt, einander zuzusprechen. Hab Mut, steh auf!
0: Soweit Irmestetter Karp, die Präsidentin des Zentralkomitees der deutschen Katholiken. Einen Ausblick geben die Gastgeber des nächsten evangelischen Kirchentags.
2: Und auf den Weg zum 40. deutschen evangelischen Kirchentag. Er findet statt, jawohl, Applaus an dieser Stelle. Er findet statt vom 5. bis 9. Mai 2027 in Düsseldorf. Also gleich schon mal fett im Kalender markieren. Als evangelische Kirche im Rheinland laden wir Sie und euch ganz herzlich ein. Wir freuen uns, dass ihr kommt und bringt Oma, Opa, Kinder, Hund, Katze, Maus gleich mit. Nur gemeinsam mit euch und mit Ihnen wird dieser Kirchentag inspirierend, bunt und vielfältig sein. Ordentlich feiern, offen diskutieren und gemeinsam beten, das können wir im Rheinland. Und gute Gastgeberin sein, das liegt tief in unserer rheinischen DNA und in unserem gemeinsamen christlichen Glauben.
0: Thorsten Latzel, Präses der Landeskirche in Rheinland. Und nun Thorsten Zugehör, der Präsident des Evangelischen Kirchentags.
3: Du bist kostbar, erinnert uns daran, dass jeder Mensch wertvoll ist, unabhängig von Herkunft, Meinung oder Lebensweg. Jeder, der seinen Beitrag leistet, ist ein kostbarer Teil unserer Gesellschaft. Auch wenn er schwach ist oder zweifelt, gehört er dazu. Und wir wollen uns fragen, wie kostbar ist eigentlich jemand, der anders denkt als ich? Das macht auch den Kirchentag selbst kostbar, als Bewegung für Menschen, die sich zuhören, aushalten und inspirieren. Und so heißt es vom 5. bis 9. Mai 2027 auf dem 40. Deutschen Evangelischen Kirchentag in Düsseldorf. Herzlich willkommen.
2: So, so Gott will und wir leben.
0: Auch auf katholischer Seite geht's weiter mit dem Ausblick auf den nächsten Katholikentag in Paderborn.
4: Düsseldorf werden sehr schöne Tage werden. Und jetzt? Jetzt freue ich mich und wir freuen uns, dass wir hier schon einladen dürfen zum 105. Deutschen Katholikentag, den wir Ende Mai 2028 im wunderschönen Paderborn begehen, der Stadt an den Quellen. Und das wird für uns alle wirklich etwas Besonderes sein, denn es ist tatsächlich das allererste Mal, dass ein Katholikentag in unserer Stadt und in unserer Region stattfinden wird. Also, es ist höchste Zeit dafür und unser Erzbistum freut sich darauf und ist geprägt von einer Atmosphäre in der Kirche, Politik und Gesellschaft in einer guten, besonderen Weise auch zusammenwirken und dass wir gestalten. Weit über die Region hinaus. Und das soll und wird auch an diesem Katholikentag erlebbar sein. Und genau mit diesem offenen und einladenden Miteinander wollen wir alle Gäste und alle Teilnehmenden des Katholikentages in Paderborn 2028 begrüßen.
0: Erzbischof Benz aus Paderborn und Nadine Mersch, die Vorsitzende des Diözesankomitees von Paderborn.
5: Sehr viel zu bieten. Im Sommer zum Beispiel leben wir beim weithin bekannten Limbori-Fest seit jeher die drei Ks: Kirche, Kirmes und Kultur. Wir sind also bestens vorbereitet auf das vierte K, den Katholikentag. Wir freuen uns auf diese besonderen Tage der persönlichen Begegnungen, auf das Gebet und auf die inhaltlichen Debatten in Paderborn. Allen, die vom 24. bis 28. Mai 2028 zum 105. Deutschen Katholikentag zu uns kommen werden, rufen wir schon heute zu.
4: Seien Sie uns herzlich willkommen in unserem Erzbistum, in der wunderschönen Stadt Paderborn, gastfreundschaftlich eine Stadt an den Quellen. Herzlich willkommen.
0: Auf nach Paderborn. Aber zuvor hier noch ein Impuls des Präsidenten des Zentralrats der Juden in Deutschland, Josef Schuster.
6: Hab Mut, stehe auf. Ja, es erfordert Mut aufzustehen und dennoch ist es wichtiger denn je, dass wir alle diesen Mut aufbringen. Der Hass gegen Juden hat sich wieder in der Mitte unserer Gesellschaft ausgebreitet. Jüdisches Leben ist in Deutschland bedroht und nur noch hinter einem Schutzschild möglich. Aber Antisemitismus bedroht nicht nur Jüdinnen und Juden. Es ist die Ideologie jener, die unserer offenen Gesellschaft, unserer Demokratie und unserer Freiheit schaden wollen. Der antisemitische Hass zielt in letzter Konsequenz immer auf das Fundament unseres Zusammenlebens, der Nächstenliebe. Seien Sie also mutig, stehen Sie auf, aber bleiben Sie auch standhaft. Denn gegen den Hass zu streiten, verlangt Ausdauer. Für viele von uns ist es der Glaube, der uns die nötige Standhaftigkeit gibt. Der Glaube an die Werte unserer Demokratie, an die Würde jedes Einzelnen, der Glaube an Gott. Wenn wir das Gift des Antisemitismus wieder aus unserer Gesellschaft verbannen wollen, müssen wir alle unser Glauben auch in Taten zeigen. Beweisen Sie Zivilcourage. Stehen Sie auf gegen Judenhass und für unsere Werte. Haben Sie Mut. Nicht nur jetzt, nicht nur heute, sondern an jenem einzelnen Tag. Stehen Sie auf und bleiben Sie standhaft.
0: Soweit Josef Schuster, der Präsident des Zentralrats der Juden in Deutschland. Und nun noch einmal die Präsidentin des Zentralkomitees, Frau Stette Karp.
1: 5 Tage Katholikentag durften wir miteinander erleben, genießen und feiern. Tage, die von ganz unterschiedlichen Impulsen geprägt waren. Impulse, die wir mitnehmen und weitergeben wollen. Unsere Würzburger GastgeberInnen haben uns das Bistumsmotto Christsein unter den Menschen spürbar erleben lassen. Zusammen haben wir das Leitwort Hab Mut, steh auf mit Leben gefüllt. Dabei haben wir uns auch gemeinsam gegen Hass und Hetze gestellt, denn wir sagen nicht mit uns. Gemeinsam stehen wir auf für die Demokratie, für Frieden und Gerechtigkeit. Lassen Sie uns genau dies mitnehmen für die Herausforderungen unserer Zeit und gemeinsam daran arbeiten, auf Möglichkeiten der Veränderung zu vertrauen.
0: Bischof Wilmer schließt nun den Gottesdienst ab mit dem Segen.
7: Hab Mut, steh auf. Dazu haben uns die Tage von Würzburg ermuntert. Und das ist der Auftrag nun für uns, wenn wir in den Alltag zurückgehen. Brechen wir auf und gehen wir hinaus in die Welt wie einst Abraham, der aufbrach und sich von Gott führen ließ. Unsere Welt und unsere Kirche brauchen Aufbrüche immer von Neuem. Dazu sind wir jetzt am Ende des Katholikentags eingeladen. Vor dem Aufbruch steht der Dank für das Zurückliegende. Allen danke ich von Herzen, die an diesem Gottesdienst mitgewirkt haben und die ihn mit uns gefeiert haben. Stehen wir auf und brechen wir mit Mut zu neuen Wegen auf und geben wir so Zeugnis in dieser Welt von unserem Glauben an Gott. Dazu wollen wir uns jetzt unter den Segen Gottes stellen, der unseren Weg hinaus in die Weite begleitet. Der Herr sei mit euch. Der Name des Herrn sei gepriesen. Unsere Hilfe ist im Namen des Herrn. Gott, der allmächtige Vater, segne euch. Er hat euch in der Taufe das neue Leben seiner Kinder geschenkt. Er erhalte euch in seiner Liebe. Der eingeborene Sohn Gottes, der seiner Kirche den Geist der Wahrheit verheißen hat, stärke euch zum Bekenntnis des wahren Glaubens. Der Heilige Geist, der in den Herzen der Jünger das Feuer der göttlichen Liebe entzündete, bewahre euch in der Einheit und führe euch zur ewigen Freude. und euch alle, die ihr zu dieser Feier versammelt seid, segne der allmächtige Gott, der Vater und der Sohn und der Heilige Geist. Amen.

0: Feierlich und beschwingt geht dieser Gottesdienst in Würzburg am Ende des Deutschen Katholikentags zu Ende. Was bleibt? Es waren bewegende Tage in Würzburg. Was bleibt? Das ist ja auch die Frage der Jünger und Jüngerinnen nach dem Tod und der Auferstehung Jesu. Was bleibt? Wie geht's weiter? Die Erfahrungen, die sie mit Jesus machen durften, werden ihren Weg prägen. Und da heißt es, sie verharrten einmütig im Gebet und erwarteten den Geist Gottes, den Lebensatem. So heißt es in der Apostelgeschichte. Und das ist jetzt ja eine gute Beschreibung im Blick auf das bevorstehende Pfingstfest. Einmütig im Gebet. Menschen aus allen Generationen haben beim Katholikentag Gemeinschaft erfahren. Sich ausgetauscht über die Herausforderungen unserer Gesellschaft und Kirche. Und sich in Besinnung auf die biblische Botschaft im Gebet und im Gottesdienst neu stärken lassen. Was bleibt? Der Auftrag, hab Mut, steh auf, geh los. Gottes Geist ist dir geschenkt. Darum hab Mut, steh auf, jeder und jede ganz persönlich. Als Gemeinde und Gemeinschaft sind wir von Jesus Christus gerufen, gesendet und in die Welt geschickt. Dass dieses Motto Kraft gewinnt in den kleinen und großen Dingen des Lebens, das steht als Hoffnung am Ende dieses Gottesdienstes. Ich verabschiede mich von Ihnen und wünsche Ihnen im Namen unseres ganzen Teams einen sonnigen Sonntag.
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2: 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Mit Thorsten Föster Mikrofon seien Sie ganz herzlich willkommen. Im ersten Teil unseres heutigen Konzertes haben wir Aufnahmen mit dem Mahler Chamber Orchestra. Dieses Ensemble wurde vor fast 30 Jahren gegründet, im Jahr 1997. Es ist ein Zusammenschluss von Musikern aus mehr als 40 Ländern. Gemeinsam spielen sie ca. 60 bis 70 Konzerte pro Jahr. Und der Musiker Daniel Harding, der nimmt eine zentrale Stellung ein. Er fungierte bereits als erster Gastdirigent, ganz zu Anfang, wurde 2003 zum Musikdirektor, 2008 zum Principal Conductor gewählt und schließlich 2011 zum Ehrendirigenten des Mahler Chamber Orchestra ernannt. Er dirigiert das Orchester auch in unserer ersten Einspielung. Es ist das Cellokonzert Hoboken 7b4 von Joseph Haydn. Der Solist in unserer Aufnahme ist Gauthier Capuçon.

In einer Aufnahme, die im Mai 2002 entstanden ist, hörten Sie Gauthier Capuçon und das Mahler Chamber Orchestra mit dem Cellokonzert in D-Dur von Joseph Haydn. Am Pult stand Daniel Harding. Der Dirigent in unserer nächsten Einspielung mit dem Mahler Chamber Orchestra ist Claudio Abbado. Und der ist mit diesem Ensemble ganz besonders verbunden, denn er half sozusagen in der ersten Zeit den Musikern das Orchester zu gründen. Das war 1997. Da waren einige Musiker aus dem Gustav Mahler Jugendorchester nämlich zu alt für dieses Ensemble und sie wollten aber gerne weiter gemeinsam Musik machen. Und da haben sie sich zusammengeschlossen und gründeten dann das Mahler Chamber Orchestra. Und Abbado stand ihnen mit seiner ganzen Erfahrung zur Seite. Bei uns dirigiert Abbado das Mahler Chamber nun mit dem kleinen Andante in C-Dur, Köchelverzeichnis 315, von Wolfgang Amadeus Mozart. Albrecht Mayer ist der Solist. Musik.

Albrecht Mayer war der Solist im Andante-Köchel-Verzeichnis 315 von Wolfgang Amadeus Mozart. Das ist eigentlich in C-Dur und für Flöte und Orchester geschrieben. Albrecht Mayer hat es für sein Instrument, die Oboe, in B-Dur gesetzt. Und mit ihm gemeinsam spielte das Mahler Chamber Orchestra unter der Leitung von Claudio Abbado. Er leitet auch die nun folgende Aufnahme aus dem Jahr 2010. Sergei Rachmaninows Rhapsodie über ein Thema von Paganini für Klavier und Orchester. Und den Solopart spielt Yu Jia Wang.

Yuja Wang spielte den Solopart in Sergei Rachmaninows Rhapsodie über ein Thema von Paganini. Mit ihr gemeinsam spielte das Mahler Chamber Orchestra unter Claudio Abbado. Mit der eben gehörten Pianistin Yuja Wang war das Orchester gerade auf Amerika-Tournee, unter anderem am 1. Mai in der New Yorker Carnegie Hall. Und ich habe mal nachgeschaut, ob die Musiker demnächst in Berlin sind. Das leider nicht. Dafür sind sie unter anderem in Luzern, London, San Sebastian, um nur ein paar wenige Städte zu nennen. Und bei uns hier im Sonntagskonzert mit dem Mahler Chamber Orchestra jetzt Musik von Johannes Brahms. Sein Violinkonzert wird gespielt von der Solistin Isabel Faust und Daniel Harding dirigiert das Mahler Chamber.

Isabel Faust war die Solistin im Violinkonzert von Johannes Brahms. Daniel Harding leitete das Mahler Chamber Orchestra, das hier bei uns im ersten Teil des Sonntagskonzertes im Mittelpunkt stand. Nach den Nachrichten geht es hier weiter mit Aufnahmen, die der Dirigent Charles McCarris eingespielt hat. Bis dahin noch ein kleines Stück Klaviermusik von Francis Poulenc.

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2: Um 13 Uhr mit Christian Findt. Guten Tag. Wegen des Ebola-Ausbruchs in der Demokratischen Republik Kongo bereitet die Hilfsorganisation Ärzte ohne Grenzen einen größeren Nothilfeeinsatz vor. Die Gesundheitsbehörden melden aktuell mehr als 330 Verdachtsfälle und 88 Todesfälle. Auch im Nachbarland Uganda wurde ein Fall gemeldet. Die Weltgesundheitsorganisation rief deshalb eine internationale Gesundheitsnotlage aus. Die WHO betonte aber, dass es sich um keinen Pandemiealarm handelt. Bei ukrainischen Drohnenangriffen sind laut russischen Behörden in der Region Moskau mindestens 3 Menschen getötet und 12 verletzt worden. Drohnenangriffe gab es demnach auch auf die russisch besetzte Halbinsel Krim. Unabhängig überprüfen lassen sich diese Angaben nicht. Für das ARD-Studio Moskau aus Köln, Björn Blaschke.
3: Die Hauptstadt Moskau und die gleichnamige Region wurden seit mehr als einem Jahr nicht härter getroffen. Die Luftabwehr habe mehr als 70 Drohnen zerstört, die allein auf Moskau zugesteuert seien, berichtete eine staatliche russische Nachrichtenagentur und beruft sich auf den Bürgermeister Sergei Sobjanin. Alle 4 Flughäfen von Moskau mussten zeitweilig den Verkehr einstellen.
2: Deutschland schneidet beim Wohl von Kindern und Jugendlichen in einer internationalen Vergleichsstudie schlecht ab. Von 37 Industrieländern landet Deutschland nur auf Platz 25. Laut dem UN-Kinderhilfswerk UNICEF wurden unter anderem Armut, Bildung sowie körperliche und mentale Gesundheit bewertet. Besonders gut schneiden die Niederlande, Dänemark und Frankreich ab. Auch Kinder in Ungarn, Rumänien und der Slowakei wachsen unter besseren Bedingungen auf. In Schöneberg auf dem alten St. Matthäus-Kirchhof ist heute Vormittag eine neue Grab- und Gedenkstätte für queere Menschen eingeweiht worden. Zahlreiche Gäste aus Community, Politik, Kultur und Stadtgesellschaft nahmen an der Zeremonie teil. An der Gedenkmauer soll ein Ort für Erinnerung, Respekt und Sichtbarkeit der Community entstehen, sagte der Geschäftsführer der Schwulenberatung Marcel de Groot.
4: Es ist eine Grabgedenkstätte, also hier sollen schon Leute beerdigt werden können, also beigesetzt, ungefähr 115, 120. Und gleichzeitig ist es eine Gedenkstätte, wo wir sagen, dass Leute an Verstorbene denken können, die nicht hier beerdigt sind.
2: Der Geschäftsführer der Berliner Schwulenberatung, Marcel de Groot. Soweit die Nachrichten. 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Das Wetter. Heute zunächst sonnig, im Verlauf einige Wolken und vereinzelt Schauer, die Temperaturen 17 bis 19 Grad. Zurzeit in Berlin-Buch 16 Grad und in Angermünde 14 Grad. Es weht ein mäßiger Wind aus Süd bis Südwest. Morgen, Montag, dann ein Wechsel von Sonne und Wolken, am Abend auch Schauer bei 19 bis 22 Grad. Und auch am Dienstag wechselhaft mit einzelnen Schauern, teils gewittrig, bei Höchstwerten von 18 bis 21 Grad.
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5: Wieder mit Thorsten Förster Mikrofon. Seien Sie herzlich willkommen zum zweiten Teil unseres Sonntagskonzertes. Jetzt steht der Dirigent Charles McCarris im Mittelpunkt. Vor 100 Jahren, 1925, wurde er in einer kleinen Stadt im Bundesstaat New York geboren, als Kind australischer Eltern. Und als er 2 Jahre alt war, da ging die Familie auch wieder nach Australien zurück, wo Charles McCarris zunächst Oboe studierte, bevor er sich als Dirigent ausbilden ließ. Wir erleben ihn jetzt am Pult des English Chamber Orchestra und das spielt das Trompetenkonzert Nummer 1 in Es-Dur von Johann Wilhelm Hertel. Und Maurice Chevalier ist der Solist in dieser Aufnahme aus dem Jahr 1977.

Maurice André war der Solist im Trompetenkonzert Nummer 1 von Johann Wilhelm Hertel. Mit ihm gemeinsam spielte das English Chamber Orchestra unter Charles McCarris. Der Dirigent lebte ab den 1950er Jahren vorwiegend in Großbritannien und hatte dort auch mehrere Chefdirigentenposten inne. So beim BBC Concert Orchestra in den 50ern oder auch später dann beim Welsh National Opera Orchestra. Und mit diesem Ensemble erleben wir Charles McCarris jetzt. Es spielt die Florida Suite von Frederick Delius.

Das war die Florida Suite von Frederick Delius in einer Aufnahme aus dem Jahr 1990 mit dem Welsh National Opera Orchestra unter seinem damaligen Chefdirigenten Charles McCarris. Und dieser Musiker steht heute hier bei uns im Mittelpunkt. Und wir erleben ihn jetzt mit einem anderen britischen Ensemble, mit dem Orchestra of the Age of Enlightenment. Und das spielt zusammen mit dem Pianisten Emmanuel Ax das erste Klavierkonzert von Frédéric Chopin. Charles McCarris dirigiert.

Emmanuel Ex war der Solist im Klavierkonzert Nummer 1 von Frédéric Chopin. Das Orchestra of the Age of Enlightenment wurde geleitet von Charles McCarris. Der australische Musiker lernte das Dirigieren insbesondere in Prag bei Václav Talich. Und hier lernte er die Musik Leos Janáčeks schätzen und lieben. Und dass Janáčeks Jenúfa oder auch Katja Kabanova heute zum Kernrepertoire der Opernhäuser gehören, das ist nicht zuletzt ihm, Charles McCarris, zu verdanken, so hat es die Zeit geschrieben. Bei uns dirigiert Charles McCarris jetzt die Berliner Philharmoniker und die spielen die Ouvertüre Eifersucht von Leos Janáček.

Furios geendet, die Ouvertüre Eifersucht von Leos Janacek. Charles McCarras dirigierte die Berliner Philharmoniker in einer Aufnahme aus dem Jahr 2004. In unserer letzten Aufnahme heute mit Charles McCarras dirigiert er das Orchester der walisischen Nationaloper und das spielt Edward Elgars Suite The Wand of Youth, die zweite der Suite.

Das war das Orchestra of the Welsh National Opera mit der zweiten der The Wand of Youth Suiten von Edward Elgar. Charles McCarris war der Dirigent dieser Aufnahme und aller Aufnahmen dieser vergangenen zwei Stunden im Sonntagskonzert. In der kommenden Woche, am kommenden Sonntag, gibt es hier gleich zwei Live-Konzerte. Um 11 das Benefizkonzert des Bundespräsidenten und ab 13 Uhr sind wir auf dem Bebelplatz bei Staatsoper für alle. Am Mikrofon heute Thorsten Föste. Ich danke fürs Zuhören. Hier kommen gleich die Nachrichten und dann unsere Hörbiografie.

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1: Um 15 Uhr mit Katharina Hopp. Deutschland schneidet beim Kindeswohl in einer UN-Vergleichsstudie unter Industriestaaten schlecht ab. Platz 25 von 37. Das Kinderhilfswerk UNICEF kritisiert vor allem, dass Kinder aus finanziell schwachen Familien eine deutlich schlechtere Bildung bekommen und öfter krank sind. Auf den ersten Plätzen liegen die Niederlande, Dänemark und Frankreich. Aber auch in wirtschaftlich schwächeren Ländern wie Rumänien geht es Kindern besser als in Deutschland. Ärzte ohne Grenzen bereitet wegen des Ebola-Ausbruchs einen Großeinsatz in der Republik Kongo vor. 88 Tote und mehr als 300 Infizierte, das sei besorgniserregend. Ebenso, wie sich das Virus ausbreitet. Aus dem Studio Zentralafrika, Karin Bentsch.
2: Es gebe weder einen Impfstoff noch eine spezielle Behandlung gegen den Bundibugyo-Stamm, erklärte der kongolesische Gesundheitsminister. Laut der Weltgesundheitsorganisation WHO sollen durch die internationale Gesundheitsnotlage Nachbarländer in erhöhte Alarmbereitschaft versetzt werden und die Unterstützung der internationalen Gemeinschaft mobilisiert werden. Die Kriterien für die höchste Alarmstufe, eine Pandemie, erfülle der Ausbruch bislang nicht.
1: Bundesjustizministerin Hubig will das Scheidungsrecht ändern. Das vorgeschriebene Trennungsjahr soll in bestimmten Fällen wegfallen. Es sei vielen Frauen nicht zuzumuten, sagte die SPD-Politikerin der katholischen Nachrichtenagentur. Hubig plant außerdem ein weiteres Gesetz für besseren Schutz vor Gewalt. Betroffene Frauen sollen künftig selbst entscheiden können, wo das Familiengericht verhandelt. So lässt sich ihr neuer Wohnort besser vor dem Mann geheim halten. Mit einer neuen Grab- und Gedenkstätte in Schöneberg haben nicht-heterosexuelle Menschen in Berlin seit heute einen eigenen Ort der Trauer. Die Anlage auf dem alten St. Matthäus-Kirchhof soll einen Ort des Erinnerns schaffen für jene Menschen, die etwa keinen Kontakt mehr zu ihren Herkunftsfamilien haben. Zum heutigen Internationalen Tag gegen Homo-, Bi-, Inter- und Transfeindlichkeit wurden außerdem an Rathäusern in Berlin und Brandenburg sowie am Reichstagsgebäude Regenbogenflaggen gehisst. Die Polizei hat am Nachmittag in der Nähe von Leipzig einen entlaufenen Tiger erschossen. Er hatte in der privaten Anlage einer Dompteurin einen Mann verletzt. Er konnte aus dem Gehege gerettet werden. Der Tiger lief weg. In einer Kleingartenanlage wurde das Tier schließlich erlegt. Soweit die Nachrichten. 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Das Wetter. Am Nachmittag von der Elbe her vereinzelt ein paar Tropfen oder einzelne Schauer, sonst oft sonnig und trocken bei bis zu 19 Grad. Aktuell in Berlin-Steglitz 18 und in Neuruppin sind 17 Grad. Morgen ein Wechsel von Sonne und Wolken. Am Abend sind auch wieder Schauer möglich, maximal 19 bis 22 Grad. Die Zeit 15:03.
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3: Zweites Kapitel. Poesie und Prosa.

0: Die Welt liegt vor mir. Nun muss der innere, wahre Mensch hervortreten und zeigen, wer er ist. Hinausgeworfen ins Dasein, geschleudert in die Nacht der Welt ohne Lehrer und Vater, so stehe ich nun da. Und doch lag die ganze Welt nie in einem schöneren Lichte vor mir als gerade jetzt, wo ich fröhlich und frei ihrer Stürme lächle.
1: Die Welt ist ein Roman, etwa von Jean-Paul, dessen Figuren ganz ähnlich dastehen bei ihrem Aufbruch ins Leben. Robert Schumann schwärmt für Jean-Paul.
0: Er hat mich oft dem Wahnsinn nahegebracht, aber der Regenbogen des Friedens schwebt immer sanft über den Tränen und das Herz wird wunderbar erhoben.
1: Jean-Paul erschafft poetische Welten und er schreibt sich ein in Schumanns Inneres, in sein Leben, in seine Kunst. Denn Jean-Paul hebt die Musik auf Augenhöhe zur Poesie. Da klingt selbst eine Symphonie von Haydn romantisch.
2: Ein Sturm wehte in den anderen. Dann fuhren warme, nasse Sonnenblicke dazwischen. Dann schleppte er wieder einen schweren Wolkenhimmel nach und riss ihn plötzlich hinweg wie einen Schleier. Und ein einziger Ton weinte in einem Frühling wie eine schöne Gestalt.
0: Töne sind verschleierte Venusformen. Wir sehen sie lächeln, aber wir dürfen den Schleier nicht heben. Darum stillt die Musik nicht etwa den Streit der Gefühle, sondern regt sie auf und lässt jenes verworrene, unnennbare Etwas zurück.
2: Er wurde wie von Menschen Lust und Weh in einen Strom gestürzt und davongezogen, untergetaucht, umschlungen und doch frei mit allen Gliedern. Als ein Epos strömte das Leben vor ihm hin. Es vergingen an den Tönen die Alter und das Wiegenlied und der Jubelhochzeitgesang klangen ineinander.
1: Nun also zieht der Abiturient Robert Schumann hinaus in die Welt. Zunächst zu seiner Abi-Reise oder vielmehr Jünglingswallfahrt. In Bayreuth steht er mit tiefem Schmerz am Grab Jean-Pauls und freut sich, auch seine gute Stube und seinen Stuhl sehen zu dürfen. In München trifft er Deutschlands angesagtesten lebenden Dichter, Heinrich Heine. Der revolutioniert die romantische Lyrik und versteckt Gefühle hinter einer Maske von Ironie. Da klingt eine Jubelhochzeit schon ganz anders.
3: Das ist ein Flöten und Geigen, Trompeten schmettern drein. Da tanzt den Hochzeitreigen die Herzallerliebste mein. Das ist ein Klingen und Dröhnen von Pauken und Schalmein. Dazwischen schluchzen und stöhnen die guten Engelein.
0: Heine kam mir freundlich entgegen und drückte mir freundschaftlich die Hand. Nur um seinen Mund lag ein bitteres, ironisches Lächeln. Aber ein hohes Lächeln über die Kleinigkeiten des Lebens und ein Hohn über die kleinlichen Menschen. Doch selbst jener tiefe innere Groll machte mir seine Gespräche sehr anziehend.
1: Heines Lyrik aber zieht Schumann erst später an. Jetzt im Juni 1828 in der altehrwürdigen und hochgerühmten Universitätsstadt Leipzig beginnt der prosaische Teil des Lebens, das Studium der Jurisprudenz.
0: Die kalte Jurisprudenz, die einen am Anfang schon niederschmettert durch ihre eiskalten Definitionen.
1: Aber, so denkt Schumann, der Mensch kann sich zu allem überwinden. Er tut es seiner Mutter zuliebe. Leidet sie nicht schon genug seit dem Tod des Vaters?
0: Dir, meine teure Mutter, bin ich nun umso mehr schuldig. Ich habe die Schuld für ein mir glücklich bereitetes Leben dir allein abzutragen.
1: Und so bezieht er sein Quartier und beginnt das Studentenleben. Wer sich für politisch progressiv hält, muss auch zu einer Burschenschaft. Er muss fechten und sich bekennen für ein freies, vereintes Deutschland. Aber ihr Nationalismus stößt ihn ab.
0: Diese schweblichen, neblichen Begriffe von Volkstum, Deutschtum etc. Ach, welche Ideale machte ich mir von einem Burschen und wie armselig fand ich sie meist. Geniale Leute sind der wahrhafteste Gegensatz der Burschenschaft.
1: So richtig studentengerecht wirkt auch seine Bude nicht. Zwei lichte Zimmer in der Belle Etage, mit genug Platz für seinen alten Freund Flexig sowie seinen Wiener Flügel. Goldgerahmt hängen seine drei liebsten Vorbilder, Jean-Paul, Napoleon und der Vater über dem Schreibtisch. Juristische Fachbücher findet man kaum. Stattdessen, so flexig,
3: immer das Neueste in der Literatur. Besonders viel Lektüre von Jean Powell, dessen Stil er leider zu sehr nachahmte in seinen Schreibereien, die er täglich mehrere Stunden fortsetzte.
0: Es gibt eine Zeit im Jünglingsleben, wo das Herz nicht finden kann, was es will, weil es vor Sehnsucht und Freudentränen nicht weiß, was es suchen will. Es ist jenes heilig hohe, stumme Etwas, welches die Seele von seinem Glücke ahnet, wenn sein Auge träumerisch an die Sterne blickt und wenn er denkend und sinnend unter Blumen sich legt und Rosen sucht und Gänseblumen auszupft.

0: Mehrere Texte beschäftigen Schumann. Die Seelenbilder der Juniusabende und Juliustage, der Roman Selene, vor allem aber die Hottentottianer, sein Tagebuch, das er zu einer literarischen Autobiografie ausfeilen will. Er studiert sich selbst. Er verdoppelt und betrachtet sich in einem literarischen Spiegel. Was ihm fehlt, ist ein Ziel.
1: Es überläuft mich eiskalt, wenn ich denke, was aus mir werden soll.
0: Sicher ist nur, wie sein Roman werden soll.
2: Die Poesie muss überall hervorgucken, um die Prosa im Leben so viel wie möglich zu übertünchen.
0: Was aber ist mit der Musik? Welche Rolle soll sie in seinem Leben spielen?
3: Ich meinerseits prophezeite, er werde in der Poesie stecken bleiben und ein passabler Schriftsteller werden.
2: Musik ist die höhere Potenz der Poesie. Die Engel müssen in Tönen reden, Geister in Worten der Poesie.
0: Noch spricht der Dichter in Worten, nicht in Tönen. Der Komponist hat seine Stimme noch nicht gefunden. Aber die Ästhetik, die sein Schaffen bis hin zum Ende prägen wird, steht ihm klar vor Augen.
2: Musik ist die Fertigkeit, laut zu fühlen. Sie ist die Geistersprache des Gefühls, welche verborgener noch ist als das Gemüt, aber dicht mit diesem im Innersten wohnt.
0: In seinem verborgensten, innersten wohnt noch die Liebe zu Agnes Karus. Wie es der Zufall will, ist sie ebenfalls nach Leipzig gezogen. Ihr Mann lehrt nun an der Universität und sie kann sich von Schumann am Klavier begleiten lassen. Er könnte viele Mädchen haben, aber keine ist wie die himmlische, göttliche Frau des Doktors.
2: Wenn ich zu Karus gehe, klopft mir doch elender das Herz und ich werde bleich. Wir sind uns zu entfernt, aber doch nah. Ich merkte es neulich an einem seelenvollen Blicke. Er kam mir im Träumen vor. Der Mondscheinspaziergang war auch schön, aber mir ist oft, als wäre ich tot. Und eine höhnende Träne ist alles, was ich jetzt habe.

0: Mit Blick auf die unerreichbare Agnes komponiert er mehrere Lieder, und da sie ihm derart am Herzen liegen, schickt er sie dem verehrten Komponisten Gottlieb Wiedebein, Kapellmeister zu Braunschweig. Der möge doch bitte sagen, was er davon halte.
1: Ihre Lieder haben der Mängel viele. Allein ich möchte sie Jugendsünden nennen. Und diese vergibt man schon, wenn hin und wieder ein poetisches Gefühl, ein wahrhafter Geist hindurchblitzt. Sie haben viel, sehr viel von der Natur empfangen. Nützen Sie es, und die Achtung der Welt wird Ihnen nicht entgehen.
0: Aber noch fehlt dem Naturtalent jegliche Ausbildung. Schumann ist sich des Mangels bewusst und verspricht Besserung. Immerhin hat er in Leipzig einen professionellen Klavierlehrer, Friedrich Wieck, bekannt als fortschrittlicher Pädagoge, jedoch nicht ungefährlich.
2: Wieck ist feurig vor Kontrast, ein Vesuv mit Blumen bepflanzt. Aber die Blumen sterben, bricht er aus, und es steigt seine Lava hervor.
3: Bei Wieck, der ihn immer Enragé nannte, musste er wieder Fingerübungen wie ein Anfänger treiben, was zum Verzweifeln einförmig anzuhören war.
0: Viel lieber und zu Wiecks Unmut improvisiert er. Die freie Fantasie hält er für die höchste Form der Musik, denn Poesie will in Freiheit leben, schweben über den starren Takten. Des Abends, gern auch in der Nacht, lässt er die Finger schweifen.
2: Jetzt schlummert sie wohl, Agnes. Ich fantasierte gut, denn sie lebte in meinen Fantasien und der ganze Tonhimmel mit ihr. Wie ihr doch so heilig seid, ihr Töne. Und was ich ihr nicht sagen kann, müssten ihr meine Töne nennen.
0: Alternativ gestaltet Schumann den Abend nach Studentenart, mit Kneiptouren und Trinkgelagen. Eigentlich bevorzugt er Champagner, aber er trinkt alles mit, sofern es nur zur Knillität gereicht. Das skurrile Wort bedeutet Rausch und ziert sein Tagebuch oft.
2: Abends in die Lusatenkneipe. Bierkonvent, kleine Knillität, die küssende Caroline, allgemeine Knillität. Mondnacht, um 1 Uhr nach Hause und stille Kotzerei ins Bett. Gestank.
0: Doch das scheinbar schnöde Besäufnis hat auch einen positiven, der Kunst förderlichen Nebeneffekt.
2: Wenn ich betrunken bin oder mich erbrochen habe, so war am anderen Tage die Fantasie schwebender und erhöhter.
0: Bewusstseinserweiterung. Schumann experimentiert mit Stimulantien, Alkohol, Kaffee und Tabak. Schwere Zigarren, befindet er, stimmen ihn hoch und poetisch. Am Klavier, beim Komponieren raucht er also, auch wenn das gar nicht so einfach ist.
3: Der Rauch biss ihn in die Augen, weshalb er Mund und Glimmstängel möglichst aufwärts presste und mit dem Auge abwärts schielte. Auch pfiff er gerne die Melodie mit, und Pfeifen mit Zigarre geht doch fast unmöglich.
0: Ob Champagnerlaune oder Kunstrausch, ob nüchterne Selbstreflexion oder Sturm der Gefühle, alles gerät ins Extrem. Auch die Melancholie.
2: Die Lebensgeister sind oft wie verschwunden, und ich war schon oft dem Wahnsinn nah, dass ich mich nicht mehr recht auf mich selbst besinnen konnte.
0: Im November 1828 stirbt Franz Schubert. In seiner Musik sieht Schumann poetische Bilder und extreme Seelenzustände, etwa im S-Dur-Klaviertrio einen bis zur Herzensangst gesteigerten Seufzer.
2: Es gibt überhaupt außer der Schubertschen keine Musik, die psychologisch so merkwürdig wäre in den scheinbaren logischen Sprüngen. Was anderen ein Tagebuch ist, das war Schubert das Notenblatt. Und seine durch und durch musikalische Seele schrieb Noten, wenn andere Worte nehmen.
0: Und so ist er das am innigsten geliebte Vorbild.
3: Als Schubert starb, geriet Schumann in solche Aufregung, dass ich ihn die ganze Nacht schluchzen hörte.

Nächtelang kreist das Schubert-Trio in seinem Kopf. Er spielt es oft mit seinem eigenen Ensemble, eigentlich einem Klavierquartett. Kammermusik in der Studentenbude. Aber das Repertoire für Klavierquartett ist schmal und Schumann möchte auch mit einem eigenen Werk glänzen. Das muss auch ohne Kompositionsunterricht gehen. Mhm.

0: In Leipzig wird es Schumann bald zu eng. Er will in Heidelberg studieren. Da muss man einfach gewesen sein. Heidelberg ist das Mekka der Romantik, das Tor zum Märchenland zwischen Neckar und Rhein. Im Mai 1829 bricht er auf. Zuvor wird aber noch einmal richtig gefeiert.
1: Mit Kunze herumgestromert. Portwein, Knillität, Huren, Umarmungen, Wollust. Meine Unschuld durch einen Hauptcoup gerettet.
2: Der Neckar rauscht aus grünen Hallen und gibt am Fels ein freudig Schallen. Die Stadt streckt sich den Fluss hinunter, mit viel Geräusch und lärmt ganz munter. Und drüber, an grüner Berge Brust, ruht groß das Schloss und sieht die Lust.
0: In Heidelberg, so dichtet Clemens Brentano, macht das Studentenleben Spaß. Auch Schumann lärmt munter mit. Seine lyrischen Reflexionen verblassen etwas. Er nimmt jetzt mehr äußere Welt in sich auf, etwa auf einer großen Reise durch die Schweiz und Oberitalien. Und er erweitert sein musikalisches Wirkungsfeld. In den Heidelberger Salons lauscht man ihm gern.
3: Das ist ein wahrer Genuss.
4: Und dieses schöne, ruhige Feuer.
5: Ich verstehe zwar nichts davon, aber es ist außerordentlich.
6: Vous jouez vraiment trop joli pour les hommes.
4: Göttlich.
0: Da staunt der Laie und der Kenner wundert sich. So wie sein Kommilitone Töpken, der erstmals seine Improvisationskunst beschreibt.
4: Aus einem Gedanken, den er in allen Gestalten erscheinen ließ, quoll und sprudelte alles andere wie von selbst hervor. Und hindurch zog sich der eigentümliche Geist in seiner Tiefe und mit allem Zauber der Poesie.
1: Töpken sperrt Maul und Nase auf, wie ich fantasiere, lobt mich und kann's gar nicht begreifen.
0: Nun wird es Zeit für sein wahres Opus 1, sein erstes zur Veröffentlichung bestimmtes Werk, seine Visitenkarte für die musikalische Welt. Wie viele Virtuosen komponiert er Variationen. Gewidmet werden sie einer Demoiselle Pauline Comtesse d'Abeck. Seine Mutter fürchtet schon, er sei in eine Gräfin verliebt.
1: So hab ich über deinen zarten Verdacht herzlich lachen müssen, da die Comtesse eine alte Schachtel von 26 Jahren ist. Sehr geistreich und musikalisch, aber spitzig und hässlich.
0: Wer immer sich hinter der mysteriösen Gräfin verbirgt, Schumann reizt vor allem der Name Abeck. A-B-E-G-G sind fünf Töne, die wunderbar in einen Schubertschen Walzer passen. Da tanzen die Buchstaben. Üblicherweise beruhen Variationen auf populären Opernmelodien, die kennt jeder. Das Buchstabenthema aber bildet eine bloße Reihe, ein abstraktes Motiv, beliebig formbares Material. So definieren die Abeck-Variationen die Gattung neu. Dafür erhofft sich Schumann Aufmerksamkeit, gerne auch Rezensionen. Der berühmte Kritiker Ludwig Rellstab schreibt:
7: Damit er in Übung käme, gebe ich ihm noch etliche Themas dazu. Nämlich außer den allbekannten Bach auch Kaffee, Hase und Schaf. S-C-H-A-F. Damit ein ganzes Mittagessen daraus würde.

0: Erstmals gibt Schumann seinen Fantasien eine kompositorische Form. Er spürt seine kreativen Kräfte wachsen, aber
1: die Jurisprudenz verknorpelt und vereist mich noch so, dass keine Blume der Fantasie sich mehr nach dem Frühling der Welt sehnen wird.
0: So klagt er seiner Mutter. Dennoch studiere er fleißig und vernachlässige sein Klavierspiel. In Wirklichkeit übt er wie besessen.
1: 2 Stunden Fingerübungen. 10-mal die Toccata, 6-mal Fingerübung, 20-mal die Alexander-Variationen. Und abends zur Probe ging's doch nicht. Ärger.
0: Mit den virtuosen Alexander-Variationen von Ignaz Moscheles will er öffentlich auftreten. Wohl auch zum Training komponiert er sich eine Doppelgriff-Etüde zur Stärkung der Finger. Jeder Finger muss unabhängig werden. Aber die Toccata ist auch ein Seismograph innerer Bewegung. In den Rhythmen und Harmonien, in den fantastisch verschlungenen Motiven, flackert eine neue Form von Erregung.

0: Sein Debüt als Pianist im Januar 1830 macht Furore. Heidelberg jubelt wie von Sinnen. Schumann taumelt euphorisch nach Hause. Die folgenden Wochen bestehen dann fast nur noch aus Knilitäten.
1: Duftende Mondnacht. Zur schweinischen Wirtin. Rum, Fingerübungen. Doppelschläge und Tonleitern unter Röcken.
0: Doch das lustige Leben zeigt seine Kehrseite, wenn er mit sich allein ist.
1: Schreckliche Nacht mit ewigen Klängen, Schwirren und Gedichten im Ohr.
0: Die Exzesse widern ihn bald selbst an. Bei einem Ausflug an den Rhein ist der Tiefpunkt erreicht.
1: Aus Langeweile betrunken, schwer Knill, Sehnsucht, mich in den Rhein zu stürzen.
0: Schumanns Tagebuch kündet nun wiederholt von Schwermut, trüben Tagen und moralischen Kämpfen. Aber zu Ostern geschieht etwas, das sein Leben verändern könnte. Er hört Niccolò Paganini.
2: Das waren Töne, die sich küssten, schmollend auseinanderflohen und wieder eins wurden. Ja, diese Töne trieben ein heiteres Spiel, wie Schmetterlinge. Aber ein wehmütig seufzender Ton, wie Vorgefühl heranschleichenden Unheils, glitt leise durch die entzücktesten Melodien, die aus Paganinis Violine hervorstrahlten.
0: Heinrich Heine hat versucht, den Zauber Paganinis literarisch einzufangen, und auch Schumann beeindruckt dessen unfassbare Virtuosität. Sollte auf dem Klavier Ähnliches zu machen sein? Das Erlebnis hängt ihm noch lange nach. Am 30. Juli 1830 um 5 Uhr früh steckt er sich eine Zigarre an und nimmt die Feder zur Hand. Diesen Brief hält er für den wichtigsten, den er je geschrieben hat. Er schreibt seiner Mutter.
1: Mein ganzes Leben war ein 20-jähriger Kampf zwischen Poesie und Prosa. Oder nenn es Musik und Jura. Folg ich meinem Genius, so weist er mich zur Kunst und ich glaube zum rechten Weg. Aber nimm's mir nicht übel, eigentlich war mir's immer, als verstelltest du mir den Weg. Dazu hattest du deine guten mütterlichen Gründe, die ich auch recht einsah. Aber was weiter? Es kann für den Menschen keinen größeren Qualgedanken geben als eine unglückliche, tote und seichte Zukunft.
0: Sein Entschluss steht fest. Sollte ein Klavierstudium für ihn noch möglich sein, will er Schluss machen mit der Jurisprudenz. Seine Mutter möge doch bitte anfragen bei Friedrich Wieck.

Das war die zweite Folge der 10-teiligen Hörbiografie über Robert Schumann von Jörg Hanstein. Die Sprecher waren unter anderem Udo Wachtfeitel als Erzähler und Matthias Brandt als Robert Schumann. 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Die 8 Fantasiestücke Opus 12 von Robert Schumann sind einer seiner bekanntesten Klavierzyklen. Sie beginnen mit dem Stück des Abends, weiter Traumeswirren und das Ganze klingt dann leise aus mit dem Ende vom Lied. Florian Uhlig spielt nun die Fantasiestücke für Klavier Opus 12 von Robert Schumann.

Florian Uhlig spielte die Fantasiestücke für Klavier Opus 12 von Robert Schumann. Und nun Jan Vogler auf dem Cello und Bruno Canino am Klavier mit der Nummer 3 Rasch und mit Feuer aus den Fantasiestücken Opus 73 von Robert Schumann.

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2: Um 16 Uhr mit Katharina Hopp. Die Zukunftschancen für Kinder sind in Deutschland deutlich ungerechter verteilt als in anderen Industrieländern. In einer UNICEF-Studie zum Kindeswohl erreicht Deutschland Platz 25 von 37. Tim Aßmann aus dem Hauptstadtstudio.
3: Platz 1 belegen die Niederlande, gefolgt von Dänemark und Frankreich. Vor Deutschland liegen auch Länder mit geringerer Wirtschaftskraft wie Rumänien und Ungarn. In Deutschland erreichen der Studie zufolge nur 46% der Jugendlichen aus finanziell schwachen Familien grundlegende schulische Kompetenzen. Bei wohlhabenden Familien sind es 90%. Im Bildungsbereich sind die deutschen Ergebnisse aus Sicht von UNICEF alarmierend. Nur 60% der 15-Jährigen in der Erhebung erreichen die Mindestkompetenz in Mathematik und Lesen.
2: Die Hilfsorganisation Ärzte ohne Grenzen bereitet wegen des Ebola-Ausbruchs einen Großeinsatz in der Republik Kongo vor. Sie nannte die Zahl der Infizierten und Todesfälle besorgniserregend, ebenso die Ausbreitung des Virus. Vorher hatte die WHO einen internationalen Gesundheitsalarm ausgerufen. Alle 10 Nachbarländer des Kongo seien einem hohen Risiko ausgesetzt. Bisher starben an der seltenen Ebola-Variante, gegen die es keinen Impfstoff und keine Medikamente gibt, 88 Menschen. Mit einer neuen Grabstätte in Schöneberg haben nicht-heterosexuelle Menschen in Berlin seit heute einen eigenen Ort der Trauer. Sie wurde am Nachmittag auf dem alten St. Matthäus-Kirchhof eingeweiht. Mario Bartsch, RBB 24.
4: Die Gedenkstätte soll an queere Lebensgeschichten erinnern und ein Zeichen gegen Ausgrenzung und Vergessen setzen, wie die Schwulenberatung Berlin mitteilte. Zum heutigen Internationalen Tag gegen Homo-, Bi-, Inter- und Transfeindlichkeit wurden außerdem an Rathäusern in Berlin und Brandenburg sowie am Reichstagsgebäude Regenbogenflaggen gehisst.
2: In Pforzheim ist eine ungewöhnlich große Weltkriegsbombe entschärft worden. Wie die Feuerwehr mitteilte, konnten die 3 Zünder des 1,8 Tonnen Blindgängers am Nachmittag unschädlich gemacht werden. Erst kurz vorher war die Evakuierung von fast 30.000 Menschen im Umkreis abgeschlossen worden. Sie hatte sich deutlich verzögert, unter anderem, weil Einzelne den Sperrkreis nicht verlassen wollten. In der zweiten Fußball-Bundesliga will Hertha BSC die Saison mit einem Sieg in Bielefeld abschließen. Ein Sprung auf den 5. Tabellenplatz würde den Berlinern auch zu mehr TV-Einnahmen verhelfen. Für Bielefeld geht es gegen den Abstieg. Im Moment steht es 0:0. Soweit die Nachrichten. Weitere Meldungen aus Berlin und Brandenburg auf rbb24.de. Das Wetter? Am Nachmittag von der Elbe her vereinzelt ein paar Tropfen oder einzelne Schauer, sonst oft sonnig bei bis zu 19 Grad. Aktuell in Berlin-Kreuzberg 19 und in Rathenow 16 Grad. Morgen Sonne, Wolken und am Abend auch Schauer möglich. Maximal 19 bis 22 Grad. Die Zeit 16.03 Uhr.
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5: Salkan! Ihr Schlummer ist zu, Baby. Zeit aufzuwachen.
6: Nein. Sarkan.
5: Sag meiner Schwester, dass ich sie liebe.
6: Das sagst du ihr gefälligst selbst.
5: Und sag ihr, dass ich nicht wichtig bin.
6: Du trittst da nicht drauf.
5: Was wir tun, ist wichtig.
6: Das tust du nicht.

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1: Ob Serkan noch am Leben wäre, wenn ich ihn früher an der Isar entdeckt hätte? Ich weiß es nicht. Was ich aber weiß, ist, der Horror, den München in diesen Tagen erlebt hat, ging früher los. An einem sonnigen Nachmittag im Mai.
2: Schneller, Lilly.
3: Der Bierkasten ist schwer, ey. Halt an.
2: Nach den Treppen. Ein paar Stufen noch. Auf dich, du Schöne.
3: Auf dich, du Schöner.
2: Ex weg. Die anderen wittern seit einer Stunde ohne uns.
3: Oh, der starke Noah schläft jetzt allein.
2: Ist jetzt wieder leicht. Sind ja zwei Flaschen weniger. Komm.
3: Warum bleibst du stehen?
2: Lilly, ist das Blut?
4: Hör auf zu wischen!
2: Das geht nicht weg!
4: Nicht. Das ist
2: geht nicht weg!
4: Nicht kratzen, jetzt blutest du! Hör auf!
2: Das muss weg! Lass mich los! Nein!
4: Noah!
2: Lass mich!
4: Beruhig dich! Atme! Ja, so ist gut.
2: Was war das, Lilly?
1: Dass ich den Fall niemals hätte annehmen dürfen, war mir zu diesem Zeitpunkt nicht klar. Aber was hatte ich für eine Wahl? Der Klient saß in meiner Küche, verzweifelt, mit roten Spritzern im Gesicht. Als hätten Raben ihm die Wange aufgepickt. Stimmt doch, Frau Adler.
2: Der Polizist auf der Dienststelle Giesing sagt nichts.
5: Du meinst Hauptkommissar Ünal Tekin?
2: Ja, so heißt er. Kennst du ihn?
5: Ja, aber unwichtig jetzt. Wie genau war das bei der Reichenbachbrücke?
2: Ja, scheiße war das. Einfach die Hölle war das.
5: Genauer, Noah. Ich brauche was, womit ich arbeiten kann.
2: Hilfst du mir?
5: Ich helfe dir, wenn du mir hilfst, dir zu helfen.
2: Ein Rundsatz, der sich in den Schwanz beißt. Also Lilly. Lilly ist meine Freundin. Also mehr so Freundschaft plus. Wir waren mit Freunden an der Isar feiern.
5: Du gibst mir mal die Liste deiner Leute.
2: Wofür denn?
5: Damit ich ermitteln und dir helfen kann. Los, erzähl weiter.
2: Also, wir sind zum Kiosk eine Kiste Bier holen und am Ende von diesen Treppen bin ich auf irgendwas getreten und es gab diesen Knall. Und es hat gespritzt wie eine Fontäne und meine ganzen Klamotten und mein Gesicht und meine Haare, es war alles voll von dieser roten Farbe.
5: Und das Gesicht hast du dir aufgekratzt?
2: Ja, weil dieses Zeug nicht wegging. Das ist dasselbe, das bei so Geldautomaten verspritzt wird, hat der Oberbulle gesagt.
5: Immerhin. Was noch?
2: Von einem Scherz hat der gelabert. Hey, wer verbuddelt so ein Ding und schreit Yippie, wenn irgendeiner drauf tritt?
5: Das war nie und nimmer eine Tretmine. Doch nicht an der Isar.
2: Doch, doch. Ich stell mir die ganze Zeit vor, dass keine Farbe drin war, sondern echter, verdammter Sprengstoff. Oh, fuck. Mein Bein wäre weg.
5: Könnte es nicht doch ein Prank gewesen sein?
2: Wer macht so einen Prank?
5: Schon gut, Noah. Oh. Tut mir leid. Oh.
2: Ich hab Videos gesehen über Sprengminen im Netz. Amputierte Beine und Arme und Fleischfetzen fliegen in meinem Kopf durch die Luft die ganze Zeit. Ich höre Schmerzen, Schreie und Prothesen quietschen und... Oh. Und ständig knallt es in meinem Schädel. Die ganze Zeit macht's bumm. Immer und immer wieder bumm. Oh. Krieg raus, was das war. Bitte.
6: Die Nachrichtensperre kommt von oben. Spar dir die Fragerei, Frau Privatdetektivin. Mit Handeln wie auf dem Giesinger Hinterhofflohmarkt geht nix.
5: Komm, Ünal. Mein Klient will doch nur wissen, was ihn zu Tode erschreckt hat. Der glaubt allen Ernstes, dass er auf eine Mine getreten ist. Ich will den armen Kerl doch nur beruhigen. Oder du sagst mir, dass das stimmt, was er glaubt.
6: Richte ihm aus, wir gehen von einer Einzeltat aus. Ein schlechter, teuflischer Scherz direkt aus der Hölle. Kriminalhauptkommissar Tekin.
2: Nanomyodomia.
5: Was?
6: Eine zweite Explosion an der Isar.
5: Aber keine mit Sprengstoff.
7: Material und Landminen liegen heute noch in der Erde von Bosnien-Herzegowina.
6: Alles klar. Wir warten auf die Kollegen vom LKA.
5: Kommen die Sprengstoffspezialisten?
6: Ja, wer denn sonst, Janina?
5: Wenigstens war es auch nur eine Farbbombe. Sieht so aus, als könnte es dieselbe Farbe sein wie bei Noah.
6: Wie du das immer wieder anstellst. Scheint eine Gabe zu sein.
5: Was meinst du?
6: Du stehst neben mir am Tatort und die Menschen am Absperrband glauben, dass du meine Kollegin bist.
5: Sebastian ist im Urlaub? Sei froh, dass du mich hast, mit der du deine Ermittlungsgedanken in aller Ruhe teilen kannst.
6: In München herrscht höchste Alarmbereitschaft. Ist vorbei mit der Ruhe. Die technische Sondergruppe sieht sich den Tatort an. Kennerschreiben haben wir bislang keines.
5: Ünal, sprich weiter. Bitte.
6: Bleibt der Bund uns.
5: Na sicher. Was sagt das Labor?
6: Das ist ja das Schlimme. Das ist der Grund für die Nachrichtensperre.
5: Habt ihr Ergebnisse?
6: Dein Klient ist auf keine selbstgebastelte Farbbombe getreten. Das war eine Antipersonenmine. Ein gängiges Modell, das weltweit im Einsatz ist.
5: Das ist nicht wahr.
6: Doch. Eine moderne Mine, die auf Trittbelastung reagiert. Die Sprengfalle ist fachmännisch abgeändert worden, um Farbe zu verbauen. Das kriegst du ohne Know-how gar nicht hin.
5: Die Tatperson hatte Erbarmen mit dem Zufallsopfer.
6: Denkbar. Und die verwendete Farbe sagt uns auch etwas.
5: Rot wie Blut. Eine Warnung. Eine, die mir die Nackenhaare aufstellt. Ünal, das ist furchtbar. Glaubst du, dass noch mehr vergraben sind?
6: Ich hoffe inständig, dass es nicht so ist.
5: Wie geht's dem Opfer?
6: Ist im Krankenhaus. Der Schock sitzt tief.
5: Das ist ja wie...
6: Wie Krieg.
5: Und das in München.
8: Ach, das sind sie. Sehr gut. Auf ihre Rituale ist Verlass. Der Mensch, das Gewohnheitsmonster. Wie war, wie war. Bitte schauen Sie mir ins Gesicht und nicht auf den Busen. Danke. Was ich Sie fragen wollte, darf ich mit Ihrer Teilnahme an der Spendengala von meiner NGO rechnen? Es wäre noch nie leichter, Gutes zu tun. Ein Nicken reicht. Sicher, reden ist anstrengend bei der Hitze und stört den Ort der schwitzigen Schweigsamkeit. Sehr schön, danke. In eine Sauna schickst mich nie wieder, Nermine. Na, ich hasse diese Dampfkästen. Selbst in einem Luxushotel in der Wiener Josefstadt, grauslich.
9: Ein weiß Gott kleines Opfer für unsere große Sache. Hast du den Generalkonsul gesprochen?
8: Nein. Genickt hat er, der Scheißkerl. Aber das ist einer, der beherrscht die Kunst des Lügens und macht die Pappen nicht auf. Schreibe ihn ruhig als Teilnehmer auf, macht sich schick in der Pressemitteilung und jetzt verschwind, Liebes.
9: Trink nicht zu viel, Erika.
8: Ab dem wievielten Glas Champagner ist es deiner Statistik nach zu viel, Frau Nermine Stojanovic?
9: Das weißt du selbst am besten. Soll ich dir bei der Rede helfen?
8: Na, die ist schon fertig. Wann fahren wir nach München?
9: Um 3:30 wecke ich dich mit einem Verlängerten.
8: Schau mal, du bist ja eine unbarmherzige Sklaventreiberin. Deine Chefin bin ich und keine Laborratte für Schlafentzug. Um 3:30 steht Frau Dr. Erika Nelska nicht auf.
9: Wecker steht jetzt auf 3:15.
8: Schleich dich raus mit dir.
9: Hast du Sarkan heute gesehen?
8: Dein Bruder kann mir auch gestohlen bleiben. Zuerst sagt er, er begleitet mich in die Sauna und dann fährt er plötzlich früher nach München.
7: Laut Plan sollte das Land bis 2019 weitestgehend von Minen befreit sein. Dieses Ziel wurde jetzt in weite Ferne verrückt. Auf 2060.
2: Eine Mine, was gibt's?
10: Warum bist du in München und ich weiß von nichts?
2: So redest du nicht mit mir!
10: Sarkan, was ist mit dir?
2: Gibt Probleme mit der Technik im Vortragssaal.
10: Als Assistentin der NGO-Chefin sollte ich über alles Bescheid wissen.
2: Der Beamer-Schrott, wer den neuen besorgen, sicheres WLAN installieren. Ach, der übliche Mist, wenn wir auf Battletoast sind. Du kümmerst dich darum, dass genug Leute mit Kohle kommen. Technik mache ich.
10: Schon gut. Das Hast du deine Medizin genommen, Sarkar?
11: Klar habe ich den Dreck gefressen.
5: Levi? Pieps leiser bitte, ja? Es ist echt keine easy Lektüre. Danke. Letztes Jahr starben weltweit an die 5000 Menschen durch Antipersonenminen.
8: Auf Englisch klingt's dramatischer und hat mehr Pep. Blast Mines. Grundsätzlich handelt es sich bei Antipersonenminen
5: um Explosivwaffen, die unter oder knapp über dem Boden vergraben sind. Sie sind darauf ausgelegt, durch Druck auf einen Zünder, zum Beispiel durch einen Schritt, Annäherung, Stolperdraht oder Fernsteuerung,
8: Bumm, zu detonieren. Aber jetzt nichts Falsches denken, liebes Publikum. Es geht nicht darum, Menschenkinder zu töten, sondern im Idealfall das Opfer zu verstümmeln.
5: Damit der Gegner durch die Versorgung Verwundeter geschwächt wird?
8: Macht absolut Sinn, oder? Effizienz ist ein ehernes Ziel im Kriegshandwerk.
5: Rund 85% der Opfer sind
8: keine Soldaten, keine Kriegsteilnehmenden, sondern Menschen, Menschen wie Sie und ich. Zivilisten, Unschuldige, die nichts mit dem Kampfgeschehen zu tun haben. Wo war ich jetzt? Genau. Von den 85% zivilen Opfern sind ungefähr
5: die Hälfte Kinder. Kinder, Levi.
8: Kinder, meine Damen und Herren. Namine, hau die Fotos raus. Die Münchnerinnen und Münchner müssen dadurch.
5: Viele Minenopfer überleben zwar, sind aber den Rest ihres Lebens körperlich beeinträchtigt und benötigen Prothesen. Und eine Therapie. Oder, Levi?
8: Wegschauen gilt nicht, meine Herrschaften. Die Schnappschüsse sind aus aktuellen Kriegsregionen. Aufgenommen unter Einsatz seines Lebens von meinem Mitarbeiter Salkan Stojanovic. Fast schon künstlerisch, finden Sie nicht?
5: Zurückgelassene Minen verhindern die Rückkehr in befreite Gebiete. Sie blockieren Verkehrswege, Felder und Äcker.
8: Dieses Foto ist erst vor ein paar Wochen in Bosnien-Herzegowina entstanden. Der linke Arm der Bäuerin ist beim Aussäen. Sie verstehen schon. Bumm. Salkan hat es gemacht, kurz nachdem das Drecksbiest sich den Arm der Bäuerin geholt hat. Salkan stammt aus der Gegend. Er und meine Assistentin Nermine sind Geschwister. Sie haben den Bosnienkrieg als Kinder miterlebt, das ist 3 Jahrzehnte her. Minen wissen nicht, wenn ein Krieg vorbei ist. Die kämpfen weiter.
5: Solche Minen bei uns in München. Wie kann das sein, Levi?
8: Machen Sie das Glas noch einmal voll, junger Mann, bitte. Ich hab's so einen Durst.
12: Frau Dr. Nelska?
8: Wer fragt?
12: Janina Adler.
8: Trinken Frau Adler auch ein Glas Champagner?
12: Sehr gern.
1: Der Münchner Sicherheitsapparat lief wegen der außerordentlichen Gefahrenlage auf Hochtouren. Und ich auch. Bei der Recherche stieß ich auf Erika Nelska. An der kommst du nicht vorbei, wenn du dich mit Landminen beschäftigst. Wohnhaft in Wien. Vortrag in München.
8: Geld gibt's keins, aber Seelenretten ist sowieso unbezahlbar.
12: Was meinen Sie?
8: Magst du nicht in meiner NGO anheuern? Dauernd sprechen mich Leute an, die gegen das Böse kämpfen wollen.
12: Das klingt verlockend, aber einen Job suche ich gerade nicht.
1: Die Grand Dame ist über 60. In ihrem Luxus-Jogginganzug an der Hotelbar sah sie aber aus wie eine Personal Trainerin um die 40. Im diplomatischen Dienst, bis sie ihren Ehemann verlor. Er hatte Pech wie Noah, aber schlimmer. Die Antipersonenmine war echt.
8: Mein persönlicher Drachen holt mich gleich ab. Was willst du von mir, wenn du keinen Job suchst?
12: Ich habe gelesen, dass Sie in München sind.
8: Aber nicht in der Zeitung. Die schreiben ja nicht mehr über mich.
12: Wer liest denn heutzutage noch Zeitung?
8: Du gefällst mir.
12: Über das, was gerade in München passiert, schreiben die Zeitungen sowieso nicht.
8: Deine Gesprächsführung hat eine gewisse rhetorische Raffinesse. Und was, wenn ich die Zeitung aufschlage, kriege ich nicht zu lesen?
12: Darüber kann ich nicht sprechen.
8: Was bist du, Journalistin? Ah, Bloggerin vielleicht.
12: Ja, genau. Ich blogge.
8: Über Landminen?
12: Ja. Und über ihre Spendenkampagne in München. Eine Mine kostet in der Herstellung 3 bis 30 Euro pro Stück. Aber fürs Beseitigen brauchen sie bis zu 1.000 Euro pro Mine. Je nachdem, welches Modell wo und in welcher Art Erdreich das Drecksbiest liegt. Drecksbiest ist ein Ausdruck von Ihnen, Frau Doktor.
8: Also doch, ich hab's ja gewusst. Meine Assistentin macht die Presseanfragen und mein Tipp schreibt dramatisch und nimmt reißerische Fotos. Die Menschen sind abgestumpft.
12: Aber nicht, wenn die Drecksbiester im eigenen Garten hochgehen.
8: Was meinst du denn damit?
12: Können Sie sich vorstellen, dass in München Minen vergraben werden?
8: Nein. Oder ist ja gerade Krieg ausgebrochen?
12: Gott sei Dank nicht.
13: Erika, wir müssen los.
8: Komm her in der Mine.
13: Wir sind zu spät, das Taxi steht vor der Tür.
8: Komm her. Oder dein Job macht bald der andere.
14: Nermine Stojanovic. Guten Tag, Dr. Nelskas Assistentin.
8: Die Dame hat gerade eine interessante Frage gestellt. Janina, stimmt?
12: Janina Adler, Bloggerin.
14: Welche Frage?
8: Ob es vorstellbar ist, dass in München Antipersonenminen vergraben sind.
14: Wie bitte?
8: Unsere Bloggerin weiß mehr, als sie sagt.
14: Oder sie hat von deinem kleinen Eklat letzte Woche in Köln gehört.
12: Habe ich nicht. Was war da los?
8: Das wüsste ich auch gern.
14: Erika, tu nicht so, als würdest du dich nicht an Köln erinnern.
8: Der Herr in der ersten Reihe. Sie schauen aus, als würden Sie gerne an der frischen Luft sein, stimmt's? Bäume, Wiesen, vielleicht der Kinderspielplatz. Jetzt stellen Sie sich vor, Ihre werte Gattin ist beim Spaziergang bei Ihnen eingehängt und löst bei einem Schritt eine hübsche kleine Antipersonenmine aus, die unsichtbar im Stadtpark schlummert. Kavup. Nicht schön, die Einzelteile von ihrem Lieblingsmenschen einsammeln zu müssen. Oder? Ja, doch. Ganz vage erinnere ich mich.
12: Frau Doktor, angenommen, es wäre wirklich so.
8: Wäre interessant, wie Münchnerinnen und Münchner reagieren würden, wenn sie nicht aus den Nachrichten erfahren, wie irgendwo tausende Kilometer entfernt Körper zerfetzt werden, sondern direkt vor ihrer Haustür. Blastet. Eine Sprengmine in der eigenen Stadt. Da kapieren sie vielleicht endlich, wie wichtig der Ottawa-Vertrag ist.
14: Erika, das ist zynisch.
12: Deutschland hat den Ottawa-Vertrag unterschrieben. Bei uns ist es verboten, Landminen herzustellen oder zu lagern.
8: Die Bloggerin im Schlummerland. Süß, wie sie so vor sich hinträumt, oder, Nermine?
14: Ja, wirklich putzig. Keine 2 Kilometer von diesem Hotel fertigt eine Münchner Firma fernsteuerbare Zünder für Hightech-Minen.
8: Und ohne die winzigen Elektronikteile gibt's kein Bumm.
14: Das reicht, Erika. Wir haben jetzt keine Zeit für Pressearbeit. Lass uns gehen. Oh mein Gott. Schau dir das an. Das ist live gefilmt. Direkt aus einem Freibad.
1: Auf Nermines Handy rannten halbnackte Menschen um ihr Leben. Die pure Panik in den Gesichtern. Das Freibad habe ich sofort erkannt. Erster Kuss auf der Liegewiese hinter dem Kinderbecken. Salvatore war sein Name.
8: Sprengminen in einer öffentlichen Partnermine, das ist der Wahnsinn.
14: Das sind Attrappen.
12: Rote Farbe überall. Oh Gott, das hört gar nicht auf. Nein.
15: Bleibst du um Gottes Willen stehen?
12: Das kann nicht sein.
14: Kennst du den Mann?
8: Ein Freund.
12: Sowas Ähnliches. Ünal! Spinnst du? Jetzt renn ihr doch nicht hinterher!
1: Unglaublich, mit welcher Geschwindigkeit sich dieses und andere Videos aus den sozialen Medien in die Köpfe der Menschen gefräst haben. München verwandelte sich in wenigen Stunden von der Weltstadt mit Herz in die Hauptstadt der Angst.
6: Janina, was ist denn? Du erstickst mich ja!
12: Ich bin so froh, dass dir nichts passiert ist, Ünal. Ich habe dich auf einem Livestream im Freibad gesehen.
6: Live? Und da war ich zu sehen?
12: Also, dass du dieser Frau nachgelaufen bist, war wirklich völlig daneben. Das hätte eine echte Mine sein können. Eine echte Ünal mit Sprengstoff.
6: War es aber nicht. Ist schon gut, Janina. Komm rein.
14: Hast du die Videos aus dem Freibad gesehen, Salkan?
16: Farbbomben. Kinderkram.
14: Kinderkram? Das war Horror.
16: Horror wäre es mit Tretmin aus einer stabilen, ausgewogenen Mischung aus TNT und RDX. Das war Natrap.
14: Nein, Salkan. Was gerade in München geschieht, darf nicht sein.
16: Warum denn nicht?
14: Menschen so zu erschrecken. Hier ist kein Krieg.
16: In Bosnien-Herzegowina auch nicht. Trotzdem zünden Minen, wenn jemand auftritt. Du weißt genau, warum.
14: Ja, klar. Weil es kein Geld zum Räumen gibt. Genau deshalb machen wir ja seit Jahren unsere Arbeit in der NGO. Die Menschen sollen normal leben können, wenn so ein Scheißkrieg vorbei ist. Glaubst du daran nicht mehr?
16: Doch. Natürlich.
14: Wirklich?
16: Ja, doch. Jede Sprengmine, die wir entschärfen, hilft den Menschen. Was ist? Willst du jetzt einen Kaffee oder nicht?
14: Nein, ich muss los.
1: Zu diesem Zeitpunkt sichteten hunderte Beamte Aufnahmen von Polizeikameras nach verdächtigen Personen, die in der Erde buddelten. München ist ein Millionendorf. Wo suchst du, wenn du keine Ahnung hast, wann und wo die Bomben vergraben wurden? Moderne Sprengminen verbuddelst du in aller Ruhe und stellst sie dann per Fernsteuerung scharf, wann immer du Lust hast. Ist technisch easy. Moralisch scheiße.
17: Wer immer das hört, richten Sie dem leitenden Polizeidirektor aus, dass er mich kreuzweise kann.
18: Jetzt, Erika, beruhig dich.
17: Wie soll ich mich bei so viel Dummheit beruhigen? Ich bin die Expertin für die Drecksbiester. München braucht mich. Aber die depperten Behörden scheren sich einen Dreck.
18: Die Antiterroreinheit hat das im Griff.
17: Nichts hat die im Griff! Was redest du für ein blödes Zeug?
18: Salkan und ich haben uns die Posts nochmal genau angeguckt. Das waren keine echten Sprengsätze, nur Farbbomben. Da sollte ein Zeichen gesetzt werden. Wer auch immer das gemacht hat, wollte niemanden verletzen.
17: Das wollen wir mal hoffen. Wo gibt's denn hier einen anständigen Shampoos oder saufen die in München nur Bier?
12: Warum warst du überhaupt in dem Freibad mitten im Dienst?
6: Hab mir freigenommen. Nach der Farbbombe deines Klienten war Ihnen der Handlanger von der Kriminalpolizei gut genug. Jetzt hat der Generalbundesanwalt das Sagen.
12: Ist so, wenn es um Terror geht. Das LKA hat die Leitung übernommen, geht ja nicht anders.
6: Wie einen Laufburschen haben die mich behandelt.
12: Das klingt eher nach BKA.
6: Für eine, die nicht zu unserem Haufen gehört, weißt du ziemlich gut Bescheid.
12: Ich wäre fast mal Polizistin geworden, mein Freund.
6: Ah, sorry. Entschuldigung.
12: Hast du wirklich frei?
6: Ja, warum?
12: Sagt dir eine Dr. Erika Nelska und ihre NGO etwas?
6: Natürlich. Das BKA hat die auf dem Schirm. Sie ist gerade in München. Bessere Publicity für ihre Antiminen-Kampagne kann sie nicht kriegen. Vom Timing her nahezu ideal, findest du nicht?
12: Ich glaube nicht, dass sie etwas damit zu tun hat.
6: Das BKA kam bei der Gefährdungsbewertung zur selben Ansicht.
12: Naja, die Assistentin von der Nelska hat allen Ernstes behauptet, dass eine Münchner Firma Zünder für Sprengminen herstellt. Wisst ihr davon?
6: Selbst wenn, wie soll uns das helfen?
12: Wer immer die Minen zu Farbbomben umgebaut hat, kennt sich technisch aus, oder? Da braucht es Know-how.
6: Verstehe, das Know-how steckt in der Firma. Weißt du, wie sie heißt?
12: Dazu bin ich noch nicht gekommen.
6: Haben wir gleich. Interessant. Sehr interessant.
12: Was?
6: Da war etwas im Laborbericht. Hier ist es. Sehr interessant.
12: Du mit deinem Interessant. Was hat die KTU herausgefunden?
6: Laut Komponentenidentifikation waren bei der Sprengmine deines Klienten und den anderen von der ISA tatsächlich Zünder einer Münchner Firma verbaut. Die Berichte zu den Farbbomben aus dem Freibad sind noch in Arbeit.
12: Na also?
6: Was, na also?
12: Die Firma schauen wir uns genauer an.
6: Janina, da sind Experten und Profis am Ermitteln. Hältst du dich für die Einzige, die eins und eins zusammenzählen kann?
12: Bullshit. Ich schau mir den Laden an. Wäre ja noch schöner.
6: Jetzt werd halt nicht gleich sauer.
1: Was die Sicherheitskräfte zu der Zeit unternahmen, kann ich mir in etwa ausmalen. Vermutlich Abstimmungsprozesse. Als Ein-Frau-Ermittlungseinheit ging ich direkt nach dem Besuch bei Ünal zu der Elektronikfirma. Das Gebäude, Glas und Stahl, innen Marmor, hochglänzend und keimfrei. Hätte ich zu der Zeit gewusst, dass... Aber eins nach dem anderen...
19: Unsere Erklärung auf der Website beantwortet im Prinzip alle Ihre Fragen, Frau Adler.
12: Trotzdem danke, dass Sie sich Zeit nehmen, Dr. Adam.
19: Ja, mit der Presse habe ich eigentlich nichts zu tun, aber der Vorstand hat mich gebeten.
12: Verstehe. Ist nicht einfach, den guten Ruf zu wahren, wenn Zünder Ihrer Firma an Minen verbaut werden, hm?
19: Nein, das ist nichts, was gegen ein Gesetz verstößt. Fakt ist auch, dass wir für jedes produzierte Elektronikteil einen Nachweis haben.
12: Steht das auch auf der Website?
19: Na klar.
12: Und Sie, Dr. Adam, sind zur Aufklärungsarbeit verdonnert, weil Sie Experte auf diesem Gebiet sind?
19: Ja. Mein Team und ich entwickeln Zündmechanismen. Auf was wollen Sie hinaus? Ich hab's wirklich ein bisschen eilig.
12: Als Ingenieur können Sie mir sicherlich in einfachen Worten erklären, wie Ihre Superzünder in Sprengminen auf der ganzen Welt gelangen, insbesondere in die, die gerade in München hochgehen. Gibt's dafür irgendeine Anleitung?
19: Entschuldigen Sie, ich glaube, ich kann Ihnen nicht weiterhelfen. Ich muss zu einem Termin.
12: Warten Sie, ich habe noch Fragen. Frau Adler, du bist so blöd. Hast du allen Ernstes gefragt, ob sie in der Firma Minen zusammenbauen? Spinnst du?
10: Ünal, was gibt's?
6: Du, ich könnte deine Hilfe brauchen. Dr. Nelske will nicht mit mir sprechen.
10: Du meinst nicht mit der Polizei sprechen?
6: Ja, dann halt so. Kannst du was einfädeln?
10: Ich probier's.
12: Keine Stunde später hatte ich mit der NGO-Assistentin einen Notfalltermin bei Frau Dr. Nelske in ihrem Luxushotel. Erbettelt hast du dir den, Frau Adler.
6: Hier drüben, Janina.
12: Warum willst du die Nelske überhaupt sprechen? Dachte, sie steht nicht auf der Liste der Tatverdächtigen.
6: Wenn jemand über Antipersonenminen Bescheid weiß, dann wohl sie. Was ist? Gehen wir nicht rein?
12: Warte. Den Mann kenne ich.
6: Wen meinst du?
12: Den mit dem Koffer. Der gibt den Koffer einem anderen Mann. Sag mal, hat er eine Beinprothese? Kennst du den? Ist ja ein hübscher Kerl.
6: Ach ja, der steht in den Ermittlungsakten. Sarkan irgendwas.
12: Sarkan irgendwas. Ungenauer geht's ja wohl nicht.
6: Sarkan Stojanovic. Er arbeitet als Techniker bei der NGO.
12: Und ist der Mann der Assistentin?
6: Der jüngere Bruder.
8: Und das ist kein Verhör?
6: Nein, Frau Doktor, wir unterhalten uns bei einer exquisiten Flasche Champagner. Nichts weiter. Der guten Ordnung halber, die Flasche...
8: Keine Panik. Eine Nelske zahlt ihren Shampoo selber. Und Sie nehmen nichts? Kein Glaserl, ne? Und du, Janina? Auch nicht. Na, da bleibt mehr für mich. Herrlich. Ah ja, hat der Herr Staatsdiener ohne Spesenfreigabe vielleicht seinen Dienstausweis einstecken?
6: Selbstverständlich. Ansehen. Anfassen ist nicht erlaubt. Dienstvorschrift.
8: Die Bloggerin und der Kieberer. Geschmeidige Kombination.
6: Bloggerin? Janina?
12: Ja, bevor du anfängst, hätte ich eine Frage.
8: Immer frisch heraus. Zu bremsen bist eh nicht.
12: Ihr Mitarbeiter Sarkan Stojanovic hat vor dem Hotel Dr. Rufus Adam getroffen. Darf er das?
8: Der Sarkan ist erwachsen. Der darf treffen, wen er will.
12: Schon, aber Dr. Adam ist Entwicklungsingenieur bei der Münchner...
8: Ich weiß, wer der Herr Dr. Adam ist, mein Kind. Ein herzensguter Mensch. Und dass er nicht kontrollieren kann, wer seine Zünder benutzt, ist ein Umstand, von dem wir natürlich auch wissen.
12: Und was hat Dr. Adam mit Sarkan zu tun?
8: Nermina hatte ein sehr nettes Gespräch mit deiner Nachbarin, Janina. Privatdetektivin, Homeoffice in Giesing, alleinstehend, herziger Kanarienvogel mit Namen Levi. Von wegen bloggen.
12: Frau Greiselmeier auszufragen ist keine Kunst. Die ist froh, wenn sie jemanden zum Reden hat.
8: Dein Papa hatte denselben Beruf wie der nette Hauptkommissar, der es nicht erwarten kann, endlich seine Fragen zu stellen.
6: Ich will mal so anfangen. Was halten Sie davon, dass mit explodierenden Farbbomben München in Atem gehalten wird?
8: Nächste Frage.
6: Haben Sie dazu keine Meinung?
8: Die habe ich, die tut aber nichts zur Sache. Oder glauben Sie vielleicht, dass ich hinter den Bomben stecke?
6: Die Unschuldsvermutung gilt für jeden, der im Verdacht steht, eine Straftat begangen zu haben.
8: Wenn ich mir den Wahnsinn ausgedacht hätte, wäre ich anders vorgegangen. Im Prinzip gefällt mir die Idee, die Menschen aufzuschrecken, damit sie endlich kapieren, was Landminen sind.
12: Und wie wären Sie vorgegangen?
8: Englischer Garten. Ist groß genug. Und ringsherum absperrbar. Ungefähr 500 Dreckspister mittlerer Preisklasse. Das wäre ein Invest von...
12: Bei 20 Euro pro Mine 10.000 Euro.
8: Sehr gut. Danke, meine Liebe. 10.000 klingt vernünftig, aber spritzende Farbe ist eine ganz scheißliche Idee. Viel zu spektakulär. Eine Antipersonenmine, die hochgeht, hat nichts Spektakuläres. In meiner Variante hätte es einen Knall gegeben und ein bisschen Rauch für den Effekt.
12: Warum so viele Sprengminen, gnädige Frau?
17: Das Areal zu räumen hätte Wochen gedauert.
6: Sie hätten über Wochen Angst und Schrecken verbreitet.
17: Gib bitte Angst und Schrecken leid. Mein Anliegen wäre in den Medien gewesen, ohne dass jemand zu Schaden kommt. Ein Gedankenspiel, Herr Kommissar, und sonst nichts.
6: Und die Steuergelder in Millionenhöhe für die Räumungsarbeit?
17: Kommen Sie mal nicht damit. In ehemaligen Kriegsgebieten sterben noch heute Unschuldige. Prothesenbauer haben Arbeit ohne Ende. Und warum? Weil es nicht genug Finanzmittel für die Räumung gibt.
20: Erika, die Polizei nimmt Sarkan vor dem Hotel fest.
1: Sarkan Stojanovic passte perfekt ins Täterprofil der Antiterrorleute. Er hatte für Nelskas NGO als Kampfmittelräumer gearbeitet, bis er sich und andere in Lebensgefahr brachte und in der Psychiatrie gelandet ist.
6: Nehmt die Waffen herunter!
21: Die Anweisungen gebe ich, Kollege.
22: In dem Koffer ist keine Bombe! Hier, ich zeig's euch!
6: Das ist ein Beamer! Waffen runter, Kollegen!
22: Ne Mine!
17: Du sagst nichts, ne Mine! Ruf unseren Anwalt an! Und du sagst auch nichts, Sarkan!
22: Ich geh doch nicht mit!
17: Und hör auf, mit deiner Prothese zu fuchteln.
6: Legen Sie die Prothese weg, Herr Stojanovic. Kollegen, jetzt unternehmt doch was, sonst eskaliert das Ganze.
21: Herr Stojanovic, wir möchten Sie nur befragen.
20: Bitte, Sarkan, die Polizei will nur mit dir sprechen.
17: Nermine.
20: Lass mich, Erika, das ist mein Bruder.
6: Jetzt runter mit den Waffen, Sei Kollegen. Herr Stojanovic, bleiben Sie ruhig.
20: Ich komm zu dir.
14: Sarkan, seit wann nimmst du deine Tabletten nicht mehr?
6: Ich nehme sie wirklich. Sein.
17: Kriegst nicht das erste Mal Handschellen, Sarkan. Werde ich nicht. Der Anwalt ist unterwegs. Und Hauptkommissar Tekin kommt zur Vernehmung mit. Den Gefallen tut's mir doch, oder?

0: Was für eine Aufregung, oder Herr Stojanovic? Geht's wieder?
1: Fangen Sie an. Fragen Sie.
0: Wie Sie meinen. Sie kennen offenbar Dr. Adam.
1: Um was geht's hier? Um den Beamer, den ich für Nelska spende?

0: Sorgen um seine Mitmenschen. Sie wirken etwas echauffiert.
1: Ich bin sauer, weil Sie mich grundlos festgenommen haben. Was wollen Sie wissen?
0: Ich möchte wissen, ob Sie in besagter Nacht gegen 23 Uhr in das Freibad eingestiegen sind.
1: Ich war im Bett.
0: Hoffentlich nicht alleine.
1: Wer will schon mit einem Krüppel wie mir ins Bett?
2: Vor der Tür warten ist eine Spezialität, Frau Adler. Und sehr lange konnte es nicht dauern, bis Hakan gehen durfte und Ünal vom Vernehmungsraum in sein Büro zurückkehren würde.
0: Janina, du schon wieder?
3: Bin gleich wieder weg. Schaust du jetzt in eurem System nach dem Ingenieur oder nicht? Im Netz habe ich nichts Brauchbares gefunden.
0: Dr. Adam hat dem Zeugen nur einen Beamer geliehen. Das ist geklärt.
3: Also, dass der Ingenieur mit dem NGO Salkan was zu tun hat, ist komisch. Als du Salkan vernommen hast, hast du doch auch nach Dr. Adam gefragt, oder?
0: Logisch. Ich beherrsche meinen Job.
3: Gut. Im Nachgang der Vernehmung hast du im Rahmen der Ermittlung durchaus das Recht, den Ingenieur in eurem System zu checken.
0: Im Nachgang. So, so. Also gut, komm rein. Interessant.
3: Was?
0: Jetzt warte halt schnell.
3: Interessant ist jetzt schon mein persönliches Unwort des Jahres.
0: Nicht gut, gar nicht gut, Janina.
3: Was ist nicht gut?
0: Wenn du so nett wärst und mein Dienstzimmer verlässt.
3: Was?
0: Wenn's gut läuft, kriegst du die Ehrenbürgerinnenmedaille der Stadt München.
3: Was hast du über Dr. Adam herausgefunden? Sag mir das auf der Stelle.
0: Es pressiert. Servus.
3: Ünal, jetzt bin ich sauer.
2: Dass Ünal mir nicht gesagt hat, was er über Dr. Adam herausgefunden hat, war nicht in Ordnung. Ich wusste aber auch so, dass ich auf der richtigen Spur war.
4: Schau mich an, Salkan.
5: Ja, ist doch gut.
4: Mund auf.
5: Die Pernemine. Bin keine 5 mehr.
4: Sunsimai. Du bleibst mein kleiner Bruder, egal wie alt wir sind.
5: Ist wahrscheinlich Erika. Sie wollte vorbeikommen.
4: Erst möchte ich sehen, wie du die Tabletten nimmst. Gut so.
3: Ach, Nermine.
4: Mund zu, bitte.
3: Sorry. Ich wusste nicht, dass du auch eine Prothese hast. Also jetzt gerade ja keine, entschuldige.
6: An dem amputierten Bein bin ich schuld.
4: Was willst du hier?
3: Mit deinem Bruder sprechen.
6: Wer ist das?
4: Der ruht sich aus. Die Vernehmung war anstrengend.
6: Lass sie rein!
7: Wer ist das, Nermine?
4: Janina, sie ist Privatdetektivin.
7: Und was willst du von mir?
3: Fragen, was du mit Dr. Adam zu schaffen hast.
7: Das hat der Bulle auch wissen wollen. Ich rede mit keiner Privatschnüfflerin.
3: Ja, das ist mir klar.
4: Wir müssen dir gar nichts sagen, wenn wir nicht wollen.
3: Irgendwas läuft hier.
4: Was fällt dir ein?
7: Schleich dich auf der Stelle!
3: Salkan? Gibt's in München noch mehr Farbbomben?
4: Woher soll er das wissen?
3: Keine Ahnung. Helft mir auf die Sprünge. Warum gehst du nicht ran?
7: Wenn ich aus dem Bad zurück bin, bist du verschwunden. Sonst rufe ich die richtigen Bullen.
4: Salkan hat recht. Bitte geh jetzt. Heute Abend ist die Spendengala, wir haben viel zu tun.
3: Warum hat dein Bruder Schuld an deiner Prothese?
4: Er hat keine Schuld.
3: Was ist passiert?
4: Nichts, was eine Nachricht damals wert gewesen wäre. Ist über 30 Jahre her. Wir waren Kinder. Salkan und ich haben hinter dem Haus gespielt. Ich wusste nicht, dass ich auf einer Mine kniete. Ich war zu leicht für den Auslöser. Bis Salkan sich auf mich warf. Das Drecksbiest ist explodiert.
3: Das tut mir leid.
4: Salkan hat nichts mit den Farbbomben zu tun. Bitte geh jetzt.
3: Nermine?
4: Nein, geh bitte.
3: Passt.
8: Die Minenfelder befinden sich vor allem dort, wo es Frontlinien der Armeen gab. Nach Kriegsende weiß keiner, wo die Minen genau liegen.
7: Ist sie weg?
4: Ja. Hat Janina recht? Hat Dr. Adam was mit den Farbbomben zu tun?

0: Wo soll ich das wissen?
1: Beruhig dich, Sarkan, bitte.
2: Warum sollte ich mich beruhigen? Wofür? Diese Farbbomben? Ist ein Klacks für die Räumkommandos. Die sind so gut wie fertig. Hier läuft es wie geschmiert. Anders als bei uns.
1: Für dich, Sarkan. Ganz allein für dich sollst du dich beruhigen.
0: Was wir tun, ist wichtig. Ich bin nicht wichtig.
1: Das stimmt nicht. Sun Cemal. Du bist mein kleiner Bruder.
0: Da muss ich rangehen.
1: Seit wann hast du Geheimnisse vor mir?
0: Wir sehen uns später.
1: Du bist wichtig, Sarkan. Bis nachher bei der Gala.
3: Hast du sie? Nein, ich kann nicht. Die Polizei überwacht mich. Bitte, mach's für deine Tochter. Mach's für Caroline. Jeder soll sehen, was eine echte Mine bewirkt. Du machst es. Irgendwo bei der Reichenbachbrücke. Ja, noch heute. Natürlich, danach verschwindest du.
4: Wer verschwindet?
0: Wie bist du hier reingekommen?
4: Deine Schwester hat mich reingelassen.
0: Was hast du gehört?
4: Bin mir nicht ganz sicher, was ich gehört habe. Erklär's mir. War das der Adam am Telefon?
0: Nermine weiß nicht Bescheid.
4: Worüber weiß sie nicht Bescheid? Sarkan, du redest jetzt mit mir.
0: Das Gefühl.
4: Was für ein Gefühl?
0: Für die NGO habe ich überall auf der Welt Sprengminen aus der Erde geholt.
4: Du meinst das Gefühl, was Gutes zu tun?
0: Nein. Wenn der Detektor eine Mine in der Erde aufspürt und ich stehen bleibe. Das Gefühl, dass ich nicht draufgetreten bin. Das vermisse ich.
4: Jetzt pass mal auf, du hast dich nicht mehr an die Sicherheitsmaßnahmen gehalten. Bei der letzten Räumung wärst du fast draufgegangen.
0: Paar Zentimeter haben gefehlt und ich...
4: Was hast du gemacht?
0: Die Farbbomben.
4: Was ist damit?
0: Gib mehr davon.
4: Woher weißt du das?
0: Farbbomben sind lächerlich.
4: Du sagst mir jetzt auf der Stelle, was du gemacht hast.
5: Frau Nelska!
4: Keine Zeit. Zur Reichenbachbrücke, bitte.
5: Einen Moment, bitte, Frau Nelska.
4: Was ist denn?
5: Was hat Sarkan mit Dr. Adam zu schaffen?
4: Warum willst du das wissen?
5: Instinkt. Die zwei haben irgendwas mit den Farbbomben zu tun.
4: Sarkan war mit Adams Tochter Caroline zusammen. Die wollten heiraten. Altmodisch, gell?
5: Und warum haben sie nicht geheiratet?
4: Caroline stand wie du eines Tages vor mir und hat gefragt, ob sie bei der NGO helfen kann. Da wusste ich noch nicht, dass ihr Vater Elektrozünder entwickelt.
5: Was war mit Caroline?
4: Sie war forsch und wagemutig. Genau wie du. Bei ihrem ersten Einsatz in Bosnien-Herzegowina hat sie eine Abkürzung durch ein Waldstück genommen.
5: Ist sie auf eine Mine getreten?
4: Nein. Sie war mit dem Auto unterwegs. Das dumme Kind. Und in dem Feldweg schlummerte eine Antifahrzeugmine. Mit voller Ladung. Genug, um einen Panzer hochzunehmen. Tja, genug geplaudert. Die Uhr tickt. Das wird mir zu teuer. Also, zur Reichenbachbrücke, bitte.
5: Halt! Nein, ich bezahle Ihnen da... Fuck! Fuck!
4: Wie geht denn jetzt der Scheiß? Das gibt's nicht. Moment. So, sehr gut. Entschuldigen Sie, könnten Sie mir das Handy halten? Für Instagram. Ein paar Sekunden für eine Live-Aufnahme. Total lieb, danke. Bist ein Schatz. Wie schaue ich aus? Passt, ja? Und die Isa ist auch mit drauf. Perfekt. Ja, dann kann's losgehen.
6: Liebe Leute, die Sicherheitsbehörden reden nicht mit mir und das macht mich wahnsinnig. Jetzt hört's zu, es ist wichtig. Ich habe von einer anonymen Quelle erfahren, dass noch mehr Farbbomben an,
5: der Isa vergraben sind.
6: Genau und wo, weiß ich allerdings nicht. Es gibt keinen Lageplan.
5: Es ist fast wie im richtigen Krieg.
6: Und noch etwas. In einer Mine steckt Semtex.
7: Sprengstoff.
5: Das Drecksbiest ist scharf. Passt auf euch auf.
7: So. Sagst du mir jetzt, was du über diesen Adam herausgefunden hast?
8: Dr. Rufus Adam, um genau zu sein.
7: Er hat seine Tochter verloren, als sie für Nelskas NGO gearbeitet hat.
8: Das weißt du auch schon. Wahrscheinlich von der Grand Dame. Die hat gerade mit ihrem Instagram-Post das absolute Chaos in die Stadt gebracht.
7: Hab's gesehen. Jetzt haben die Menschen erst recht Angst.
8: Auch an der Tierparkbrücke ging eine Farbbombe hoch. Eine Kindergartengruppe war in der Nähe. Das ist nur noch Wahnsinn.
7: Habt ihr Dr. Adam befragt?
8: Nein. Die Fahndung läuft. Sieht aus, als wäre er ins Ausland. Er ist unser Hauptverdächtiger.
7: Der hat doch niemals diese vielen Minen selbst vergraben.
8: Aber sie mit fernsteuerbaren Zündern ausgestattet. Das Ganze ging vor ein paar Monaten los. Es war von langer Hand geplant. Die Kollegen haben auf den Überwachungsvideos Personen entdeckt, die Minen platzieren. Darunter auch welche mit Arm- und Beinprothesen. Wir gehen davon aus, dass es sich um Minenopfer handelt.
7: Zeig noch mal das Video vom Freibad.
8: Okay. Merkwürdig, mich selbst zu sehen.
7: Ünal, da ist was komisch. Spul zurück, paar Sekunden. Der Schwenk geht zur Stelle, wo die Frau auf die Farbbombe tritt.
8: Aber glatt eine Sekunde, bevor sie hintritt. Da wusste, wo sie vergraben ist.
7: Wer hat die Aufnahme online gestellt?
8: Ein Fake-Account. Bringt uns nicht weiter.
7: Der Handyton. Mach mal lauter. Und spiel nochmal ab. Das ist Sarkans Handy. Ich hab's gehört, als ich bei ihm war.
8: Wenn das so ist, holen wir ihn uns.
7: Heute ist Nelskas Spendengala. Sarkan ist bestimmt im Saal. Gleich vorne bei der Reichenbachbrücke. Los, wir fahren hin.
8: Noch nicht allein. Ich verständige das SEK. Janina, jetzt!
1: Du machst mir Angst, Sarkan. Du zitterst. Was ist mit dir?
9: Nichts. Geh zur Seite. Ich muss das Rednerpult aufstellen.
1: Steckt Adam hinter den Farbbomben? Allein hätte Adam das nie geschafft. Hast du ihm geholfen? Bitte, Sarkan, sag mir, was du gemacht hast.
9: Nichts. Nichts, verdammt nochmal. Ein paar aufgeschreckte Leute, das war's. Was hast du denn?
4: Mich hat der Sarkan auch nicht eingeweiht. Jetzt mach kein Drama draus, Nermine. Der Sarkan hat recht, es ist nichts passiert.
1: Wie kannst du das sagen, Erika?
9: In ein paar Wochen haben die Leute vergessen, dass lustige Farbbomben an der Isar vergraben waren.
4: Genau, aber für unsere Kampagne ist die Aktion sehr gut. Die Spenden schießen aus der ganzen Welt rein. Wir können tausende Sprengminen aus der Erde holen.
9: Das ist gut.
4: Ja, heute Abend kommt noch mehr dazu.
1: Stimmt das, was du auf Insta gesagt hast? Dass eine Mine mit Semtex an der Isar vergraben ist? Sag mir, dass das nicht stimmt.
4: Nein, natürlich nicht, Liebes. Wir sind doch die Guten. Wir holen die Bomben aus der Erde. Wir vergraben sie nicht.
1: Wie konntest du den Menschen nur solche Angst machen?
4: Das war wohl wie in Köln. Die Ideen kommen mir beim Reden.
1: Beim Champagnersaufen kommen sie dir.
4: Das, Liebes, geht zu weit. Du suchst dir jetzt einen anderen Job. Und deinen Bruder, den nimmst du mit. Kümmer dich um ihn. Er braucht dringend Hilfe. Wo ist der Sarkan?
1: Sarkan?
7: Nermine, Dr. Nelska? Wo ist Sarkan?
1: Bitte, Janina, finde meinen Bruder.
10: Sarkan! Wo willst du hin? Das ist lebensgefährlich! Das ist gesperrtes Gebiet!
11: Verschwinde! Sonst gehst du mit drauf!
10: Tu das nicht! Bleib stehen! Von der Stelle! Bitte!
11: Ihr Wichser da oben! Spot auf mich und Kameras an!
12: Bleiben Sie stehen, Herr Stojanovic!
7: Sarkan ist nicht auf die Sprengmine getreten, die der Ingenieur für ihn dort vergraben hatte. Er hat sich mit dem Oberkörper auf die Antipersonenmine geworfen. Dieses Mal hat die Welt zugesehen. Da war die Helikamera und da waren Menschen mit Handy auf der Reichenbachbrücke. Nicht wie damals, als Nermine und er alleine hinter dem Haus gespielt haben.
1: Wir waren Kinder.
13: Passt auf euch auf. Macht die Arbeit gut. Dass diese kleinen Kinder, die hier wohnen, sicher ins Feld gehen und dort spielen können.
8: Gell, Levi, mal was anderes als die Küche von Frauchen. Frische Luft, Isa rauschen.
5: Levi ist doch kein Hund. Und ich kein Frauchen, Ünal.
8: Gell, der wilde Piepmatz versteht mich schon. Dass hier an der Isar vor ein paar Wochen ein Minenfeld war, unvorstellbar. Die Nelska ist fein raus. Der Generalbundesanwalt konnte ihr nicht nachweisen, dass sie von der echten Sprengmine wusste. Sie redet sich raus, die Aktion von Adam und Salkan für ihre NGO nur als Momentum genutzt zu haben.
5: Ich weiß. Ich habe ihren Kanal abonniert.
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2: Um 17 Uhr mit Katharina Hopp. Deutschland schneidet beim Kindeswohl in einer UN-Vergleichsstudie unter Industriestaaten schlecht ab. Platz 25 von 37. Das Kinderhilfswerk UNICEF kritisiert vor allem, dass Kinder aus finanziell schwachen Familien eine deutlich schlechtere Bildung bekommen und öfter krank sind. Auf den ersten Plätzen liegen die Niederlande, Dänemark und Frankreich. Aber auch in wirtschaftlich schwächeren Ländern wie Rumänien geht es Kindern besser als in Deutschland. Auf dem Gelände eines Atomkraftwerks in den Vereinigten Arabischen Emiraten ist ein Feuer ausgebrochen. Laut den Behörden gab es einen Drohnenangriff, getroffen wurde demnach ein Stromgenerator. Aus Kairo, Anna Osius.
3: Die Behörden beruhigten, der Vorfall habe sich außerhalb des engsten Sicherheitsbereichs der Anlage ereignet. Es sei keine erhöhte Strahlung gemessen worden. Die internationale Atomenergiebehörde IAEA äußerte sich besorgt und verurteilte den Angriff. Militärische Aktivitäten, die die nukleare Sicherheit gefährdeten, seien inakzeptabel, hieß es von IAEA-Chef Grossi. Die Emirate werden seit Wochen massiv vom Iran angegriffen, weil sie als Verbündete der USA und Israels gelten.
2: Der ukrainische Präsident Selenskyj hat die nächtlichen massiven Drohnenangriffe auf Moskau und Umgebung völlig gerechtfertigt genannt. Es handele sich um die Reaktion auf den andauernden russischen Angriffskrieg, so der Staatschef. Die russischen Behörden berichten von mindestens 3 Toten und Schäden unter anderem an vielen Wohnhäusern. Selenskyj hatte zuletzt Vergeltungen angekündigt für einen Angriff Russlands, bei dem 52 Ukrainer getötet wurden. Die Polizei hat am Nachmittag in der Nähe von Leipzig einen entlaufenen Tiger erschossen. Er war aus einem privaten Gehege ausgebrochen. Andreas Schrock berichtet.
4: Wie die Polizei dem MDR mitteilte, hatte die Raubkatze zuvor einen Pfleger im Gehege angegriffen und schwer verletzt. Während der Tiger durch den Ort streifte, rückte die Polizei mit schwer bewaffneten Kräften an. In einer Gartenanlage wurde der Tiger schließlich aufgespürt und erschossen. Wie es zu dem Ausbruch kommen konnte, ist zur Stunde völlig unklar. Das private Gehege in einem Gewerbegebiet in Dölzig wird von einer Dompteurin betrieben, offenbar ohne Genehmigung.
2: Die Fußballerinnen von Union Berlin haben die Bundesliga-Saison mit einer Niederlage beendet. Bei Eintracht Frankfurt verloren sie 2:4. Union bleibt damit auf Tabellenplatz 9. In der zweiten Fußball-Bundesliga der Männer spielt Hertha BSC zum Abschluss in Bielefeld. Es steht 4:1 für die Gastgeber. Soweit die Nachrichten. 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Das Wetter: am Abend überwiegend trocken mit Sonne und lockeren Wolken, nur im Westen vereinzelt leichte Schauer. Aktuell in Berlin am Mögelsee 20 und in Welzow 18 Grad. Morgen Sonne, Wolken und am Abend sind auch wieder Schauer möglich, maximal 19 bis 22 Grad. Die Zeit 17.03 Uhr.
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5: In dem, was priesterlich ist und was Kirche ist, ist das ein Grundauftrag. Menschen, die ihre Heimat verlassen mussten und die zu uns gekommen sind und nach Heimat suchen, diesen Menschen beizustehen, das gehört zu unserem Wesen dazu.
6: Heute möchte ich Ihnen Pater Fabian Retschke vorstellen. Er ist Jesuit und Priester, Kaplan in einer katholischen Gemeinde in Berlin und er arbeitet beim Jesuitenflüchtlingsdienst. Der berät geflüchtete Menschen unter anderem zu Härtefällen, Kirchenasyl und Abschiebehaft. Ich habe ihn eingeladen, um mit ihm über seine Arbeit da zu sprechen und warum er es wichtig findet, sich als Jesuit genau da zu engagieren. Außerdem hat er eine Gesprächsreise gemacht durch die Lausitz und da mit den Menschen über Migration gesprochen. Mich interessiert, wie er das erlebt hat, und wir wollen auch darüber sprechen, warum er Priester und Jesuit geworden ist. Mein Name ist Vera Kröning-Menzel und ich freue mich auf eine Stunde mit Pater Fabian Retschke vom Jesuitenflüchtlingsdienst in Berlin. Herzlich willkommen, schön, dass Sie da sind.
5: Dankeschön, herzlichen Dank für die Einladung, freut mich sehr.
6: Lassen Sie uns zuerst sprechen über Ihre Arbeit beim Jesuitenflüchtlingsdienst. Was ist denn da Ihre wichtigste Aufgabe?
5: Also meine Aufgaben, würde ich sagen, sind vielfältig. Das Letzte, ich habe jetzt beispielsweise ein kleines Kartenspiel entwickelt, wo wir verschiedene Migrationsmythen aufdecken. Also immer kurz gefasste, so sagen wir mal, Stammtischparolen über Migration. Und dann die auch kurz gefassten Tatsachen, die dagegen stehen. Ja? Denn da sind viele Dinge dabei, die hält man jetzt erstmal für total plausibel. Aber dann zeigt sich, nee, es ist doch gar nicht so einfach, wie man denkt. Ja?
6: Können Sie mal ein Beispiel nennen?
5: Also zum Beispiel ist ja so ein bisschen die Idee, dass wir jetzt gerade in einer ganz großen Krise stecken und dass einfach eine so große Menge an Menschen zu uns kommt, dass es alle überfordert. Das ist aber tatsächlich nicht unbedingt so, sondern wenn wir uns das anschauen, gibt es zwar kurzfristig mal Schwankungen, sagen wir mal Ausschläge nach oben, weil bestimmte Situationen eintreten, ein Krieg oder irgendeine besondere Katastrophe, dann steigt natürlich die Einwanderung. Aber insgesamt sind die Bevölkerungsanteile von Einwanderern relativ stabil, auch international. Also wenn man sich die Zahlen anguckt, gewinnt man einfach ein größeres Bild des Ganzen, schaut auf die langfristige Perspektive und kann etwas nüchterner und etwas ruhiger mit dem ganzen Thema umgehen, pragmatischer. Aber kommen wir noch mal ein bisschen zu meinen Aufgaben vielleicht zurück. Also eben genau diese, sagen wir mal, politischen Rahmenbedingungen auch von Migration. Also wo stehen wir da gerade? Was entwickelt sich da gerade? Und das ist sehr, sehr, sehr viel, weil das ein Feld ist, das so sehr in der öffentlichen Debatte steht, aktuell nach wie vor, dass die Politik irgendwie signalisieren will, wir tun da jetzt was. Und dann kommen ein Haufen neue Gesetze. Und meine Aufgabe ist es, mich damit zu beschäftigen, das zu analysieren, zu gucken, was tun wir jetzt daraus? Ja, sollten wir uns vielleicht mal mit einer Stellungnahme oder mit einem Brief an Verantwortliche wenden? Versuchen wir irgendwie uns zu vernetzen mit anderen, damit wir etwas tun können, um die Situation der Geflüchteten hier konkret zu verbessern.
6: Das heißt, Sie sind jetzt weniger in der direkten Beratung tätig, sondern Sie machen mehr so eine Bildungs- und Bewusstseinsarbeit zum Thema Migration?
5: Das ist richtig. Also ich mache auch mit ein Stück weit in der sogenannten Härtefallberatung.
6: Vielleicht können Sie noch mal kurz erklären, was das ist.
5: Wenn Menschen sonst keine anderen legalen Möglichkeiten mehr haben, um ihren Aufenthalt hier in Deutschland zu legalisieren, also oder wieder zu regularisieren, aber diese Menschen, die sind halt schon gut hier integriert oder da gibt es familiäre oder gesundheitliche Situationen, wo man jetzt sagen würde, also diesen Menschen jetzt nach so vielen Jahren hier in Deutschland einfach wieder abzuschieben in ein Land, von dem er sich auch schon wirklich entwurzelt hat, das ist eine menschliche Härte und das kann doch nicht sein, ja. Und dann gibt es diese Härtefallkommission, das sind verschiedene Vertreterinnen und Vertreterorganisationen mit dabei, zum Beispiel die Diakonie auf evangelischer Seite oder der Flüchtlingsrat als nicht kirchlicher Akteur natürlich. Und wir als Jesuitenflüchtlingsdienst in Vertretung der katholischen Kirche sind da dabei. Und in dieser Härtefallkommission bringen wir dann unsere Fälle ein und die legen wir dann der Innensenatorin vor zur Entscheidung, den Menschen dann eine Chance zu geben und einen Aufenthaltstitel so befristet und mit Bedingungen, mit Auflagen zu geben, damit man auch wirklich diesen Menschen hilft, dass er danach auch langfristig hier sein kann, weil dann noch die Sprache vielleicht noch stärker verbessert ist und die Qualifikation gegeben ist, um hier auch wirklich langfristig für den Lebensunterhalt zu sorgen zum Beispiel.
6: Welcher Fall ist Ihnen da noch besonders im Gedächtnis?
5: Da gibt es sehr viele, aber etwas, worüber ich mich immer wieder ärgere, ist die Verwaltung, und zwar insbesondere die Ausländerbehörde. Es ist gerade ja so, dass Flüchtlinge, die mit einer Duldung hier sind, dass sie eine Erlaubnis extra brauchen für jede Beschäftigung, der sie nachgehen wollen. Die brauchen eine Erlaubnis von der Ausländerbehörde, dass sie ihre Beschäftigung auch antreten können. Man könnte das anders gestalten. Man könnte sagen, man könnte das Ganze umdrehen beispielsweise, dass einfach der Arbeitgeber, die Arbeitgeberin einfach das meldet an die Ausländerbehörde und sagt, wenn irgendwas dagegen spricht, dann sag's mir, dann ist wieder vorbei, ja. Aber durch diese langen Wartefristen, die dadurch entstehen, weil eine Ausländerbehörde gerade einfach sehr, sehr, sehr viel liegen bleibt und über sehr lange Zeit, dadurch kommt es dann oft dazu, dass Arbeitgeber sagen, ich habe dich vor 3, 4, 5 Monaten gebraucht, nicht jetzt, wo deine Erlaubnis kommt, um dich zu beschäftigen. Es tut mir leid. Und da gibt es immer wieder Menschen, die lange, lange in einer beschäftigungslosen Phase sind, aber nicht, weil sie selbst dran schuld sind, sondern die wollen ja arbeiten, die können auch, die finden auch Arbeit, nur es hängt an der Verwaltung. Ja, ich habe Respekt vor den Menschen, die da arbeiten. Ich möchte niemandem die Schuld zuschieben, aber es ist wirklich sehr bedauerlich für die Menschen, die darunter leiden, unter diesen langen Wartefristen.
6: Aber da gab es ja auch jetzt eine Verbesserung. Zunächst war es ja so, dass Menschen erstmal ein halbes Jahr warten mussten, bis sie überhaupt arbeiten durften. Und diese Frist wurde jetzt verkürzt auf 3 Monate. Würden Sie dann sagen, das geht so in die richtige Richtung?
5: Das geht in die richtige Richtung. Es muss gleichzeitig auch gewährleistet werden, dass die Menschen hier auch die Integrationsförderung auch bekommen, dass sie hier auch Sprachkurse bekommen. Das war ja so fast parallel die Entscheidung dazu, dass die Integrationskurse zum Beispiel für geduldete Menschen, dass die nicht mehr finanziert werden und so. Das sind dann wieder so negative Signale, die dann so parallel laufen. Ja, also ich sag mal, es ist ein Signal in die richtige Richtung. Es muss aber gleichzeitig auch, es müssen die Bedingungen dafür gegeben sein, dass die Menschen auch arbeiten können und dass sie sich hier auch langfristig integrieren können, weil sie zum Beispiel einen Sprachkurs machen.
6: Ja. Es beantragen ja immer weniger Menschen Asyl in Deutschland. Im April waren es rund 3.000 Menschen weniger als vor einem Jahr, ungefähr ein Drittel weniger. Bemerken Sie das denn, dass bei Ihnen in der Beratung beim Jesuitenflüchtlingsdienst jetzt auch weniger Menschen da sind?
5: Nein. Also bei uns zur Beratung, gerade auch zur Rechtsberatung, tauchen nach wie vor viele Menschen auf. Und die Menschen tauchen heutzutage mit größerer Verunsicherung auf.
6: Ja. Was meinen Sie damit?
5: Also gerade auch Menschen zum Beispiel aus Afghanistan, wo jetzt die Bundesregierung angefangen hat mit einem wirklich nicht akzeptablen Regime der Taliban auch zusammenzuarbeiten, auch deren Botschaftsmitarbeiter in Deutschland hier willkommen zu heißen sozusagen. Es ist entbehrt eigentlich jeder Beschreibung. Die Situation ist unsicherer geworden tatsächlich. Es ist vielleicht auch irgendwo Strategie, diese Ungewissheit zu erzeugen für die Menschen, die hier leben aus anderen Ländern, auch als Geflüchtete. Und diese Unsicherheit, auch weil sie von Seiten der Behörden, von Seiten der Verwaltung irgendwie immer stärker signalisiert bekommen, das kann ja auch ganz subtil geschehen, aber nicht weniger offensichtlich ist es dann, dass sie eigentlich nicht richtig gewollt sind. Und das verändert ein bisschen auch die Atmosphäre, wie die Menschen, auch wenn mit welcher Not sie zu uns kommen. Ja, also es gibt Menschen, die zu uns kommen, die haben wirklich Angst. Und ich würde auch sagen, teilweise berechtigte Angst davor, in wenigen Tagen von der Polizei aufgegriffen und abgeschoben zu werden, obwohl sie sich nichts haben zur Schulde kommen lassen und so, sondern deren Aufenthalt ist gerade nicht regulär. Ja, aber dass sie mit dieser Angst hier leben müssen, das ist nicht schön.
6: In einem Interview haben Sie gesagt, dass Sie den Eindruck haben, dass in der Härtefallkommission anders entschieden wird als noch vor 10 Jahren. Was haben Sie damit gemeint?
5: Ja, also ich meine nicht so sehr die Härtefallkommission. Das kam in dem Interview dann ein bisschen zu kurz, um das Detail dann noch zu klären. Es sind eher die Behördenentscheidungen, die mit dem Zusammenhang stehen sozusagen. Ich glaube, auch die Entscheidung von Verwaltungsgerichten, die Entscheidungspraxis auch im Bundesamt für Migration und Flüchtlinge, dass die sich verändert, auch Entscheidungen in der Ausländerbehörde sozusagen. Ich glaube, dass da in einer gewissen Weise durchsickert, dass Teile der Bevölkerung, wachsende Teile der Bevölkerung, kritisch sind mit dem aktuellen Stand von Einwanderung. Und auch eben die entscheidende Innensenatorin, da verändern sich schon mal Entscheidungen, wo man sagt, also früher hätte so ein Fall vermutlich noch eine Bewilligung bekommen, um anerkannt zu werden als Härtefall. Heute ist die Lage deutlich schwieriger.
6: Was wäre denn da so ein Grund? Denn eigentlich sind die Gesetze ja relativ klar. Es gibt von bestimmten Personen einen Anspruch auf Asyl. Da sind bestimmte Kriterien, die müssen erfüllt sein. Eigentlich müsste das doch für alle gleich gelten, oder?
5: Also Gesetze sind nie als solche, also so als Reinform, das gibt es ja. Gesetze werden immer ausgelegt. Es gibt immer auch für Verwaltungshandeln einen Ermessensspielraum, weil natürlich da Mensch und Mensch sich einander gegenüber sitzen und die Einschätzung einer Situation, die kann man nicht ganz abstrahieren nur auf bestimmte Paragraphen und Absätze und Sätze, sondern da ist auch dem Sachbearbeiterinnen und Sachbearbeitern auch irgendwo ein Spielraum gegeben, das ist ja auch richtig. Aber genau da ist halt auch die Einfallstür sozusagen, um Entscheidungen noch zu verändern. Beziehungsweise die Entscheidung der Innensenatorin ist ja keine, die auf Grundlage von einer Prüfung eines Rechtsgutes oder irgendwie sowas, sondern es ist eine politische Entscheidung. Sie kann entscheiden so oder so und man kann dagegen jetzt auch nicht mehr irgendwie verwaltungsgerichtlich oder so vorgehen, sondern das obliegt ihr.
6: Warum finden Sie es denn wichtig, sich als Jesuit politisch für Geflüchtete einzusetzen?
5: Wir hatten hier kürzlich einen großen Gottesdienst in der Hedwigskathedrale. Das ist so das katholische Pendant zum Berliner Dom. Und zwar kurz vor Ostern. Und wir nennen das Krisamesse, weil dabei die Salböle geweiht werden. Und in dem Zusammenhang gibt es auch die Erneuerung der priesterlichen Versprechen, der Weiheversprechen. Als Priester gibt man verschiedene Versprechen ab bei der Weihe. Und dazu, das ist mir dieses Jahr nochmal besonders in den Ohren nachgeklungen, heißt es auch, den Heimatlosen beistehen. Und das heißt, es ist in dem, was priesterlich ist und was Kirche ist, ist das ein Grundauftrag. Menschen, die ihre Heimat verlassen mussten und die zu uns gekommen sind und nach Heimat suchen, diesen Menschen beizustehen, das gehört zu unserem Wesen dazu. Kirche ist eben mehr als nur Weihrauch und Kirchensteuer. Da gehört eben auch dieses soziale, auch politische, karitative Engagement mit dazu. Wir sind nicht nur da, um Menschen sozusagen im Einzelfall zu helfen, sondern wir sind auch da, wo wir merken, dass hier geht es um Strukturen, hier geht es um das große Ganze, dass wir das ansprechen und da eine Stimme einbringen, die eben unabhängig und unparteiisch ist, aber Partei ergreift für die Menschen, die selber nicht gehört werden. Und da wollen wir die Stimme verstärken.
6: Einer Ihrer Mitbrüder, der steht immer wieder wegen zivilen Ungehorsams vor Gericht, weil er sich politisch engagiert. Da geht es nicht um Migration, da geht es um Klimaschutz. Der Jesuit Jörg Alt hat bei unangemeldeten Straßenblockaden immer mal wieder mitgemacht und deswegen auch schon im Gefängnis gesessen, weil er sich geweigert hat, eine Geldstrafe zu zahlen. Wie sehen Sie denn das mit dem zivilen Ungehorsam? Geht Ihnen diese Form des politischen Engagements für Männer der Kirche zu weit oder können Sie sich das auch vorstellen, bei sowas mal mitzumachen?
5: Ich würde mich nicht an eine Straße kleben, aber ich finde, wir sollten eher sprechen über die Problematik, dass eben die Konzerne, die damit Geld verdienen, diesen Planeten zu verbrennen und zu vergiften und zu zerstören, dass die ungeschoren davon kommen, dass man denen nicht beikommen kann, dass die nicht gestoppt werden, sondern jetzt auch von der Regierung wieder nochmal zusätzlich gestärkt werden, subventioniert werden und so weiter. Also da ist das Illegale und Also es ist ja legal, das ist ja das Problem eigentlich, dass die Rahmenbedingungen sozusagen so sind, dass das alles legal so gehen kann. Und das kann man nicht einfach ertragen. Dinge dann wie ein paar Wochen in einem Gefängnis sitzen, dafür, glaube ich, ist eine Kleinigkeit im Vergleich zu dem, was da läuft. Ja.
6: Sie haben Musik für uns mitgebracht, und zwar von Niccolò Paganini. Was ist das für ein Stück und was bedeutet Ihnen das?
5: Ja, also das hängt jetzt ein kleines bisschen zusammen. Wie kriege ich jetzt die Brücke? Und zwar, ich spiele Geige. Auch das ist ein Grund, warum mir meine Hände sehr, sehr wertvoll sind. Nee, also ich spiele
6: und deswegen
5: Geige.
6: Deswegen würden Sie sich nicht mit den Händen irgendwo festkleben. Okay.
5: Genau,
6: Sie könnten sich ja festketten.
5: Darüber können wir nochmal nachdenken, ja. Also ich spiele Geige auf keinen Fall auf einem Niveau, dass ich dieses Stück jetzt gerade spielen könnte oder in absehbarer Zeit spiele. Aber die Geige begleitet mich jetzt seit dem Jahr 2000, also schon den Großteil meines Lebens auf jeden Fall. Sehr leidenschaftlich tue ich das und ich mache das wirklich sehr, sehr gerne. Und Paganini ist auf jeden Fall für die Geige eine der größten Werke überhaupt. Und die Caprice 24 gilt auch als eines der schwierigsten Stücke, ist vielleicht nicht das Schwierigste, aber es ist auch wunderschön, zeigt auch die ganze Klangvielfalt, die so eine Geige mitbringt. Ja, ich finde Paganini, was Höheres gibt es für mich nicht auf der Geige.

0: Die Caprice Nummer 24 von Niccolò Paganini, gewünscht von meinem Gast Pater Fabian Reschke vom Jesuitenflüchtlingsdienst in Berlin. Sie sind Jahrgang 1993, aufgewachsen in Sachsen, in Wittichenau, in der sorbischen Oberlausitz ist das, zur Schule gegangen in Hoyerswerda und später in Minden in Westfalen, da Abitur gemacht. Und Sie sind in einer katholischen Familie aufgewachsen. Wie hat sich das geäußert? Jeden Sonntag mit der ganzen Familie in die Kirche gegangen?
1: Also auf jeden Fall mit meinen Eltern, so als meine älteren Brüder noch Haus lebten. Also ich habe drei ältere Brüder, da waren die auch noch dabei. Ja, irgendwann gab es eine Zeit, wo das für mich dann nicht mehr so toll war. Also meine,
0: dass Sie Brüder das, haben?
1: Nein,
0: oder
1: gar
0: dass
1: nicht.
0: Sie in die
1: nein.
0: Kirche
1: oh,
0: gehen mussten? Ja, ich meine, so drei ältere Brüder, das kann ich mir auch schon stressig vorstellen.
1: Oh, das ist spannungsreich.
0: Naja, das meine ich.
1: Nee, aber es ist, ja, mit der Kirche, das war eine Zeit lang in meiner Kindheit, Jugend, irgendwie fand ich das dann doch recht langweilig. Gottesdienste sind auch nicht unbedingt kindergerecht, so wie sie sind. Aber ja, also ich bin in einer katholischen Familie aufgewachsen. Der Glaube gehörte irgendwie dazu, mit einer gewissen Selbstverständlichkeit. Gerade auch in der sorbischen Gegend heißt es auch das Osterreiten zum Beispiel. Also eine Tradition, eine Reiterprozession zu Ostern, die dort stattfindet.
0: Durften Sie da mal mitreiten als Reiter?
1: Da war ich ein bisschen zu früh weggezogen dafür, sonst hätte ich das machen dürfen. Ja, also für mich war Kirche einfach präsent seit sehr früh in meinem Leben. Und ich erinnere mich da auch noch an sehr schöne Momente und gerade dann aber auch in der Jugend, also in der Zeit, wir nennen das ja Firmung, andere kennen das im evangelischen Bereich als Konfirmation, ja. Diese Zeit, in der man nochmal eine Bestätigung gibt für seinen eigenen Glauben, aber auch eine Bekräftigung erhält in diesem Sakrament, da hat sich für mich viel verändert und da bin ich dann selbst auch nochmal, ich würde sagen, gläubig geworden. Also ich war schon katholisch, aber da habe ich mich dann auch nochmal selber als gläubig identifiziert.
0: Und wenn Sie sagen, Sie sind gläubig geworden, gab es da ein bestimmtes Erlebnis, das Sie damit verbinden, wenn Sie sowas sagen?
1: Es gab eine Reihe von Erfahrungen, würde ich sagen, die dazugehören. Auch einfach eine wachsende Liebe zu dem gemeinschaftlichen Gebet, zum Gottesdienst. Also als Jesuiten kennen wir so dieses Wort, diesen Begriff Trost. Ja, das ist ein Begriff, der für unsere Frömmigkeit, unsere Spiritualität ganz wichtig ist, der eben damit zusammenhängt, dass man ein ganz starkes Gefühl von Nähe, von vielleicht auch Zugehörigkeit, von Geborgenheit, Wärme, Freude und so weiter hat. Und dieses Gefühl, das stärkt eben auch diesen Wunsch, sich mehr mit diesem Gott und mehr mit dieser Kirche zu verbinden. Und diese Erfahrung von Trost hat wohl auch damit dafür gesorgt, dass ich dann bestimmte Entscheidungen getroffen habe danach.
0: Und diese Momente, in denen Sie den Trost gespürt haben, war das eher was, wo Sie so ins Gebet versunken waren? Oder waren das eher so Momente in der Gemeinschaft? Wie kann man das verstehen, was Sie da beschreiben?
1: Ja, sowohl als auch. Also es sind Erfahrungen von Gemeinschaft, Erfahrungen davon, dass es schön ist, gemeinsam seinen Glauben feiern zu dürfen. In einem Umfeld wie dort fällt es vielleicht leicht, wenn hunderte Menschen um einen herumstehen und man gemeinsam das Glaubensbekenntnis spricht sozusagen. Ja. Das ist ein sehr stark verbindendes Handeln, ja, in dem Moment. Und da dann auch diese Erfahrung, so, das ist auch mein Glaube, ja, auch das Zuhören, Hören auf die Heilige Schrift, auf die Bibel. Da waren ganz, ganz viele dieser Momente mit dabei.
0: Das finde ich ja interessant, dass Sie sagen, so beim Beten des Glaubensbekenntnisses, weil das ist ja so ein langes Gebet, wo auch viele Aussagen drinstehen, die gar nicht so leicht mitzusprechen sind, ne? Zum Beispiel mit der Jungfrauengeburt und sowas. Ja.
1: Ja, und gleichzeitig ist es halt auch wirklich das Einfügen in eine viel größere Gemeinschaft, in eine weltweite Gemeinschaft, in eine Gemeinschaft, deren Ursprünge Jahrtausende zurückreichen, aber die genauso auch heute sich dazu bekennt, ja, wo wir nicht alle paar Jahre per Mehrheitsbeschluss irgendwie da jetzt an diesen Dingen arbeiten und dann nochmal 5 Fußnoten hinzufügen und irgendwelche Paragraphen ändern, so wie es uns gerade passt, sondern das ist das, worauf wir uns bekennen seit 1700 Jahren. Das ist schon etwas, was ein Stück weit mit Demut erfüllt, aber im allerschönsten Sinne des Wortes. Ja, einfach die Dankbarkeit, auch Teil eines Größeren zu sein und nicht alles aus mir selbst nochmal neu erfinden zu müssen, sondern mich hier getragen zu wissen von einer größeren Gemeinschaft.
0: Gab es den einen Moment, in dem Sie gespürt haben, ich möchte Priester werden?
1: Ja, also irgendwann kam das dann in diesem Zusammenhang, in diesen Monaten sozusagen auch auf, wo ich diese ganz neue Erfahrung gemacht habe.
0: Also mit Trost. 14 schon?
1: Ich war so fast 16, irgendwie so um die 15, 16 war ich da so, ja. Und da kam ich dann so auf diesen Gedanken und dann habe ich das irgendwann, ich glaube, zuerst meiner Mutter erzählt und dann irgendwann meinen beiden Eltern, ja, so, ich glaube, ich möchte Priester werden. So, und die waren erstmal völlig überrascht, weil sie das von meinem bisherigen Werdegang irgendwie nicht so, meiner Entwicklung bis dato nicht so gesehen hatten, sozusagen. Aber sie haben mir von Anfang an signalisiert, ja, wenn das dann das ist, was du machen willst, dann tu das, wir stehen hinter dir. Aber wenn du merkst, das ist es nicht, dann mach was anderes.
0: Priester ist das eine. Und warum wollten Sie dann auch gerne Mitglied bei den Jesuiten werden?
1: Ich bin dann ja 2011 in Freiburg ins Priesterseminar eingetreten. Ich wollte in Freiburg in dieser wunderschönen Stadt studieren. Ich hatte bis dahin noch gar nicht dort gelebt. Also ich kannte das gar nicht, ja. Aber ich hatte irgendwie den Eindruck so, das könnte ganz gut sein dort und habe mir da selber mal einen Eindruck gemacht und gesagt, ja, das passt.
0: Nicht zu groß, nicht zu klein.
1: Ja, sehr schön warm auch, also verhältnismäßig. Okay. Ich bin ein Freund des warmen Klimas. In Freiburg ist schon auch wirklich ganz toll. Und auch das kirchliche Umfeld, das sagte mir irgendwie zu. Und bin dann in das Priesterseminar in Freiburg gegangen und habe dort eben diese Ausbildung begonnen. Und im Laufe der Ausbildung aber irgendwie gemerkt, ja, als Priester in dieser Kirche zu wirken, das kann ich mir schon gut für mich vorstellen. Ich sah dann aber irgendwie dieses Pfarrersein, also dass man da irgendwo ist, alleine und über viele Tausende von Menschen, also zumindest mal nominell, dafür verantwortlich ist und irgendwie dieses Lebensmodell Pfarrer, das sah ich für mich selbst nicht mehr so als Lebensmodell. Ich habe dann die Jesuiten kennengelernt in Frankfurt, in der Hochschule für Philosophie und Theologie St. Georgen. Habe dort ein Jahr lang Theologie studiert und sagte zuallererst so, nee, also Jesuiten, da würde ich ja nie eintreten. Und dann,
0: wieso?
1: Ja, das
0: wirkt. Die gelten so als Schlaumeier, die Jesuiten.
1: Das ist richtig, ja. Es gibt es so, dieses Klischee. Ich hatte einfach keinen Eindruck, so wie das so sein, wie das so ist. Und also da hatte ich überhaupt keine Ahnung, auch was dahinter steht und was das trägt. So. Dann habe ich aber Exerzitien gemacht. Das sind geistliche Übungen, die jemand in Stille macht und einzeln sozusagen. Das heißt, ich bin für mehrere Tage, in der Regel so 8 Tage ungefähr, in Stille und beschäftige mich mit der Bibel, mit Erzählungen vor allem von Jesus, von seinem Leben. Versuche mir das auch mit meiner inneren Vorstellungskraft sozusagen vorzustellen und mich dazu irgendwie zu verhalten oder was sagt das mir? Und diese Art von geistlichen Übungen, die hat damals ein ein Fundament mir gegeben für mein geistliches Leben, das nochmal ganz anders war und wo ich auch eine, sozusagen auch ein persönliches Wachstum daraus mitgenommen habe, das wirklich sehr bemerkenswert für mich selbst war. Also was geschehen kann einfach in der Stille, die Kraft der Stille, das ist fantastisch. Ja. Das, und das war dann irgendwann der Auslöser, um mich mehr zu beschäftigen mit dem, was die Jesuiten so sind, was die so machen, wie man Jesuit wird. Und da kam ich dann irgendwann nach mehreren Jahren Bedenkzeit, sagen wir mal so, also wo ich das Ganze erwogen habe und auch besprochen habe, mich habe begleiten lassen in diesem Entscheidungsprozess. Und dann irgendwann kam ich zur Entscheidung, oh, ich versuche das jetzt mal. Und es stellte sich eine innere Gewissheit, eine Zufriedenheit ein und Ruhe und Gewissheit, die mich dann getragen hat durch die Jahre seither.
0: Im Jahr 2019, da sind Sie nach Berlin gekommen und haben im Canisius-Kolleg gearbeitet, in der Jugendarbeit. Und viele Menschen, wenn die Canisius-Kolleg hören, dann denken die an den Beginn des Missbrauchsskandals in der katholischen Kirche. Der kam ja ins Rollen, weil ehemalige Schüler sich an den damaligen Schulleiter des Canisius-Kollegs gewandt haben, Pater Mertes. Und der hat das Ganze öffentlich gemacht und den Missbrauchsskandal ins Rollen gebracht. Heute wohnen Sie in Berlin in einem Haus mit Pater Mertes, der ist ja auch Jesuit. Aber wenn Sie sich an damals zurückerinnern, wie haben Sie das mitbekommen?
1: 2010, ja, also das war natürlich eine sehr befremdliche Geschichte und das hat mich irgendwie ja mit Unverständnis auch erfüllt, so ach, natürlich auch Abscheu, also moralische Abscheu, was anderes kann man dabei eigentlich nicht fühlen, also gegenüber diesen Taten. Das war gerade so in der Zeit, dass ich Abitur gemacht habe, das hat mich nicht an dieser Entscheidung zweifeln lassen sozusagen, aber es war auf jeden Fall etwas, was ab da auch das Reden über Kirche und über Priestertum ganz stark verändert hat. Bis dahin, dass dann Menschen einem unterstellen, fast, also wenn man dann sagt, ja, ich will Priester werden, wie ich das damals gesagt habe, so, wie ist der denn drauf? Ne? Und dann an solche Dinge im Hintergrund denken und solche Unterstellungen, wenn die im Raum sind gegenüber Menschen, das ist natürlich eine absolute Katastrophe. Ja, ja, das war auf jeden Fall ein Einschnitt, sagen wir mal so.
0: Welche Rolle hat denn Prävention von sexualisierter Gewalt in Ihrer Ausbildung zum Priester gespielt und im Noviziat?
1: Das spielt immer wieder eine Rolle. Also Prävention, da geht es ja darum, auch wirklich eine gute Atmosphäre zu schaffen, sichere Umgebung zu schaffen für Kinder, Jugendliche und Erwachsene, Schutzbefohlene. Eine Aufmerksamkeit zu haben für das, was da passiert, wenn man miteinander da in Aktivitäten unterwegs ist. Und ich glaube, das hat einen

0: damit eben sichere Räume gewährleistet sind, ja.
1: Vor 2 Jahren sind Sie dann in Berlin zum Priester geweiht worden und damals haben Sie gesagt, die Weihe ist kein Ritterschlag, sondern ein Hammerschlag, um aus mir ein irgendwie brauchbares Werkzeug zu formen.
0: Oh Mann, das ist ja das Schlimmste, wenn man mit alten Interviewaussagen konfrontiert wird.
1: Das heißt, Sie würden das so nicht nochmal sagen.
0: Doch, aber ich staune gerade selber über diese Metaphorik. Na gut, also was ich damit meine ist, man wird nicht Priester, damit man jetzt irgendwie was Besseres ist als andere, damit man jetzt irgendwie 3 Zentimeter über den anderen drüber schwebt, sondern Priester sein, das ist eine Funktion, das ist ein Dienst für die Gemeinschaft der Gläubigen und als solches will ich es immer verstehen und als solches will ich es verstanden wissen. Ja, ich habe überhaupt keine Lust auf Menschen, die das Priestertum in einer Weise hochstilisieren, dass es nicht mehr menschlich ist, das zu leben. Ich meine, ich habe auch keine Lust darauf, dass Menschen das total verunglimpfen und in den Dreck ziehen. Das ist auf die andere Seite. Ne?
1: Passiert Ihnen auch?
0: Ja, es gibt schon innerhalb und außerhalb der Kirche Menschen, die das Priestertum als solches doch sehr in Frage stellen. Aber ohne Priestertum möchte ich mir die Kirche nicht vorstellen. Es ist ein Dienst, ein wunderschöner Dienst. Und dafür bin ich und werde ich hoffentlich brauchbar.
1: Was ist an dem Dienst so schön oder das Schönste?
0: Ich darf Menschen Mut machen. Ich darf Menschen trösten. Ich darf Menschen einfach als Menschen mit all dem, was sie beschäftigt, belastet, bewegt, zuhören. Und ich darf für etwas stehen, wofür ich wirklich auch mein Leben lang stehen kann. Also ich würde nicht mein Leben lang irgendetwas anderes verkaufen wollen, sagen wir mal so, wo ich nicht voll dahinter stehe, sondern ich weiß, ich investiere hier mein Leben und ich habe nur dieses eine und ich investiere es für die Botschaft des Glaubens, der Hoffnung, der Liebe und hinter der kann ich voll stehen und das ist etwas, was auch heute in dieser Zeit wirklich gut ist, das zu hören, sich damit zu beschäftigen. Und ich glaube, dass die Kirche damit weiterhin einen wesentlichen Beitrag leistet in dieser Zeit und in dieser Gesellschaft.
1: Der zweite Musiktitel, den Sie ausgesucht haben, ist von Lucho Bermudez, Colombia Tierra Querida. Und ich schlage vor, wir hören den jetzt erstmal und sprechen danach darüber, warum Sie den ausgesucht haben.
0: Ja.

0: Colombia, Tierra Querida von Lucho Bermúdez. Der Musikwunsch von Pater Fabian Retschke vom Jesuitenflüchtlingsdienst in Berlin. Wo sind Sie in Gedanken, wenn Sie diese Musik hören?
1: Ja, das ist ein Lied, das einfach ganz viele Erinnerungen weckt. Ich war von 2022 bis 2025, also etwa 3 Jahre in Kolumbien. Ich habe in der Hauptstadt in Bogotá gelebt. Ich habe dort eine Promotion in Theologie gemacht und ja, durfte dieses Land auch ein Stück weit bereisen hier und da und kennenlernen in seiner Vielfalt und Fülle. Das heißt ja in dem Stück auch, deine Erde sozusagen ist wie ein Gebet und ist ein Gesang des Lebens. Und wenn man in Kolumbien unterwegs ist, das spürt man, dass es klingt und singt überall nach Leben. Also die Menschen sind so auch mit Tanz und mit Musik unterwegs durch ihren Alltag. Und natürlich auch die Natur, all das singt auf eine Weise. Es ist eines der Länder mit der größten Biodiversität der Welt. Und es ist so fantastisch. Also es weckt ganz viel schöne Erinnerung an dieses Land und ein kleines bisschen, ich sag mal, Heimweh oder Fernweh oder Sehnsucht auf jeden Fall.
0: Wenn Sie mal vergleichen, wie in Deutschland über Migration diskutiert wird und wie die Kolumbianerinnen und Kolumbianer an das Thema rangehen, was finden Sie da besonders auffällig?
1: Kolumbien ist eines der Länder, das die meisten Flüchtlinge aufgenommen hat. Ähnlich wie Deutschland, also die sind da in der Statistik relativ nah beieinander. Da sind es vor allem Menschen aus dem Nachbarland Venezuela. Und die haben dort relativ schnell irgendwie Chancen bekommen und auch Aufenthaltserlaubnis bekommen. Es sind fast 3 Millionen, so die Zahl ungefähr, von der ich weiß, fast 3 Millionen Menschen aus Venezuela, die in Kolumbien leben, in einem Land, das nun auch nicht die Ressourcen hat, bei weitem nicht die Ressourcen hat wie Deutschland beispielsweise. Und nun sind die Menschen aus Venezuela, die sprechen auch die gleiche Sprache. Die haben also mal den Vorteil, dass sie jetzt nicht noch irgendwie jahrelang Sprachkurse machen müssen. Deswegen ist die Situation ein bisschen anders. Dann ist Kolumbien noch ein Land, aus dem viele Menschen auswandern, vor allem in die USA auswandern wollen. Also das Ganze, da ist Migration in einer gewissen Weise präsent in allen Familien, weil eigentlich alle Familien einem sagen, ja, ich habe irgendwie Neffen, Nichte, Enkel, was weiß ich, die sind da in den USA oder die sind in Deutschland, sind in Europa. Das ist eine andere Perspektive auf Migration, also was auch irgendwie damit einhergeht, so ein Minderwertigkeitskomplex, so ein Stück weit, ja, dass die Menschen denken, es ist in allen anderen Ländern besser als bei uns und hier kann man ja gar nichts mehr anfangen. Das ist auch eher traurig. In Deutschland erzeugen manche eher so dieses Gefühl, alle wollen nach Deutschland, weil wir so ein ganz tolles Land sind und weil bei uns die Bedingungen so viel besser sind als im Rest der Welt, wo es überall nur Elend herrscht und das ist halt auch nicht wahr. Beispielsweise, wenn wir die Digitalisierung, die Infrastruktur anschauen, da gibt es doch schon auch Länder, wo es besser läuft. So ein kleines Beispiel. Und es gibt Dinge, es gibt auch kulturell Dinge, wo wir sagen würden, also Deutschland ist vielleicht einfach auch nicht das angenehmste Land für manche Menschen, um hier zu leben, weil sie sich einfach hier nicht so richtig willkommen und wohlfühlen. Ne? Also insofern, da gibt es schon Unterschiede in der Wahrnehmung und auch in der Betroffenheit sozusagen von diesem Phänomen Migration.
0: Sie haben im vergangenen Jahr eine Reise durch die Lausitz gemacht und da mit Menschen über das Thema Migration gesprochen. Das stand unter dem Motto Mut und Mythen. Was hat denn Migration mit Mut zu tun?
1: Ja, also diese Veranstaltungsreihe Migration zwischen Mut und Mythen, die will aufklären über Mythen und sie will auch die Geschichten erzählen von Menschen, die Mut bewiesen haben, weil sie sich auf den Weg gemacht haben und ein ganz neues Leben in einem ganz fremden Umfeld anfangen, die das tun aus guten Gründen, wohlüberlegt, reiflich entschieden. Da ist ganz viel Mut auch dabei, auch den Mut, trotz all der Widrigkeiten, die zumal dann entstehen, wenn jemand in einem Land dann angekommen ist, in einem Aufnahmeland oder im Zielland angekommen ist, sich in diese ganzen ganz unbekannten teilweise Strukturen auch einzuarbeiten. Also da ist an vielen Stellen Mut gefragt, um nicht aufzugeben und ja, sondern um da dran zu bleiben. Und es gehört natürlich auch Mut dazu, und das merken wir zunehmend in diesem Land, sich für eine humanitäre Aufnahme von Menschen einzusetzen, für einen respektvollen Umgang mit eingewanderten Menschen. Das ist auch nicht mehr überall so einfach, sagen wir mal so. Und da bekommt man viel Gegenwind. Also da auch die Menschen, die sich einlassen, um ehrenamtlich zum Beispiel Sprachkurse anzubieten oder Menschen zu begleiten. Ich finde, das ist auch ein Stück weit Mut, sich so etwas zuzutrauen. Da gibt es ganz viel, worüber man sprechen kann, wenn es um Mut geht.
0: Wenn Sie sich jetzt noch mal an die Gesprächsreise erinnern, welches Thema hat für die heißesten Diskussionen gesorgt?
1: Also es gibt ganz viele verschiedene Perspektiven. Also ich bin jetzt nicht so einem ganz platter Ablehnung irgendwie begegnet, sondern Menschen, die sagen, ja, wir wissen, dass wir auch die eingewanderten Menschen hier bei uns brauchen, beispielsweise im Gesundheitssystem, weil das gar nicht mehr funktionieren würde. Und gleichzeitig merken wir, dass es dann in bestimmten Punkten auch schwierig ist, wenn es um die Schule geht, wenn es um die Arbeit geht. Es gibt eine hohe Erwartung, dass die Menschen, die zu uns kommen, dass die sich natürlich auch hier an die Regeln halten, dass die hier auch durch Arbeit einen Beitrag leisten und nicht in Abhängigkeit von Sozialhilfe drinbleiben. So, das sind so Punkte. Auch die Fremdheit mit bestimmten kulturellen Phänomenen, auch mit der Religion des Islam, da ist noch viel Unbekanntes einfach da, und das sorgt auch für Sorgen, bei manchen auch für Angst und für Ablehnung. Und das mischt sich eben so. Ne? Ich merke da irgendwo, dass eben die eine Migration mehr erwünscht ist als die andere Migration, dass man nicht auf die einzelnen Menschen schaut, sondern eher Menschen bestimmten kulturellen Stereotypen zuordnet und sagt, also wenn dieser Mensch so aussieht, so als wäre aus einem arabischen Land gekommen und sowas, dann verdächtigt man den schon der einen oder anderen Sache. Und das ist bei Menschen, die jetzt aus einem EU-Land eingewandert sind, jetzt noch nicht unbedingt so.
0: Und was sagen Sie den Leuten dann?
1: Ich versuche bei diesen Veranstaltungen vor allem wieder zu einem nüchternen, sachlichen und faktenbasierten Gespräch zurückzukommen. Wenn ich das größere Bild anschaue, wenn ich langfristig denke, wenn ich Menschen Zeit gebe, sich hier zu integrieren und Menschen Chancen gebe, dann läuft es auch. Aber wenn ich nur auf kurzfristige Überlastungssymptome schaue, also wo ich merke, so es funktioniert jetzt gerade nicht und wir haben sowieso schon Wohnungsnot und da sind noch so viele Menschen. Ja, kurzfristig ist es eine Herausforderung. Niemand konnte sich vorbereiten auf die Auswirkungen des Ukraine-Kriegs für unsere Strukturen beispielsweise. Aber man muss dem Ganzen auch Zeit geben und darauf setzen, dass es sich mit der Zeit dann auch wieder positiver entwickelt und wir Dinge gut ordnen können.
0: An welchen besonders schönen Moment erinnern Sie sich denn bei Ihrer Gesprächsreise?
1: Ich finde es auch immer gut, wenn Menschen dann sagen, Mensch, ich habe das noch gar nicht so gewusst oder noch gar nicht so betrachtet. So. Oder wenn Menschen irgendwie auch merken, ja, ich bin irgendwie auch ein Teil dieses Ganzen, ja. Es gab auch Menschen, die dann daraufhin gesagt haben, ja, das möchten wir gerne unterstützen. Unsere Arbeit ist komplett setzt auf Spenden. Wir sind nur spendenfinanziert, haben sonst keine weitere Hilfe. Also Unterstützung in der Form. Oder weil Menschen dann sagen, ja, ich will mich auch freiwillig bei Ihnen engagieren. Was kann ich denn tun? Ja, Sie ahnen jetzt schon, ich habe diese Reihe auch fortgesetzt und auch in Berlin jetzt beispielsweise schon eine Veranstaltung gemacht dazu. Also das sind schon sehr tolle Erfahrungen auch, ja.
0: Das heißt, Sie touren damit auch weiter?
1: Das geht weiter, ja. Und ich bin auch bereit, sozusagen auf Einladungen, auf Anfragen dazu einzugehen und es möglich zu machen, um da so ins Gespräch zu kommen. Ja, ich komme natürlich als Vertreter einer Organisation, die sich für Flüchtlinge, für geflüchtete Menschen engagiert. Aber mir geht es vor allem darum, das Gespräch zu öffnen. Und ich glaube, dass so Demokratie funktionieren kann, dass so auch wir in diesem Migrationsthema eher vorankommen, als wenn wir uns gegenseitig niederbrüllen.
0: Sie haben noch eine Musik mitgebracht, und zwar von den Tempels. Was verbinden Sie mit diesem Stück?
1: Also das ist ein weiterer Teil meines Universums an Musikgeschmack sozusagen. Ich finde, das ist ein schönes Lied, das ein bisschen auch spricht über die Nebensächlichkeiten, die so oft unsere Gedanken prägen, also ganz viel auch, was wir an Medien konsumieren, das Durchwischen durch Inhalte, so wo man ganz viel Aufmerksamkeit verliert in Dingen, die nicht so wichtig sind. Und das ist so ein Song, der das irgendwie klanglich ganz interessant gestaltet und wo aber auch der Songtext nochmal wert ist, da ein bisschen tiefer einzusteigen darüber. Also deswegen habe ich den heute auch mitgebracht.
0: Vielen Dank für das Gespräch.
1: Ich danke auch.
0: Und das war das Gespräch auf Radio 3. Zu Gast war Pater Fabian Retschke vom Jesuitenflüchtlingsdienst in Berlin. Mein Name ist Vera Kröning-Menzel. Ich sage danke für Ihr Interesse und empfehle Ihnen noch unseren Podcast, das Gespräch in der ARD Sounds App. Und nun, wie versprochen, die Tempels mit ihrem Song Paraphernalia.

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2: Um 18 Uhr mit Katharina Hopp. Die Zukunftschancen für Kinder sind in Deutschland deutlich ungerechter verteilt als in anderen Industrieländern. In einer UNICEF-Studie zum Kindeswohl erreicht Deutschland Platz 25 von 37. Tim Aßmann aus dem Hauptstadtstudio.
3: Platz 1 belegen die Niederlande, gefolgt von Dänemark und Frankreich. Vor Deutschland liegen auch Länder mit geringerer Wirtschaftskraft, wie Rumänien und Ungarn. In Deutschland erreichen der Studie zufolge nur 46% der Jugendlichen aus finanziell schwachen Familien grundlegende schulische Kompetenzen. Bei wohlhabenden Familien sind es 90%. Im Bildungsbereich sind die deutschen Ergebnisse aus Sicht von UNICEF alarmierend. Nur 60% der 15-Jährigen in der Erhebung erreichen die Mindestkompetenz in Mathematik und Lesen.
2: Der ukrainische Präsident Selenskyj hat die nächtlichen massiven Drohnenangriffe auf Moskau und Umgebung völlig gerechtfertigt genannt. Zuvor hatte er Vergeltung angekündigt für einen Angriff Russlands, bei dem 52 Ukrainer getötet wurden. Für das ARD-Studio Moskau, Björn Blaschke.
4: 12 Menschen seien in Moskau verletzt worden, die meisten davon am Eingang zu einer Ölraffinerie im Südosten der Stadt. Die Anlage selbst sei nicht in Mitleidenschaft gezogen worden, aber einige Wohnhäuser nahe der Raffinerie. Im Oblast Moskau, sozusagen in der Großregion der Hauptstadt, starben infolge der Drohnenattacken mindestens 3 Menschen in ihren Privathäusern.
2: Die Hilfsorganisation Ärzte ohne Grenzen bereitet wegen des Ebola-Ausbruchs einen Großeinsatz in der Republik Kongo vor. Sie nannte die Zahl der Infizierten und Todesfälle besorgniserregend, ebenso die Ausbreitung des Virus. Vorher hatte die WHO einen internationalen Gesundheitsalarm ausgerufen. Bisher starben an der seltenen Ebola-Variante, gegen die es keinen Impfstoff und keine Medikamente gibt, 88 Menschen. Mit einem großen Open-Air-Gottesdienst ist der Deutsche Katholikentag in Würzburg zu Ende gegangen. Die Veranstalter sprechen von etwa 74.000 Besuchern in den letzten 5 Tagen. Es ging bei vielen Veranstaltungen um Themen wie Klimawandel, internationale Konflikte und auch um die Rolle der Kirche. Am letzten Spieltag in der 2. Fußball-Bundesliga hat Hertha BSC in Bielefeld 1:6 verloren. Die SV Elversberg steigt als 2. Team neben Schalke 04 in die Bundesliga auf. Die Fußballerinnen von Union Berlin haben die Bundesliga-Saison mit einer Niederlage beendet, 2:4 in Frankfurt. Soweit die Nachrichten. 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Das Wetter: in der Nacht wechselnd bewölkt oder klar und verbreitet trocken, Tiefstwerte 7 bis 1 Grad. Aktuell in Berlin-Pankow 18 und in Lübben 17 Grad. Morgen Sonne und Wolken im Wechsel und es bleibt ganz überwiegend trocken, Höchstwerte dann 19 bis 22 Grad. Die Zeit 18.03 Uhr.
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2: Vorsicht auf der A10 südlicher Berliner Ring Richtung Dreieck Werder. Zwischen Niederlehme und Königs Wusterhausen liegen Gegenstände auf der Fahrbahn. Auf einigen Brandenburger Autobahnen ist es immer noch etwas voller durch den Rückreiseverkehr, vor allem an Baustellen. Die längsten Staus haben wir noch auf der A10 Richtung Dreieck Werder zwischen Potsdam Nord und Vöben mit etwa 20 Minuten zusätzlich. Und auf der A13 Richtung Dresden zwischen Klettwitz und Ruhland dauert es immer noch 1,5 Stunden länger. Stadtverkehr Berlin, A100, Stadtring Richtung Wedding. Zwischen Becksstraße und Schmargendorf staut es sich, 10 Minuten dauert es länger. Und in Richtung Treptow, Stau zwischen Dreieck Charlottenburg und Dreieck Funkturm, ebenfalls plus 10 Minuten. 115, Dreieck Nutetal Richtung Dreieck Funkturm, zwischen dem Rastplatz Parforsheide und Hüttenweg, ebenfalls Stau, 20 Minuten dauert es länger. Überall da, wo es geht und wo Sie nicht im Stau stehen, wünschen wir eine gute Fahrt.
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6: Schönen guten Abend.
7: Guten Abend. Wir haben zwei Bücher in der Sendung, auf die wir uns schon lange freuen und die in der kommenden Woche erscheinen. Das eine ist von Heike Geißler, Michaela Kohlhaas. Das andere ist der neue Roman von Karl-Uwe Knausgauer.
6: Außerdem heute bei den Literaturagenten zwei Klassiker der modernen Literatur, Georges Perec und Arno Schmidt. Und los geht's mit One for the Workout, Get Well Soon.

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0: Favorit Buch.
1: Bis vor kurzem war ich eine sogenannte gute Bürgerin, hielt mich schadlos und richtete keine Schäden an. Jetzt sieht das anders aus.
2: So spricht eine Frau Anfang 40, stellvertretende Friedhofsverwalterin, die plötzlich beschließt, in den Widerstand gegen das zu gehen, was ihr am Leben unzumutbar erscheint. Das Widerspenstige trägt sie schon im Namen, Michaela Kohlhaas. So heißt der neue Roman von Heike Geißler, in dem die Leipziger Schriftstellerin Heinrich von Kleists Novelle Michael Kohlhaas aus dem Jahr 1808 überschreibt. Michael Kohlhaas ist ein Pferdehändler, der belogen und ausgenommen wird und dann in einem wahnsinnigen Rachefeldzug Gerechtigkeit wiederherstellen will. Michaela Kohlhaas raubt und mordet nicht, sondern verweigert sich gesellschaftlichen Konventionen, hört auf, sich zu waschen und wütet mit Worten gegen Willkür und Unrecht. Über ihre Michaela Kohlhaas sprechen die Literaturagenten jetzt mit Heike Geißler.
3: Schönen guten Abend, Heike Geißler.
4: Guten Abend, hallo.
5: Wann ist Ihnen denn Kleists Novelle Michael Kohlhaas zum ersten Mal begegnet und was bedeutet sie Ihnen?
4: Gute Frage, spielt mein Gedächtnis an, das ist nicht das Beste. Ich habe den Eindruck, die war irgendwie schon immer da, sicherlich in der Schule. Und dann gab es irgendwann den Moment, da war der Name für mich da, und zwar der Name der weiblichen Figur. Oh. Also Michaela Kohlhaas, der tauchte, ich würde mal sagen, vor 4-5 Jahren auf. Und ab da habe ich mich dann nochmal mit Michael Kohlhaas beschäftigt, immer wieder und immer wieder.
3: Und wie ist diese Idee aufgetaucht? Einfach so?
4: Könnte man so sagen, aber ich glaube, das hat schon ganz viel auch damit zu tun, wie die Welt aussieht, in der wir leben, wie Menschen miteinander umgehen, wie Politik sich verhält und Wirtschaft etc. Also es ist ein Buch, wie manche das auch versucht, sich zu wehren oder vielleicht auch irgendwie standzuhalten oder zu widerstehen.
5: Wir haben es eingangs schon gehört, Michael Kohlhaas Rachefeldzug ist blutig, er wird selbst zum Mörder. Michaela Kohlhaas lässt ihre Wut über Ungerechtigkeiten vor allem in wütenden Worten raus. In welcher Beziehung stehen Kleists Michael Kohlhaas und ihre Michaela Kohlhaas zueinander?
4: Ich habe mittlerweile den Eindruck, dass Michaela Kohlhaas eine Art logische Fortsetzung ist. Wir sind ja auch einige Jahre später. Mir war irgendwann klar, ich habe das durchaus versucht, einen Rachefeldzug zu schreiben, auch einen blutigen, gewalttätigen, vielleicht sogar mörderischen Text. Und die Figur hat mir klar gemacht, das ist nicht plausibel. Man erwischt nicht das richtige Ziel. Sie erwischt auch nicht so ganz das richtige Ziel, weil die Gerechtigkeit ist immer noch nicht hergestellt, wenn der Roman fertig ist. Möglicherweise, es scheint so zu sein. Aber es geht nicht. Also diese Rachehandlung, wie Kohlhaas die ausführt, das sorgt vielleicht auch für eine Form der Befriedung möglicherweise. Nie so gänzlich. Und genau diese Form der Einlösung vielleicht, das Rachebedürfnis wird umgesetzt, man tobt sich aus, man tut, was auch immer irgendwie dazuzugehören scheint und hat danach was eigentlich? Und da habe ich nie eine so zufriedenstellende Antwort gefunden. Und deswegen ist der Weg, der Michaela Kohlhaas eben letztendlich ein anderer, aber ich glaube, der knüpft direkt daran an, was Michael Kohlhaas gemacht hat.
5: Warum haben Sie Michaela Kohlhaas ausgerechnet den Job stellvertretende Friedhofsverwalterin gegeben?
4: Also ich wollte eigentlich nicht, dass sie die Chefin ist, weil ich dachte, dann kann sie leichter gehen. Sie kommt mir eben doch auch verantwortungsbewusst vor. Aber als Stellvertreterin war es ihr leichter, da den Friedhof sich selbst beziehungsweise dem Mitarbeiter und dem partiell doch zu abwesenden Chef zu überlassen. Friedhofsverwalterin möglicherweise, weil das eben auch der Teil ist, wo doch das Sterben hineinkommt, das bei Kleist, Kohlhaas ausführlicher stattfindet. Da sterben ja auch durchaus Angehörige. Ja, nicht nur die Feinde, sondern auch sehr wichtige Menschen sterben. Zugleich finde ich, sind Friedhöfe sehr, sehr spannende Orte. Das ist jetzt etwas verkürzt gesagt, aber es sind ja Orte, an denen relativ klare Regeln herrschen. Wir sind zur Ruhe aufgefordert. Man darf nicht nur als toter Mensch anwesend sein. Es hat eine gewisse Ritualhaftigkeit. Und es sind Orte, die sind, wenngleich im Zentrum der Gesellschaft, dann doch immer auch ein bisschen außerhalb. Und sie interessieren mich sehr, auch als Metaphern sozusagen. Aber in dem Fall sind sie erstmal ganz metaphernfrei zugegen. Und zugleich will Michaela Kohlhaas beerdigen, beenden, bestatten. Nicht primär Menschen unbedingt, aber Ideen, Verhältnisse.
3: Genau, denn die realen Beerdigungen, die führt sie ja irgendwann nicht mehr durch. Sie wandelt sich von einer gezähmten Frau, die ihren Job macht, in eine Wilde. Und sie verlässt dann auch ihre Wohnung, lässt ihren Besitz hinter sich, stopft sich die Manteltaschen voller Tampons und Nüsse und marschiert einfach los, schläft auf der Straße und fängt einfach an, laut auszusprechen, was sie denkt. Lesen wir hier also die Geschichte einer Entzähmung?
4: Ja, genau. Mit Anlauf. Und ich glaube, dass der Versuch ist auch herauszufinden, wo überall, an welcher Stelle, bei welchem Gedankenende oder gar bei welchem Anfang eines Gedankens ist man schon gezähmt. Und das ist doch sehr, sehr, sehr viel. Und das versucht sie loszuwerden und sieht, der Preis, den wir auch für den Komfort, den wir haben und die Sicherheit und die Regelmäßigkeit, ist eben partiell auch ein sehr hoher. Und sie will schon herausfinden, wo fängt Zähmung, wo fängt Ohnmacht an und wo ist man so leicht auch der Willkür unterworfen, der Willkür anderer. Und deshalb verlässt sie ihre üblichen Kontexte.
5: In Kleists Novelle wird das Unrecht, das Michael Kohlhaas widerfahren ist, klar benannt. Nicht so in ihrem Roman. Da ist nur die Rede von einem Herzen, das in manchen Bereichen eine Mördergrube ist. Einen konkreten Auslöser oder Trigger für die Veränderung dieser einst braven, fleißigen Frau nennen Sie nicht. Warum nicht?
4: Gute Frage. Ich habe es sehr lange versucht. Es gibt ganz viele Versuche, konkrete Auslöser zu nennen. Aber auch das ist eine Weiterentwicklung dieser Geschichte. Und ich merkte immer, wenn ich mich für diesen einen Auslöser entscheide, dann hat es Konsequenzen für die Geschichte, dem ich dann nicht folgen wollte. Und dann dachte ich, es gibt so viel Unrecht auf dieser Erde, letztendlich auch all das Unrecht, von dem wir hier gehört haben, Unrecht, das sich in anderen Gegenden vollzieht gerade, wie Menschen quasi ins Mittelmeer gekippt werden zum Sterben, überall. Und wir sind in Unrechtskontexten, in kleinen wie in großen. Und das ist viel zu viel anders, aber eben auch anders genug.
3: Es soll Gerechtigkeit geschehen und gehe auch die Welt daran zugrunde. Das sagt der Pferdehändler Michael Kohlhaas in der Novelle von Kleist. Was fasziniert Sie an diesem Willen zur Gerechtigkeit, auch um jeden Preis, auch wenn Ihre Michaela Kohlhaas nicht mordet, nicht brandschatzt?
4: Ja, ich halte das für etwas. Ich weiß gar nicht, ob alle Menschen das haben. Hat man das, wenn man geboren wird, oder ist es nur in meiner Familie so, dass man sehr, sehr an Gerechtigkeit interessiert ist? Ich finde Ungerechtigkeit, Kinder empören sich. Das ist ungerecht, ja? Und damit haben die auch recht. Und wir lernen irgendwie, uns damit abzufinden, dass Dinge ungerecht sind. Und wir lernen natürlich auch, und das ist Erziehung oder Zivilisationsprozess, vielleicht mit ein bisschen mehr Geduld zu gucken. Das, was eben ungerecht ist, ist im nächsten Moment dann vielleicht doch gerecht. Und nicht im Sinne ausgleichender Gerechtigkeit oder so, die auch ein komisches Racheelement hat, sondern irgendwie Gerechtigkeit auf die längere Strecke. Aber ja, Gerechtigkeit empfinde ich als ein sehr wichtiges Prinzip, das man durchaus auch mit einem, weiß ich nicht, weichen Blick betrachten muss. Aber es ist ein notwendiges, das immer auch einer klugen Handhabe bedarf. Ich finde ganz oft Dinge ungerecht und kann mich wahnsinnig darüber aufregen und ärgern und leiden darunter.
5: Sagt Heike Geisler über ihren Roman Michaela Kohlhaas, über den wir gleich weiter sprechen. 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

0: Mumford & Sons Ellicott.
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2: Heike Geislers Roman Michaela Kohlhaas ist unser Favoritbuch in dieser Woche. Und es gibt in ihrem Roman Heike Geisler zwei Erzählinstanzen. Einmal die personale Erzählerin Michaela Kohlhaas und dann noch eine Ich-Erzählerin, die Michaela Kohlhaas zufällig auf dem Friedhof trifft und mit ihr über eine Grabstätte spricht. Und der erste Satz des Romans lautet: Wenn ich ehrlich bin, wäre ich ihr lieber nicht begegnet. Und der kommt von einer Frau, die wie so ein Gegenpol funktioniert zu Michaela Kohlhaas. Die hat anders als Michaela Kohlhaas Kinder. Die hat eine Familie, die ächzt unter einem Berg Care-Arbeit. Und bevor sie darüber nachdenkt, die Welt zu verändern, sich politisch zu engagieren, muss sie erstmal die Wohnung putzen. Und dann vergisst sie es wieder. Warum brauchten Sie diese zweite Erzählerin?
3: Ja, die Michaela Kohlhaas ist wirklich eine sehr energische und starke Figur. Und ich glaube, ich wollte gern auch zeigen, wie energisch und gefährdet die auch ist, also eine Kontrastfläche einbauen, die den Gegenpol dazu ist. Und zugleich erschien es mir, ich weiß es nicht, ich hatte die Notwendigkeit, ein Ich einzubauen in diesen Text, weil ich mit der Michaela Kohlhaas, das ist sehr aus dem Schreibprozess herausgesprochen, ja, aber ich bin verloren gegangen. Ich bin quasi selber auf eine gewisse Art, ja, als Idee, aber obdachlos geworden und auch entzähmt. Also ich wurde im Schreibprozess sehr, sehr wild und ich musste etwas einbauen, dass das wieder erdet und das auch eine Form von Feigheit thematisiert oder Unmöglichkeit. Also welche Form des Handelns haben wir? Und es war auch der Moment, darüber zu sprechen, welche Bindungen man hat, wenn man zum Beispiel Kinder hat. Also was sind die Bindungen, was bedeuten sie uns und welche Konsequenzen haben sie? Auch meine Michaela Kohlhaas war wie Michael Kohlhaas, sie war Mutter, ja, Vater. Aber ich konnte sie nicht gehen lassen. Ja, ganz viele Versuche, aber ich konnte nicht sie auf die Reise schicken, solange sie Kinder hatte. Das habe ich nicht übers Herz gebracht. Aber ich wollte, dass auch Kinder eine Rolle spielen. Das sind ja wichtige teilnehmende Größen unserer Gesellschaft, die auch viel auszuhalten haben.
0: Was heißt denn, Sie wurden im Schreibprozess wild?
3: Nun ja, das ist wirklich passiert. Ich fand das ja teilweise unangenehm. Ich habe auch sehr geschimpft. Also teilweise ist das Stress und man wird gelegentlich mal laut oder ist genervt von etwas. Aber ich hatte noch nie in meinem Leben die Situation, dass ich ein Lokalverbot bekam. Und dergleichen. Das hat die Michaela Kohlhaas gemacht.
2: Also man nehme sich auch beim Lesen vielleicht in Acht vor Michaela Kohlhaas. Was spannend ist, der Roman ist so über ein Jahr erzählt. Beginnt im Januar, endet im Dezember mit ihrem Tod. Und es ist von Anfang an klar, der wird angekündigt. Warum haben Sie diese Spezialrevolution, wie es an einer Stelle heißt, genau auf ein Jahr angelegt?
3: Weil das ein übersichtlicher Zeitraum ist. Und ich habe irgendwann festgestellt, es ist irgendwie ganz praktisch und handhabbar, ein Jahr zu nehmen. Und ein Jahr ist eine Zeitspanne, die man gut überblicken kann. In denen kann sehr wenig passieren, aber auch sehr, sehr viel. Und man kann eine Veränderung aufzeigen und man kann eben noch eine Arbeitnehmerin sein und am Ende tot. Nehme ich ja nicht vorweg, das steht auf der ersten Seite, dass sie stirbt. Ja, und das macht die Sache handhabbar, weil an sich ist das Thema der Ungerechtigkeit, wie ich vorhin schon sagte, ein so großes. Und ich glaube, ich hätte nicht gewusst, wo aufhören, wie die Sache einhegen, wie überhaupt diese Figur zur Ruhe bringen. Die hat mich auch jetzt noch nicht verlassen. Also ich schreibe jetzt auch gerade das Theaterstück dazu. Die redet unablässig weiter.
0: Ja. Ihr Roman ist, wir haben es jetzt schon mehrfach gesagt, eine Überschreibung von Michael Kohlhaas, Heinrich von Kleists Novelle. Es tauchen immer wieder Elemente aus diesem Originaltext auf. Michaela Kohlhaas kehrt zum Beispiel in eine Kneipe namens Tronkenburg ein. Das ist eine Anspielung auf die Burg des Junkers Wenzel von Tronka, der Ort, an dem Michael Kohlhaas Unrecht geschieht und ihm zwei seiner Pferde weggenommen werden. Wie nah haben Sie bei Ihrer Überschreibung am Text der Novelle gearbeitet?
3: Ursprünglich sehr, sehr nah. Ich habe angefangen und habe eigentlich Zeile für Zeile überschrieben, übersetzt in diese Figur hinein, in deren Geschichte. Und dann merkte ich, ich muss davon auch wieder weg, weil ich wesentliche Dinge verändert habe, die seine Geschichte gesteuert haben. Und ich wollte das auch, ich wollte mir den Text natürlich zu eigen machen. Das ist ja mein Roman und nicht Kleists Roman. Der ist leider tot. Ja, ich glaube, der Text ist als tragende Idee Kleist absolut gegenwärtig. Und es gibt viele einige sichtbar gemachte Zitate, aber etliche sind auch so überformt, dass ich sie gar nicht mehr als Zitate zeigen konnte. Aber auf jeder Seite ist eben auch Kleist-Kohlhaas zugegen.
2: Die Sprache des Romans ist außergewöhnlich, finde ich. Da heißt es an einer Stelle über die Kohlhaas, dass sie Witze machen konnte. Die kamen aus dem Erdkern und hatten außerdem alle Planeten persönlich gesehen. Wie haben Sie die Sprache für diesen Roman gefunden?
3: Das ist ein Prozess und ich hatte wie bei keinem anderen Buch zuvor den Eindruck, ich muss mich der Figur vertrauend überlassen. Daraus kommt die Sprache und natürlich auch aus der Beschäftigung mit Kleists Text, aber auch die Beschäftigung mit Rache oder mit Gegenwartspolitik. Also es sind ja viele Themen durch mich hindurchgeflossen im Laufe des Schreibprozesses und das alles macht das.
0: Besitz spielt eine zentrale Rolle in Ihrem Roman. Wem was gehört, wem was zusteht, wird verhandelt. Auch Gedanken zum Thema Arbeit, ein Thema, dem Sie sich ja schon aus verschiedenen Perspektiven gewidmet haben. Sie haben ein Essay jüngst darüber veröffentlicht. Ich erinnere mich sehr gerne an Ihr Buch darüber, was bedeutet, bei Amazon zu arbeiten. Unter welchen Bedingungen Menschen arbeiten müssen, zieht sich durch den ganzen Roman Michaela Kohlhaas. Lässt er sich auch als eine Art Manifest zur Weltveränderung lesen?
3: Dann sage ich einfach mal ja und denke später darüber nach. Warum nicht? Ja, doch, natürlich, auf jeden Fall. Ich würde das, fällt mir gerade wieder ein, weil Sie ja auch, wir alle sind ja, stehen ja immer der Frage gegenüber, wir leben in diesem Kapitalismus, wie gehen wir damit um? Und er ist irgendwie doof und ganz viele reagieren dann aber doch kokett darauf, weil man kann ja angeblich nichts machen und dann kauft man irgendwie doch wieder die Dinge, die man angeblich braucht. Und ich kam darauf, was ist vielleicht eine viel zu einfache Erkenntnis, aber es ist gewissermaßen die Erkenntnis der Michaela Kohlhaas, sich das Ende des Kapitalismus vorzustellen, so sagen ja alle, kennen wir, ist schwer oder sogar unmöglich, aber aufzuhören ist leicht. Und das habe ich verstanden, auch wenn es nicht ganz so leicht ist, aber das ist die Möglichkeit und insofern ja, Manifest, natürlich.
2: Wenn Ihnen Ihre Michaela Kohlhaas irgendwo begegnen würde, auf der Straße, in der Stadt, wo sie gerade wütet, was würden Sie gerne fragen, was würden Sie ihr gerne sagen?
3: Hallo, wie geht's?
2: Das war's schon, okay.
3: Ja, ich glaube, dann geht das Gespräch los. Aber natürlich, das ist, finde ich, ist ein guter Einstieg. Oder geht's gut? Brauchst du was? Kann ich dir ein Wasser bringen? Soll ich deinen Wagen schieben? Möchtest du, ist dir kalt? Willst du wirklich schon sterben? Bitte nicht. Bleib doch noch eine Weile, kommst du wieder? Und dann sagt sie, natürlich.
0: Unsere einfache Frage lautet, wollen Sie ein fulminantes Buch lesen? Dann empfehlen wir Heike Geislers Roman Michaela Kohlhaas. Er erscheint am Dienstag im Surkamp Verlag. 253 Seiten kosten 24 Euro.
2: Und nächste Woche Donnerstag liest Heike Geisler aus Michaela Kohlhaas beim Literaturhaus Berlin im Zirkuszelt Kabuwazi im Tempelhof. Und wir sagen vielen, vielen Dank für das Gespräch.
3: Ich bedanke mich auch sehr, sehr herzlich. Danke.

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1: Heute fragen wir die Münchner Autorin Dana von Suffrien nach einem Buch, das bei ihr einen besonders starken Eindruck hinterlassen hat. Sie selbst schreibt hintersinnige Familienromane wie Otto oder Nochmal von vorn. Und zuletzt ist ihr Roman Toxie Baby erschienen über eine vergiftete Liebesbeziehung.
2: Und um Liebe und Familie geht es auch in dem Buch, das Dana von Suffrien empfiehlt. Ein wirklicher Klassiker.
3: Das Buch, das ich heute empfehlen möchte, ist die Novelle Erste Liebe von Ivan Turgenev, also ein Klassiker. Ich glaube aber, dieser Klassiker wird heutzutage gar nicht mehr so viel gelesen, was ich wirklich sehr schade finde. Für mich ist das nämlich ein ganz perfektes Buch und es ist, glaube ich, auch für Einsteiger sehr gut geeignet, für Einsteiger in die klassische Literatur und in die russische Literatur. Es ist überhaupt nicht kompliziert und es hat keine 100 Seiten und es hat trotzdem alles, was ein Buch braucht. Ich finde, da steckt wirklich die ganze Welt drinnen. Deswegen ist es natürlich auch eine Liebesgeschichte. Ich finde Liebesgeschichten wahnsinnig interessant, weil die ja wirklich auch immer alles über alles verraten. Es geht ja nie nur um ein Paar, sondern an der Liebe wird ja eigentlich immer alles gezeigt. In der Zeit eben vor allem gesellschaftliche Barrieren. Und in dieser Geschichte ist es eben auch so. Es geht um einen, ja, man kann sagen Teenager, einen ganz jungen Mann, der sich in die Nachbarstochter verliebt, die ein paar Jahre älter ist. Auch ein adliges Mädchen ist, allerdings aus einem niedrigeren Adel und auch verarmt. Und das sind so Barrieren, die von Anfang an klar machen, das wird nichts mit den beiden. Und das Mädchen ist auch wirklich, ja, man kann sagen, dominant und frech. Und der Junge ist ihr wirklich so von Anfang an untergeben. Und das ergibt natürlich eine ganz interessante Dynamik zwischen den beiden. Vor allem, als der Ich-Erzähler dann erfahren muss, dass sein Vater eine Affäre mit diesem Mädchen hat, was natürlich auch für diese kleine Familie ein großes Unglück ist. Naja, wie das so ist bei den Russen, die ganze Sache endet natürlich mehr als tragisch und das Ganze ist dann sozusagen als Rückblick erzählt auf diese erste große Liebe, die der Ich-Erzähler nie vergessen kann. Naja, und wer hat so eine erste große Liebe nicht? Vielleicht nicht ganz so dramatisch, aber ich finde wirklich, in diesem Buch steckt die ganze Welt drinnen und deswegen möchte ich das wirklich gerne allen empfehlen.
2: Dana von Suffrien empfiehlt eine Novelle, in der die ganze Welt steckt. Erste Liebe von Ivan Turgenev, erschienen unter anderem in der Übersetzung von Vera Bischitzky im CH Beck Verlag. 110 Seiten kosten 16 Euro.

0: Just as long as we're together. Jeline Gonde war das. Gehört in den Literaturagenten auf Radio 1 und Radio 3.
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0: Wann haben Sie zuletzt mal an einem Platz gesessen und ganz in Ruhe und stundenlang die Welt beobachtet, ohne aufs Handy zu gucken oder noch nebenbei einen Podcast zu hören? Einfach nur wahrnehmen, was passiert. Dieses Experiment, das hat 1974 Georges Perec durchgeführt. An 3 Tagen im Oktober hat sich der französische Schriftsteller an die Place Saint-Sulpice in Paris gesetzt und alles notiert, was passiert, wenn nichts passiert, außer Zeit, Menschen, Autos und Wolken, veröffentlicht unter dem Titel Versuch, einen Platz in Paris zu erfassen. Und das hört sich dann so an.
2: Erde, festgestampfter Kies und Sand.
3: De la terre, du gravier,
2: Stein,
3: du du sable.
2: Bordsteinkanten,
3: de la pierre,
2: ein Brunnen,
3: la bordure,
2: eine Kirche,
3: trottoir, une fontaine,
2: Häuser,
3: une église, des maisons,
2: Asphalt,
3: de l'asphalte,
2: Bäume,
3: des arbres,
2: belaubt,
3: feuille,
2: häufig sich gelb färben. Ein recht großes Stück Himmel, vielleicht ein Sechzehntel meines Blickfeldes. Ein Schwarm Tauben, der plötzlich zwischen Kirche und Brunnen über der zentralen Fläche des Platzes niedergeht. Fahrzeuge, Menschen.
4: Das war ein Ausschnitt aus dem Feature Das Untergewöhnliche ist ein scheues Reh von Nicole Paulsen. Die Feature-Autorin ist 2-mal an genau denselben Pariser Platz gepilgert, einmal 40 und einmal 50 Jahre nach Perecs Experiment und hat dieses Experiment als Selbstversuch nachgestaltet. Und wir sprechen jetzt mit Nicole Paulsen. Guten Abend, herzlich willkommen bei den Literaturagenten.
5: Guten Abend.
4: Das Ungewöhnliche kennen wir, aber das Untergewöhnliche, das ist ein merkwürdiger Begriff. Im Französischen nennt Perec es infraordinaire. Was meint er damit?
5: Ja, er meint damit also nicht einfach das Alltägliche, also das wäre ja ordinaire, sondern eben das, was sogar unterhalb unserer normalen Aufmerksamkeit liegt. Also vielleicht könnte man sagen, es ist so das Hintergrundrauschen des Alltags. Das Setting, in dem wir uns tagtäglich bewegen. Und genau deshalb nehmen wir das eben oft nicht mehr wahr. Also im Prinzip meint Perec damit so die Mikrostruktur unseres Alltags. Zum Beispiel die Tauben, die vorbeifahrenden Busse, die Wolken, Passanten oder einfach Asphalt, Straßenschilder, was er eben auch selbst notiert hat.
0: Georges Perec hat ja der Oulipo-Bewegung angehört. Das ist eine Abkürzung für Ouvroir de Littérature Potentielle, auf Deutsch etwa Werkstatt für potenzielle Literatur, wurde 1960 in Frankreich gegründet. Und die hatten so ein Faible für Mathematik, für verrückte Schreibexperimente, wo man sich ganz bestimmte Regeln gesetzt hat. Was sind denn die Regeln, die Perec sich für sein Experiment an der Place Saint-Sulpice gesetzt hatte?
5: Also in dem Fall waren es keine mathematischen. Der Rahmen des Experiments war eigentlich, dass er sich an 3 aufeinanderfolgenden Tagen, das war im Oktober 1974, von 18. bis 20. Oktober, hat er sich an die Place Saint-Sulpice gesetzt. Und seine Absicht war eben, das zu schildern, was man im Allgemeinen nicht notiert, das, was nicht bemerkt wird, was keine Bedeutung hat. Er saß dazu eben an diesen 3 Tagen in 3 verschiedenen Cafés und auf einer Bank. Und von diesen 3 Cafés gab es eben oder gibt es eben leider nur noch das Café de la Mairie, was es eben auch ein bisschen erschwert hat. Die anderen Cafés gibt es nicht mehr und daher saßen wir halt auch teilweise am Straßenrand, um genau den Ort im Prinzip zu rekonstruieren.
4: Frau Paulsen, was ist eigentlich so herausfordernd daran, das Glanzlose, die Hintergrundgeräusche, das Infraordinär festzuhalten?
5: Ja, ich würde sagen, die Verführung durch das Außergewöhnliche. Also im Grunde suchen wir ja immer nach dem Besonderen, nach dem Ereignis. Und es ist total schwer, sich dagegen zu wehren, ne? Dieses Bedürfnis zu ignorieren. Und immer bei den kleinen oder eben bei den ganz kleinen Dingen zu bleiben. Also zum Beispiel in unserer Geschichte, da war dann der Bettler und die Frau mit den Oreo-Keksen. Und nebenher gab es natürlich unzählige Busse und Tauben, aber man fokussiert sich dann doch auf das, was im Prinzip fast eine Geschichte ist. Also man sucht förmlich nach einer Geschichte. Na, aber es ist wahnsinnig schwer, sich dagegen zu wehren.
4: Der Place Saint-Sulpice ist durch dieses Experiment von Georges Perec legendär geworden. Deswegen trafen sie da auch zahlreiche Perec-Jüngerinnen und Jünger, hörten von denen viele Geschichten, merkten, wie schwierig es ist, nur das Glanzlose zu notieren. Und wir hören jetzt noch einen Ausschnitt aus ihrem Feature.
0: Es scheint unmöglich, das Untergewöhnliche zu erfassen, sich auf das Glanzlose zu konzentrieren, wie all die Jäger des Infraordinären ignorieren. Eine Taube finden inmitten der Perequions, den Asphalt, den 96er, ein Taxi. Was hätte Perec dazu gesagt? Gibt es dafür eine Formel?
6: Auch Sie waren ja eine dieser Perec-Jägerinnen. Warum eigentlich? Was ist für Sie so faszinierend daran, sich da stundenlang mit Aufnahmegerät in einen Café oder in den Regen sogar zu setzen?
5: Ja, man ist vollkommen im Hier und Jetzt. Und das sind wir so selten. Und dann ist es auch eine exzellente Schule der Wahrnehmung. Man lernt wieder, sich an den kleinen Dingen zu freuen, sie überhaupt wahrzunehmen. Das finde ich das Besondere daran.
4: Einer der Perec-Jünger, den Sie da getroffen haben, sagte, er wolle es schaffen, sich ein klein wenig wie Perec zu fühlen. Ist Ihnen das gelungen?
5: Ich kann natürlich nicht sagen, wie sich Perec gefühlt haben mag. Das kann ich nicht beurteilen. Aber es macht natürlich schon einen Unterschied, rauchend und trinkend im Café zu sitzen. Also Perec hatte ja unzählige Bestellungen auch selbst notiert an Getränken und er hat auch oft erwähnt, dass er raucht. Oder eben auf einem Klapphocker im Regen am Straßenrand. Von daher haben wir uns sicher anders gefühlt. Und der zweite Unterschied zu Perec ist natürlich, er saß dort eben wirklich allein und er saß in seinem Alltagssetting ohne weitere Beobachter. Ja, und wir hatten eben diese zahlreichen Jünger, die anderen Beobachter, die aus dem Experiment dann so eine Art Event gemacht haben. Und insofern war das ja auch so eine, vielleicht ein etwas verfälschtes Experiment. Es ist einfach schwer, das nachzustellen.
6: Wenn jetzt alle denken, ich fahre vielleicht nicht extra nach Paris, aber ich will das irgendwie mal ausprobieren. Hätten Sie Tipps für einen Selbstversuch in der eigenen Stadt, wie man das richtig macht mit dem Beobachten à la Perec?
5: Ja, ich würde sagen, man muss sich einfach Zeit nehmen, sich ein schönes Café suchen, dazu ein schönes Notizbuch und einen Stift, in dem man gerne schreibt. Ich würde jetzt keinen Laptop nehmen. Einige haben ja mit Laptop geschrieben, aber das ist Geschmackssache. Und vorher würde ich einmal dieses wunderbare Büchlein von Georges Perec lesen.
6: Das sagt Nicole Paulsen, die den Selbstversuch gemacht hat und 40 und 50 Jahre nach Georges Perecs Versuch, einen Platz in Paris zu erfassen, selbst dorthin gefahren ist. Ihr Feature, das Untergewöhnliche ist ein scheues Reh, können Sie in der ARD Sounds App nachhören. Und wir sagen vielen Dank und weiterhin gutes Beobachten.
5: Vielen Dank. Merci.
4: Danke. Au revoir.

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1: Um 19 Uhr mit Katharina Hopp. Bundesgesundheitsministerin Warken geht nicht davon aus, dass sich der Ebola-Ausbruch in der Republik Kongo auf Deutschland auswirkt. Das sagte die CDU-Politikerin bei der WHO in Genf. Hauptstadtkorrespondent Maximilian Ulrich.
2: Warken hält es für nahezu ausgeschlossen, dass die WHO den Ebola-Ausbruch zu einer Pandemie, also zu einer weltweiten Ausbreitung, hochstuft. Ebola-Viren übertragen sich nicht über die Luft, sondern nur beim Kontakt mit Körperflüssigkeiten von Infizierten. Bereits 2014 und 2019 hatte die WHO den internationalen Gesundheitsnotstand aufgrund von Ebola-Ausbrüchen in Afrika ausgerufen.
1: Deutschland schneidet beim Kindeswohl in einer UN-Vergleichsstudie unter Industriestaaten schlecht ab. Platz 25 von 37. Das Kinderhilfswerk UNICEF kritisiert vor allem, dass Kinder aus finanziell schwachen Familien eine deutlich schlechtere Bildung bekommen und öfter krank sind. Auf den ersten Plätzen liegen die Niederlande, Dänemark und Frankreich. Aber auch in wirtschaftlich schwächeren Ländern wie Rumänien geht es Kindern besser als in Deutschland. Der ukrainische Präsident Selenskyj hat die nächtlichen massiven Drohnenangriffe auf Moskau und Umgebung völlig gerechtfertigt genannt. Es handele sich um die Reaktion auf den andauernden russischen Angriffskrieg, so der Staatschef. Die russischen Behörden berichten von mindestens 3 Toten und Schäden unter anderem an vielen Wohnhäusern. Selenskyj hatte zuletzt Vergeltung angekündigt für einen Angriff Russlands, bei dem 52 Ukrainer getötet wurden. Auf dem Gelände eines Atomkraftwerks in den Vereinigten Arabischen Emiraten ist ein Feuer ausgebrochen. Laut den Behörden gab es einen Drohnenangriff, getroffen wurde demnach ein Stromgenerator. Anna Osius.
3: Die Behörden beruhigten, der Vorfall habe sich außerhalb des engsten Sicherheitsbereichs der Anlage ereignet. Es sei keine erhöhte Strahlung gemessen worden. Die internationale Atomenergiebehörde IAEA äußerte sich besorgt und verurteilte den Angriff. Militärische Aktivitäten, die die nukleare Sicherheit gefährdeten, seien inakzeptabel, hieß es von IAEA-Chef Grossi. Die Emirate werden seit Wochen massiv vom Iran angegriffen, weil sie als Verbündete der USA und Israels gelten.
1: Am letzten Spieltag in der zweiten Fußball-Bundesliga hat Hertha BSC in Bielefeld 1:6 verloren. Die SV Elversberg steigt als zweites Team neben Schalke 04 in die Bundesliga auf. Und die Fußballerinnen von Union Berlin haben die Bundesliga-Saison mit einer Niederlage beendet, 2:4 in Frankfurt. Soweit die Nachrichten. 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Das Wetter? In der Nacht wechselnd bewölkt oder klar und verbreitet trocken, Tiefstwerte 7 bis 1 Grad. Aktuell haben wir noch in Berlin-Kreuzberg 17 und in Potsdam 19 Grad. Morgen wieder Sonne und Wolken im Wechsel und meistens trocken, 19 bis 22 Grad. Die Zeit 19.03 Uhr.
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1: A10, südlicher Berliner Ring Richtung Dreieck Werder. Zwischen Niederlehme und Königs Wusterhausen sind 2 Spuren gesperrt, der Verkehr wird umgeleitet. A13, Berlin Richtung Dresden, zwischen Klettwitz und Ruhland, Stau wegen Bauarbeiten, 1 Stunde dauert's länger. Stadtverkehr Berlin, A100, Stadtring Richtung Wedding, zwischen Wechsstraße und Schmargendorf, Stau, +10 Minuten. Und in Richtung Treptow, zwischen Dreieck Charlottenburg und Dreieck Funkturm, Stau, ebenfalls 10 Minuten länger dauert's. A115, Dreieck Nutetal Richtung Dreieck Funkturm, Stau zwischen Parkplatz Parfors Heide und Hüttenweg, 10 Minuten mehr auch hier. Karlshorst-Treskow-Allee an der Bahnbrücke wird voraussichtlich noch bis Dienstag gearbeitet. In beiden Richtungen ist jeweils nur eine Spur frei. Und bei der S-Bahn fahren Busse statt Bahn bis Betriebsschluss heute für S3 und 9 zwischen Charlottenburg und Olympiastadion. Außerdem für die S8, 9 und 46 zwischen Schöneweide und Grünau bzw. Schönefeld.
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4: Herzlich willkommen.
5: Bei uns wird es jetzt gleich spooky mit Karl-Uwe Knoisgers neuem Roman Arendal. Und vorher haben wir noch Musik von Saude Sagazin, Au

0: Am Himmel erscheint ein neuer Stern, so präsent, so nah der Erde wie der Mond. Und begleitet wird das Erscheinen des Sterns von unheimlichen Ereignissen. Menschen sterben nicht mehr. Tiere in riesigen Gruppen beginnen Wanderungen durch das Land. So fing er an 2020, der sogenannte Morgensternzyklus des norwegischen Autors Karl-Ove Knausgård. Übermorgen erscheint der mittlerweile 5. Band der Reihe mit dem Titel Arendal. Und Thomas, du hast den Roman schon gelesen. Gibt es denn jetzt endlich mal eine Erklärung für diesen neuen Stern, für diese ganzen unheimlichen Geschehnisse?
1: Nein, das wäre allein zeitlich schon nicht möglich, denn Arendal spielt Jahrzehnte vor dem Auftauchen des Sterns. Wir befinden uns im Jahr 1976. Das ist mal wieder eine Wolte, die diese Reihe so unvorhersehbar macht wie das Leben selbst. Vielleicht auch ein Ausdruck davon, dass Karl-Ove Knausgård dieses Projekt nicht reißbrettartig vorgeplant hat. Du hast ja schon gesagt, es begann im ersten Band mit dem Aufgehen dieses Sterns, verortet in unserer Gegenwart. Doch schon im zweiten Band, der hieß Die Wölfe aus dem Wald der Ewigkeit, sprang die Handlung zurück in die 80er Jahre. Da ging es um den Alltag eines jungen Mannes, der im Süden Norwegens lebt. Karl-Ove Knausgård ist ja ein absoluter Großmeister im Schildern des Alltäglichen. Und dass seine Bücher auch im Deutschen so nahezu magisch wirken bei aller Alltäglichkeit, verdankt sich der Übersetzung von Paul Berf zurück. Dieser junge Mann fand im Nachlass seines Vaters Briefe auf Russisch, ließ die übersetzen und fand heraus, dass sein Vater ein Verhältnis mit einer russischen Ärztin hatte. Mhm. In den weiteren Bänden ging es dann um andere Figuren, unter anderem um einen Mann, der eine Art Teufelspakt schloss, um einen Polizisten, der einen bestialischen Dreifachmord aufklären muss. Nimmt man das alles zusammen, dann ergeben diese Bücher ein Panorama des Unheimlichen, des Rationalen, nicht Erklärbaren, der Nachtseite unserer Existenz. Und über all dem steht quasi wie als Symbol des Nichtverstehbaren dieser Stern. Insofern glaube ich, dass es für den nie eine Erklärung geben wird.
0: Ach schade, worum geht es denn in dem neuen Band? Arendal ist ja eine Stadt in Norwegen. Ist das jetzt der Schauplatz?
1: Ja, die Stadt wird in diesem Buch zu einer Art Zwischenwelt, einem Limbo, man könnte auch sagen einem Fegefeuer. Ein Mann namens Sivert hat eine Autopanne. In Arendal wohnt seine Mutter. Er mietet sich lieber in einem Hotel ein, freut sich auf einen Abend ohne Zwänge, an dem er den Gedanken an seine russische Geliebte nachhängen kann, die ihn peinigen. Sivert ist verheiratet, hat zwei Söhne und beim Lesen wird irgendwann klar, das ist der Vater des jungen Mannes aus Band 2. Wir sehen nun die Welt aus seinen Augen, bekommen seine Version jener Geschichte, die sein Sohn erst nach seinem Tod entdecken wird. Wir bewegen uns mit diesem Sivert durch eisige Kälte, menschenleere Straßen da in Arendal. Und das Unheimliche in diesem Roman besteht unter anderem darin, dass Sivert seit seiner Kindheit von Visionen heimgesucht wird. Er sieht, was in wenigen Momenten passieren wird. Und das passiert dann auch. Und eine solche Erscheinung hat er auch in Arendal. Wir hören jetzt mal aus dem Hörbuch, gelesen von Thomas Leubel. Sivert sieht in 50 Metern Entfernung, also doch weit weg, einen jungen Mann und weiß genau, was als nächstes passieren wird.
2: Er würde eine Melodie vor sich hin summen, wenn er vorbeiging. Das wusste ich. Und sobald er mich passiert hatte, würde er stehen bleiben, sich zu mir umdrehen und mich fragen, ob er eine Zigarette von mir schnorren könne. Wenn ich bestätigend antwortete, würde er den Gitarrenkoffer auf dem Bürgersteig absetzen, bereit, die Zigarette anzunehmen, die ich ihm anschließend anbot. Ich hörte ihn summen, als er vorbeiging, und danach die Schritte, die innehielten. »Entschuldigung«, sagte er in meinem Rücken. »Hallo, Sie?« Ich dachte, ich gehe, ich durchbreche den Fluch, aber noch während ich das dachte, drehte ich mich um. »Hätten Sie vielleicht eine Zigarette für mich?« »Ja, klar«, sagte ich und sah mich den einen Handschuh ausziehen. »Ich gehe«, dachte ich, »ich gehe, ich gehe.« Aber mein Körper rührte sich nicht.
0: Das ist ja echt eine unheimliche Stelle, die du da ausgesucht hast. Ist das ein Horrorroman?
1: Naja, spätestens wenn herauskommt, dass Richard Wagner in eben dieser Stadt Arendal die Inspiration zu seiner Oper um das verfluchte Schiff des fliegenden Holländers bekam, schleicht sich dieser Gedanke an. Angst spielt eine große Rolle. Sivert erzählt von seinen Ängsten, insbesondere vor Toten. Die Angst, die begann vor Toten, als er als Kind bei der Beerdigung eines 8-jährigen Freundes war und der Sarg abrutschte und ins Grab stürzte. Aber Angst ist natürlich nur ein Teil von Siverts Welterleben. Wie lesen wie er sich die Welt erklärt, was er versteht, was er sich nicht erklären kann. Und diese Fragen übertragen sich auf uns Lesende. Was wissen wir? Was fürchten wir? Was verstehen wir? Im Allgemeinen, aber auch in dem speziellen Teil unseres Lebens, den wir in den Büchern von Karl-Uwe Knausgard zubringen. Sivert denkt sehr viel über das Wesen der Zeit nach, fragt sich zum Beispiel, wohin die Momente verschwinden. Hm. Wo ist zum Beispiel der Moment vom Anfang unseres Gesprächs hin, als du mich nach der Bedeutung des Sterns gefragt hast? Und dass Literatur auf einzigartige Weise Momente aufheben kann, auch von uns Lesenden, führt dieses Buch auf stupende Weise vor. Denn dieses neue Buch enthält wieder den gleichen russischen Liebesbrief, den wir schon im zweiten Band gelesen haben. Aber ist das noch derselbe Brief? Wie haben wir uns in den Jahren verändert, seit wir den das erste Mal gelesen haben? Und diesen Bogen, den Knausgard schlägt, von einer Himmelserscheinung zu uns, die seine Bücher lesen, macht diesen Morgensternzyklus zu einer wirklich universellen Erkundung der Existenz. Und eine Erkundung, die ungemein vieles beinhaltet. Von der Quantenphysik bis zur Traumdeutung und dazwischen alles Menschliche, Vergängliche. Und wir lesen, wie diese Erkundung immer weitergeht, Band für Band, oder um es so zu sagen, wir sind dabei, wie die göttliche Komödie unserer Zeit entsteht.
0: So hört sich die Lobpreisung an von Karl-Uwe Knausgards neuem Roman Arendal, ins Deutsche übersetzt von Paul Berf, erschienen bei Luchterhand. 384 Seiten kosten 26 €. Und gleich gibt es noch einen Ausschnitt aus dem Hörbuch nach Calexico, Bisbee Blue. 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

0: Einige erwarten ihn schon sehnsüchtig, den neuen Roman von Karl-Ove Knausgård, Arendal. Den haben wir gerade schon vorgestellt und wir haben versprochen, dass wir noch einen Auszug spielen aus dem Hörbuch, gelesen von Thomas Leubel. Wie würdest du das beschreiben, wie er das liest?
1: Also was mir besonders an der Einlesung von Thomas Leubel gefällt, Knausgård schreibt ja mit so einer kristallinen Klarheit. Und es wirkt auf mich so, als wenn Leubel die mit seiner Stimme umsetzt. Wie genau er zum Beispiel alle Konsonanten, alle Wortendungen ausspricht. Und Leubel kann aber bei dieser Klarheit doch immer auch das Angerührtsein der Figuren vermitteln. Die erleben keine großen emotionalen Ausbrüche, sondern mehr so existenzielle Erschütterungen, die an der Oberfläche aber kaum sichtbar sind. Wir hören mal so eine typische Knausgård-Stelle. In der Szene geht es um Sivert, den Erzähler des Buches. Er erzählt von einem unscheinbaren Moment seiner Affäre mit der russischen Ärztin Asja. Aber die Szene beginnt mit einer wirklich stupenden Knausgård-Sequenz. Sivert denkt im wahrsten Sinne über die Nachtseite unserer Existenz nach. Wenn dabei von 4 Milliarden Menschen auf der Erde die Rede ist, sei daran erinnert, der Roman spielt 1976, danke. Ja.
2: Aber da lagen wir nachts in verschiedenen Etagen über dem Erdboden, mit blockierten Gliedern und geschlossenen Augen und wurden von Bildern durchströmt. Nicht bloß ein paar von uns, sondern alle 4 Milliarden Menschen auf der Erde. Nicht bloß manchmal, sondern jede einzelne Nacht. Und nicht bloß wir, die wir heute lebten, sondern alle Menschen, die jemals gelebt hatten. Wie lautete die Wahrheit darüber? Wie lautete die Erklärung dafür? Wie eine Insel aus etwas nicht Erklärtem lagen die Träume in einer durcherklärten Welt, eine Art Ruine von etwas Archaischem mitten im Modernen. Aber das Moderne, hatte Vater mir vermittelt, war letztlich eben auch archaisch. Seltsamerweise war der Gedanke Asja nicht fremd, aber sie war aus einer anderen Richtung zu ihm gelangt. Die Modernisierung der jungen Sowjetrepublik hatte sich gewaltsam abgespielt. Die Elektrifizierung des Landes geschah in den Nachwehen eines Blutbads. Und das war es, womit sie das, worüber ich sprach, in Verbindung brachte. Strom und Blut. Ich hatte gemerkt, dass es ihr gefiel, wenn ich mit ihr darüber sprach, was ich dachte. Vielleicht auch, weil ich das sonst nie tat, mit niemandem. Und es deshalb fast so etwas wie Bekenntnisse waren. Außerdem fand sie immer etwas, das sich aufgreifen und weiterdenken ließ, selbst wenn das, was ich sagte, besonders technisch und spezialisiert war. Es war ein Talent, das sie besaß, die Fähigkeit, mit allen über alles zu reden. Ich wusste nie, ob sie sich wirklich dafür interessierte, worüber ich sprach, oder ob sie daran interessiert war, dass ich mich in meiner Haut wohlfühlte. Ich vermutete Letzteres. Sie war ein auffallend selbstloser Mensch. Jemand, der sich an der Freude anderer erfreute und dieser gerne den Weg bereitete. Aber es funktionierte. Ich redete aufgekratzt über etwas, das ich gedacht hatte, obwohl ich es durchschaut hatte. Der Punkt war, dass ich mich mit ihren Augen sah. Einen etwas unbeholfenen, normalerweise zurückhaltenden Mann, der von Eifer überwältigt einfach drauf losredete. Und dass mir der Anblick gefiel, sowohl von ihr, die ihn innerlich lächelnd betrachtete, als auch von ihm, der im Licht dieses Lächelns auflebte. Was mich anging, waren es die Dinge, die sie tat, die mich am meisten überwältigten. Noch die kleinste Sache konnte mich unbegreiflich rühren, wie an jenem Morgen im Herbst, als ich sie vor dem Kamin knien vorfand. Sie riss Birkenrinde und Stücke von Borke ab, legte sie in einem kleinen Haufen vor sich, und als sie den Kopf zu mir drehte, schob sie mit der Hand ihre Haare aus den Augen. Ihr Blick war warm, das folgende Lächeln leicht entschuldigend. Es gab keinen Grund, sich an diese kleine Bewegung und dieses kleine Lächeln zu erinnern. Beides hatte sie sicher tausende Male gemacht. Aber ich erinnerte mich. Und das würde ich wahrscheinlich bis zu dem Tag tun, an dem ich starb.
0: Das war ein Auszug aus dem Hörbuch von Karl-Ove Knausgårds neuem Roman Arendal. Gelesen von Thomas Leubel, erschienen ist das Hörbuch bei der Hörverlag. Die ungekürzte Lesung dauert 10 Stunden und sie gibt's für 22 €.

Bill Withers, Use Me. 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Jetzt gibt's Musik aus Australien von Methyl Ethyl, Scream Hole.

0: Nahezu alle Menschen sind gewohnt, aus Gründen der Selbsterhaltung, also zeitlebens, mit sich im Ton innig ausführlicher Verlogenheit zu verkehren, schrieb Arno Schmidt in einem Radio-Essay für den Hessischen Rundfunk über das Tagebuchschreiben, das seiner Meinung nach als literarische Gattung nichts tauge.
1: Und im letzten Herbst erschienen dann Schmidts eigene Tagebücher der Jahre 1957 bis 62, die das Literaturforum im Brechthaus am kommenden Mittwoch vorstellt, mit Jan-Philipp Remzmar und Susanne Fischer. Und wir sprechen jetzt mit Susanne Fischer. Sie ist Schriftstellerin, Geschäftsführerin der Arno-Schmidt-Stiftung und Herausgeberin seiner Tagebücher. Guten Abend, Frau Fischer.
2: Guten Abend.
0: Jetzt haben wir scheinbar mit einem Widerspruch angefangen. Ein Autor, der Tagebücher nicht mag, schreibt doch selbst Tagebuch. Aber eigentlich sollte man das, was Schmidt da angefertigt hat, eher Tagesnotizen nennen. Die lesen sich dann wie folgt. Ich zitiere mal den allerersten. D. 1.1. Morgens kalt, -3, Erde weiß, Himmel grau, später Aufklärung, fatales Hoch. 4 Seiten Goethe geschrieben, Lilly liest Tina, darüber geht uns das Feuer aus, eine halbe Stunde. N, 2-mal Feuer gemacht, wobei N Schmidts Abkürzung für Nachmittagsschlaf ist. Was ist für Sie der Reiz dieser Datenchronik kargster Art im Zusammenhang mit dem Leben und Werk von Arno Schmidt?
2: Zum einen ist sie natürlich dann doch gar nicht so karg über diese 6 Jahre. Schmidt kann es nicht vermeiden, dieses Tagebuch auch als Ventil für spontane Eindrücke und Einschätzungen zu nutzen, also wo auch qualifiziert wird, wenn Post kommt, dann steht da plötzlich ein irrer Leser, schreibt mir und solche Sachen. Aber zum anderen ist es einfach auch eine tolle Dokumentation eines wirklich sehr fleißigen Schriftstellerlebens und der auch seelischen Nöte, das klingt jetzt vielleicht ein bisschen sehr behäbig, aber vielleicht muss man es so sagen, also der Schwierigkeiten, in denen sich ein Autor befand.
1: Arno Schmidt war ja der radikalste und experimentellste deutsche Schriftsteller der Nachkriegszeit. Helmut Böttiger schrieb in einer Rezension, dass Schmidts Texte im Umfeld der frühen Bundesrepublik wie Einschläge von einem anderen Stern anmuteten. Schmidts Bücher zeichnen sich aus durch wirklich eigenwillige Orthographie, exzessive Wortneuschöpfung. Und das zieht sich durch bis in diese Tagesnotizen. Eine Wortneuschöpfung, die häufig drin vorkommt, ist: Ich wurmisiere. Nehmen wir mal das als Beispiel seiner Wortneuschöpfungskunst. Was steckt drin im Wort wurmisieren?
2: Also leider muss ich Ihnen widersprechen, das ist tatsächlich ein altes Wort, aus dem ich glaube, gebräuchlich vielleicht im 18. oder noch 19. Jahrhundert, das er wiederbelebt hat.
0: Aber ich wollte gerade sagen, dann ergänzen wir, er war auch eine der belesensten Schriftsteller.
2: Ja. Und er mochte natürlich solche Wörter, insofern sind Sie da auch mit den Wortneuschöpfung auf der richtigen Spur. Also das ist eine leider der Leerstellen des Tagebuchs, dass Arno Schmidt seine eigene wirklich schriftstellerische Arbeit und seine Lektüre sehr oft einfach nur so beschrieben hat mit "Ich wurmisiere". Das heißt, er hat am Schreibtisch gesessen und gearbeitet, aber man weiß nicht was. Das ist natürlich bitter. Und ein ähnliches Wort ist Murksen. Das ist uns vielleicht allen vertrauter, aber er sagt "Ich murkse" und das meint genau dasselbe, soweit man es rekonstruieren kann. Also das sind dann oft Vorarbeiten, Lektüren, was ihm nicht wert scheint, genauer aufgeschlüsselt zu werden.
0: Was überrascht, dass auf so knappem Raum, er schrieb ja in so ein fertiges Tagesnotizbuch, hatte 6 bis 8 Kurzzeilen pro Tag, dass auf so knappem Raum durchaus Platz, das haben Sie vorhin schon gesagt, Platz ist für Gefühlsausbrüche, regelrechte cholerische Anfälle, wohingegen zum Beispiel das Thema Sex mit seiner Frau nur mit dem Kürzel L und dann zum Beispiel mit dem Zusatz Tisch versehen wird. L meint Liebe. Was für ein Bild seines Charakters entsteht da oder welches will Schmidt entstehen lassen?
2: Naja, also ich denke, dass Schmidt ein sehr empfindlicher Mensch war, sehr reizbar, übernervös, übersensibel, sehr aufbrausend und auch schnell bereit zu urteilen. Also sicherlich nicht im direkten Umgang, aber eben dann im Tagebuch schon, wer jetzt wieder. Also mit wem eine lange Unterhaltung mit Freunden, wo dann im Tagebuch nur steht Gewäsche. Und ob das direkt auf die Nachwelt zielt oder ob das seiner eigenen psychischen Entlastung diente, das kann ich Ihnen leider nicht verraten, weil ich es selber auch nicht weiß.
0: Wie erwähnt, am kommenden Mittwoch stellen Sie zusammen mit Jan-Philipp Remsma mit Tagebücher im Literaturforum im Bert-Brecht-Haus vor. Was erwartet das Publikum da? Eine Staccato-Lesung dieser Kurznotizen?
2: Also man kann, wie Sie sicherlich gesehen haben, als Sie reingeguckt haben, das nicht chronologisch vorlesen, aber man kann zu einzelnen Themen, zur Entstehung einzelner Bücher so Fäden aufmachen, wo man diese Entstehung verfolgt. Man kann über Träume, über den Umzug nach Bargfeld, über den Alltag und wie manche Alltagsszenen ins Werk hineinrutschen. Eine Lesung sehr gut zusammenstellen. Und das wird das Publikum dort erwarten, dass wir beide im Wechsel dieses Tagebuch vorstellen und solche Passagen zusammenstellen und lesen. Also ich verspreche, es wird unterhaltsam.
0: Und wir wissen, dieses Versprechen wird eingelöst werden. Am kommenden Mittwoch um 20 Uhr findet die Buchvorstellung im Literaturforum im Bert-Brecht-Haus statt. Die Vorstellung von Arno Schmidt, Tagebücher 1957 bis 62. Das ist eine Publikation der Arno-Schmidt-Stiftung, erschienen im Surkamp Verlag. Dieses Buch, Kunstwerk mit vielen privaten Fotografien in Halbleinen gebunden, hat 800 Seiten, kostet 68 Euro. Und wir sprachen mit der Herausgeberin und Geschäftsführerin in der Arno-Schmidt-Stiftung, Susanne Fischer. Herzlichen Dank für das Gespräch.
2: Vielen Dank.
1: Tschüss, machen Sie es gut. Wir hören Musik von Emiliana Torini.

0: Das Londoner Duo Jungle, Carry On.
1: Wir lieben gute Geschichten. Wir haben Freude am guten Design. Wir glauben an kurze Formate. In diesen drei knackigen Sätzen beschreibt sich der Lampe Verlag, der im letzten Sommer gegründet wurde. Sein ungewöhnliches Konzept, jeweils vier kleine Bücher in einem Schuber zu Themen wie Abschied, Ebbe und Flut, im Sonnenschein.
0: Und wir haben jetzt Besuch von Viktor Hilgemann. Er hat zusammen mit Christiane Lahusen den Lampe Verlag gegründet. Herzlich willkommen, Herr Hilgemann.
2: Guten Abend.
1: Ich habe hier eine Ihrer Publikationen in der Hand. Im Bett heißt die. Wie würden Sie das, was Ihr Verlag macht, beschreiben? Mein Versuch, Buchboxen zu einem Thema.
2: Ja, finde ich legitim. Schuber, sagen wir. Also ein ganz klassischer Begriff mit dem Versuch, das mit was Neuem zu verbinden. Also der Schuber ist das klassische Element und das Format ist vielleicht das Neue. Sind quasi nicht größer als eine Postkarte.
0: Wie sind Sie denn zusammen mit Christiane Lahusen auf diese Idee gekommen, einen Verlag mit dieser Art von Kurzgeschichten Schubern zu machen?
2: Ja, wenn wir uns jetzt nach kurzer Verlagsgeschichte ein bisschen umdrehen, glaube ich, können wir sagen, dass wir ganz unbewusst jahrelang darauf hingearbeitet haben. Also die Kollegin hatte lange mit Autoren Kontakt, ich hatte lange in Verlagen Kontakt und irgendwie kam letztes Jahr professionell und beruflich und privat irgendwie der Punkt, wo es sich einfach richtig anfühlte und war auch eine gewisse Notwendigkeit da war und dann haben wir es einfach gemacht. Klingt so einfach, aber hat dann doch ein bisschen Mut gekostet.
1: Herr Hilgemann, es heißt ja immer wieder, Kurzgeschichten funktionieren in Deutschland nicht, weil es keine Tradition der Short Story gäbe wie in Amerika, auch keine prestigiösen Publikationsorte, keine wichtigen Preise für Kurzgeschichten. Was macht denn für Sie den Zauber von kurzen Geschichten aus, wie Sie die hier in Ihren Schubern versammeln?
2: Ja, Zauber trifft's gut, finde ich. Also ich finde, es hat tatsächlich was Magisches, wenn es einem Autor, einer Autorin gelingt, auf so wenigen Seiten etwas zusammen oder etwas zu produzieren, was so lange im Kopf bleiben kann. Also das finde ich ganz besonders beeindruckend. Und es war auch so ein bisschen unsere Idee, das ist vielleicht noch zur vorigen Frage, irgendwie die Leute da abzuholen, wo sie sind eigentlich. Also in diesem, man hat nicht mehr so eine große Aufmerksamkeitsspanne. Die ist vielleicht geringer geworden, aber das Interesse an Geschichten ist nicht geringer geworden.
1: Was mir an Geschichten immer so gut gefällt, ist, die kann man in einem Mal durchlesen. Ja, man ist wie bei Kino.

0: Film. Man hat sozusagen den ganzen Kinofilm gesehen. Bei Romanen braucht man Tage, da gerät man in unterschiedliche Stimmungen und so weiter.
1: Und der Unterschied ist eben, das ist nicht so eine Anthologie, die man einfach mit sich rumschleppen müsste als großen Brocken, sondern das lässt sich wirklich in die Jackentasche stecken.
0: Ja, wir grooven uns auf Ihr Projekt ein, merken Sie.
1: Ja, wie kommen Sie zu den Geschichten? Das ist die Frage, die ich mir stelle, weil Sie haben da ja wirklich renommierte Autoren, Autorinnen dabei. Heike Geißler zum Beispiel, die auch zu Gast war in unserer Sendung. Judith Herrmann, Daniel Kehlmann, Benedikt Welz. Und woher wissen Sie, wer ansprechbar ist? Für welches Thema auch?
2: Das ist tatsächlich da kommt der große Spaß des Verlegerseins rein. Also wir hören einfach auf unser Bauchgefühl und auf unsere eigene Leselust. Das ist wirklich ein großer Luxus und macht wahnsinnig Spaß sozusagen. Wir lesen selber viel und überlegen uns völlig frei und mit viel Spaß diese Themen und überlegen, denken dann einfach nach. Was haben wir gelesen? Wer passt da rein? Wer passt vom Ton her, von der Tonalität? Wer passt vom Thema?
1: Also sind das Auftragsarbeiten? Sie sagen, wir hätten eine gerne Geschichte zum Thema im Bett, liebe Heike Geißler.
2: Genau, jein, genau. Also wir sprechen die Autoren direkt an, die wir für gut und richtig da halten. In den meisten Fällen, oder sozusagen, das ist ein bisschen das Ziel, im Herbst ist es jetzt auch so, sind die Geschichten tatsächlich für uns neu geschrieben. Manchmal ist es auch eine Wiederveröffentlichung, aber es ist eben auch das Format, öffnet halt für Unerwartetes, für Unentdecktes irgendwie. Mhm. Also gerade apropos Heike Geißler, ja. Finde ich ein gutes Beispiel, irgendwie, wenn man mal vielleicht eine Idee ausprobieren will, ich weiß nicht, hätte vielleicht auch für einen ganzen Roman gereicht, aber die ein bisschen spielerisch ist, die irgendwie was, so eine lustige Nähe in Anführungsstrichen ist, auf der man, also die genau davon lebt, dass man es quasi anteasert und dann eben sehr lange drüber nachdenken kann als Leser. Mhm. Aber auch, möchte ich noch erwähnen, dass einfach das Format für vieles öffnet, auch sowas wie Wiederentdeckung oder Neuübersetzung, also die Stella Kleve zum Beispiel, eine fantastische schwedische Autorin, die da bekannt ist und die es einfach noch nicht gab auf Deutsch. Mhm. Ja, das macht uns halt großen Spaß, sozusagen das zusammenzubauen.
0: Und das ist ja auch risikoloser. Wenn Sie da mal eine Geschichte machen, hier in dem kleinen handlichen Band, dann verschwenden Sie in Anführungsstrichen nicht Zehntausende von Euros für 800 Seiten Übersetzung und Buchgestaltung und so weiter und so weiter, sondern da kann man mal was lancieren und ausprobieren, was geht.
2: Das ist richtig. Das gilt ja nicht nur für uns, sondern auch für die Leser. Das ist risikolos. Man kann sich mal ausprobieren. Man kann mal jemanden lesen, an den man sich sonst vielleicht nicht rangetraut hat oder den man noch gar nicht kannte oder so. Mhm. Und das macht dann Lust auf mehr. Uns und den Lesern.
0: Neues hat es ja üblicherweise schwer auf dem Buchmarkt. Wie reagiert denn der Handel, die Lesenden auf ihre Publikation?
2: Sehr positiv, muss ich mit großer Dankbarkeit sagen. Neugierig und positiv. Also uns ist natürlich oft dieses Argument entgegengeworfen worden oder uns begegnet, dass es sind halt schwere Zeiten in der Branche, im Buchhandel, in der Welt allgemein und so weiter. Und wir haben uns trotzdem jetzt getraut und wir merken einfach, es gibt eine große Sehnsucht, auch im Buchhandel und in der Verlagsbranche, dass das gelingt. Also wir haben das Gefühl sozusagen, dass man will uns irgendwie auf den Weg helfen. Das ist unheimlich schön.
0: Mhm. Sie hatten angedeutet, es gab auch mal so eine tolle Geschichte auf einer Messe.
2: Ja.
0: Erzählen Sie mal.
2: Genau. Also die Anekdoten sind ja noch wenige in unserem kurzen Verlagsleben bisher. Aber es ist lustig. Wir waren jetzt zum ersten Mal in Leipzig auf der Messe und hatten einen eigenen Stand. Hatten auch optimistisch eingepackt sozusagen Anzahl an Büchern. Und dann hat Dennis Scheck sozusagen auf der Druckfrischbühne jeden Tag im Prinzip sein Gespräch damit eröffnet, auf uns hinzuweisen, mit sehr dezidierten Anweisungen, wo wir zu finden seien. Und dann gab es ungefähr eine Viertelstunde später, hörte man so eine Horde quasi antrampeln. Und es ist sozusagen ja auch eine Gruppe, die demografisch gewisse Kriterien erfüllt. Und die haben dann alle mit einer gewissen Vehemenz diese erotische Horrorgeschichte im Matratzenfachhandel verlangt, die Dennis Schick empfohlen hat. Das fanden wir total cool.
1: Okay, dann waren die dann also ausverkauft. Zum Schluss die Einladung. Erfinden Sie doch mal eine kurze Geschichte Ihres Verlags für die Zukunft. Wie steht der Lampe Verlag, sagen wir mal, in 10 Jahren da? Was wünschen Sie sich?
2: Also ich gehe jetzt mal davon aus, dass wir in 10 Jahren, nehme ich mal an, sämtliche großen und kleinen Verlagshäuser in Deutschland geschluckt haben.
1: Okay, und das sind eher so Horrorfantasien.
2: Nee, wahrscheinlich sitzen wir dann irgendwo in der Wärme und schreiben unsere Memoiren. Also entweder das oder wir können einfach von unserem Verlag leben und haben uns etabliert auf dem Markt als irgendwie Zufluchtsort für Autoren und Autorinnen, die eben auch gerne als Fingerübung mal was Kurzes schreiben wollen. Mhm. Und für Leser, die sowas gerne mal lesen wollen.
1: Ich sag mal, Zweiteres wünschen wir Ihnen.
0: Ja. Wir uns auch. Sagt Viktor Hilgemann, einer der Gründer des Lampe Verlags. Das Programm des Verlags finden Sie im guten Buchhandel und unter www.lampe-verlag.de. Vielen Dank für den Besuch hier im Haus des Rundfunks.
2: Vielen Dank. Schönen Abend.
1: Tschüss. The Worth. The Drugstone Work.

0: Ja, das waren sie auch schon wieder für heute. Die Literaturagenten, jetzt können Sie sich überlegen anhand der vorgestellten Bücher, wie Sie so Ihren nächsten Kaffeebesuch verbringen wollen. Vielleicht mit Georges Perec das Untergewöhnliche beobachten.
1: Oder mit Heike Geißler wild werden und im Café so lange rumschreien, bis Sie Hausverbot bekommen. Oder sich den Karl-Uwe Knausgård zu Herzen nehmen und über die Nachtseiten unserer Existenz nachdenken.
0: Wählen Sie weise. Tschüss und bis zum nächsten Mal.
1: Bis dann.

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1: Um 20 Uhr mit Katharina Hopp. Bundesgesundheitsministerin Waken geht nicht davon aus, dass sich der Ebola-Ausbruch in der Republik Kongo auf Deutschland auswirkt. Das sagte die CDU-Politikerin bei der WHO in Genf. Hauptstadtkorrespondent Maximilian Ulrich.
2: Waken hält es für nahezu ausgeschlossen, dass die WHO den Ebola-Ausbruch zu einer Pandemie, also zu einer weltweiten Ausbreitung, hochstuft. Ebola-Viren übertragen sich nicht über die Luft, sondern nur beim Kontakt mit Körperflüssigkeiten von Infizierten. Bereits 2014 und 2019 hatte die WHO den internationalen Gesundheitsnotstand aufgrund von Ebola-Ausbrüchen in Afrika ausgerufen.
1: Die Zukunftschancen für Kinder sind in Deutschland deutlich ungerechter verteilt als in anderen Industrieländern. In einer UNICEF-Studie zum Kindeswohl erreicht Deutschland Platz 25 von 37. Tim Aßmann aus dem Hauptstadtstudio.
3: Platz 1 belegen die Niederlande, gefolgt von Dänemark und Frankreich. Vor Deutschland liegen auch Länder mit geringerer Wirtschaftskraft, wie Rumänien und Ungarn. In Deutschland erreichen der Studie zufolge nur 46% der Jugendlichen aus finanziell schwachen Familien grundlegende schulische Kompetenzen. Bei wohlhabenden Familien sind es 90%. Im Bildungsbereich sind die deutschen Ergebnisse aus Sicht von UNICEF alarmierend. Nur 60% der 15-Jährigen in der Erhebung erreichen die Mindestkompetenz in Mathematik und Lesen.
1: Bundesjustizministerin Hubig will das Scheidungsrecht ändern. Das vorgeschriebene Trennungsjahr soll in bestimmten Fällen wegfallen. Es sei vielen Frauen nicht zuzumuten, sagte die SPD-Politikerin der katholischen Nachrichtenagentur. Hubig plant außerdem ein weiteres Gesetz für besseren Schutz vor Gewalt. Betroffene Frauen sollen künftig selbst entscheiden können, wo das Familiengericht verhandelt. So lässt sich ihr neuer Wohnort besser vor dem Mann geheim halten. Der ukrainische Präsident Selenskyj hat die nächtlichen massiven Drohnenangriffe auf Moskau und Umgebung völlig gerechtfertigt genannt. Es handele sich um die Reaktion auf den andauernden russischen Angriffskrieg, so der Staatschef. Die russischen Behörden berichten von mindestens 3 Toten und von Schäden unter anderem an vielen Wohnhäusern. Selenskyj hatte zuletzt Vergeltungen angekündigt für einen Angriff Russlands, bei dem 52 Ukrainer getötet wurden. Am letzten Spieltag in der 2. Fußball-Bundesliga hat Hertha BSC in Bielefeld 1:6 verloren. Die SV Elversberg steigt als 2. Team neben Schalke 04 in die Bundesliga auf. Und die Fußballerinnen von Union Berlin haben die Bundesliga-Saison mit einer Niederlage beendet, 2:4 in Frankfurt. Soweit die Nachrichten. 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Das Wetter? In der Nacht wechselnd bewölkt oder klar und verbreitet trocken, Tiefstwerte 7 bis 1 Grad. Aktuell in Berlin-Steglitz noch 16 und in Potsdam 19 Grad. Morgen Sonne und Wolken im Wechsel und meist trocken, 19 bis 22 Grad. Die Zeit 20.03 Uhr.
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4: Schönen guten Abend im Studio Suisse Renate Steininger. Heute Abend gibt es hier Aufnahmen mit dem italienischen Dirigenten Riccardo Chailly. 2013 war er zu Gast bei den Berliner Philharmonikern. In dem Jahr hatte Simon Rattle angekündigt, dass er seinen Vertrag bei den Berliner Philharmonikern, der bis 2018 lief, nicht verlängern wird. Riccardo Chailly, der zu der Zeit Gewandhauskapellmeister in Leipzig war, wurde lange als würdiger Nachfolger von Simon Rattle gehandelt. Doch er entschied sich dann selbst in seine Heimat, an die Mailänder Scala, zurückzukehren. Dort ist er nun seit 2015 Musikdirektor. Zum Beginn des Abends am 9. Januar 2013 in der Philharmonie wählte Chailly die beliebte italienische Sinfonie von Felix Mendelssohn Bartholdy. Der war, so wie Chailly, seinerzeit Kapellmeister in Leipzig. Hören wir die Sinfonie Nummer 4 A-Dur Opus 90 von Felix Mendelssohn Bartholdy. Riccardo Chailly leitet die Berliner Philharmoniker.

Das war zu Beginn des Radio 3 Konzerts die Sinfonie Nummer 4 in A-Dur Opus 90 von Felix Mendelssohn Bartholdy. Riccardo Chailly leitete die Berliner Philharmoniker. Über diese seine vierte Sinfonie notierte Mendelssohn, es sei das lustigste Stück, das ich gemacht habe. Unser nächster Komponist Anton Bruckner bezeichnete wiederum seine sechste Sinfonie als seine keckste. Chaillys Bruckner-Interpretationen sind geschätzt für ihre ungewöhnliche Transparenz und schlanke Energie. Diese Qualitäten kommen besonders gut in der sechsten zur Geltung. Hier ist sie, Anton Bruckners Sinfonie Nummer 6 in A-Dur. Die Berliner Philharmoniker unter Leitung von Riccardo Chailly.

Anton Bruckners Sinfonie Nummer 6 A-Dur. Die Berliner Philharmoniker wurden geleitet von Ricardo Schey. Und das war unsere Konzertaufnahme vom 9. Januar 2013. Und wir haben noch weitere Aufnahmen mit Ricardo Schey für Sie. 1982 dirigierte er, damals 29 Jahre alt, in der Berliner Philharmonie das Radiosymphonieorchester Berlin, das heutige Deutsche Symphonieorchester, dessen Chefdirigent war er gerade geworden. Auf dem Programm stand auch die einzige Symphonie des französischen Komponisten César Franck, seine Sinfonie in D-Moll. Hören das Radiosymphonieorchester Berlin unter Leitung von Ricardo Schey.

Musik von César Franck war das, seine Sinfonie in D-Moll. Das Radiosymphonieorchester Berlin spielt unter Leitung von Ricardo Chailly. Und diese Live-Aufnahme vom Sender Freies Berlin entstand am 12. April 1982 in der Berliner Philharmonie. Der italienische Komponist Luciano Berio begegnete Ricardo Chailly an der Mailänder Scala. Chailly war dort damals Assistent von Claudio Abbado. Aus dieser Zeit rührt Chaillys enge Verbundenheit mit der Musik von Luciano Berio. Chailly hat sich zeitlebens immer wieder für Berios Musik eingesetzt. Er führte dessen Werke mit all seinen unterschiedlichen Orchestern auf. Von 1982 bis 1988 war Chailly Chefdirigent beim Radiosymphonieorchester in Berlin, dem heutigen Deutschen Symphonieorchester. Und natürlich stand damals auch Berio auf dem Programm. Sein Werk Requies schrieb Berio 1984 für das Orchestre de Chambre de Lausanne und er widmete es dem Andenken der amerikanischen Mezzosopranistin Kathy Berberian. Kathy Berberian war Berios Frau. Trotz ihrer Scheidung blieb ihre enge künstlerische Zusammenarbeit bis zu Berberians frühem Tod im Jahr 1983 bestehen. Hören wir Requies für Orchester von Luciano Berio, eine SFB-Produktion vom Februar aus dem Jahr 1987 im Berliner Haus des Rundfunks. Ricardo Chailly leitet das Radiosymphonieorchester Berlin.

Wir hörten Requies für Orchester von Luciano Berio. Requies bedeutet auf Lateinisch Ruhe. Ricardo Chailly leitete das Radiosymphonieorchester Berlin. Und das war eine SFB-Produktion vom 3. Februar 1987, entstanden im Berliner Haus des Rundfunks. 2011 dirigierte Ricardo Chailly die Berliner Philharmoniker bei ihrem traditionellen Waldbühnenkonzert. Das Konzert stand unter dem Titel Fellini, Jazz und Co. und das Programm beinhaltete Stücke jenseits des typischen Philharmoniker-Repertoires. Darunter die Tondichtung Pini di Roma von Ottorino Respighi, die Pinien von Rom. Und die hören wir jetzt.

Die Berliner Philharmoniker spielten unter Leitung von Riccardo Chailly die sinfonische Dichtung Pini di Roma, Pinien von Rom, von Ottorino Respighi. Eine Konzertaufnahme war das vom 23. August 2011 in der Berliner Waldbühne. Und das war das Radio 3 Konzert von heute. Die Redaktion betreuten Kersten Weise und Marta Blasanowitsch-Drefers. Ich bin Renate Steininger. Wir freuen uns, dass Sie zugehört haben und wünschen noch einen angenehmen Abend. In The Voice nach den Nachrichten gibt es heute Stimmen aus Berlin, Berlin Voices. Bis dahin spielt noch Pascal Roger Klavier Danse Tarentelle-Styrien von Claude Debussy.

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1: Um 23 Uhr mit Thomas Haag. Guten Abend. CDU und CSU im Bundestag wollen nun offenbar doch zustimmen, dass die Diätenerhöhung ausgesetzt wird. Unionsfraktionschef Spahn erklärte in einem Podcast des Portals The Pioneer, dass er sich das vorstellen könne. Er verstehe, dass viele Bürger sagen, wenn sie verzichten müssten, dann sollten das auch die Abgeordneten, so der CDU-Politiker. Ähnliche Forderungen kamen bereits von anderen Parteien im Bundestag. Bundesgesundheitsministerin Wagen geht nicht davon aus, dass sich der Ebola-Ausbruch in der Republik Kongo auf Deutschland auswirkt. Das sagte die CDU-Politikerin bei der WHO in Genf, Maximilian Ulrich.
2: Wagen hält es für nahezu ausgeschlossen, dass die WHO den Ebola-Ausbruch zu einer Pandemie, also zu einer weltweiten Ausbreitung, hochstuft. Ebola-Viren übertragen sich nicht über die Luft, sondern nur beim Kontakt mit Körperflüssigkeiten von Infizierten. Bereits 2014 und 2019 hatte die WHO den internationalen Gesundheitsnotstand aufgrund von Ebola-Ausbrüchen in Afrika ausgerufen.
1: Die Zukunftschancen für Kinder sind in Deutschland deutlich ungerechter verteilt als in anderen Industrieländern. In einer UNICEF-Studie zum Kindeswohl erreichte Deutschland Platz 25 von 37. Tim Aßmann.
3: Platz 1 belegen die Niederlande, gefolgt von Dänemark und Frankreich. Vor Deutschland liegen auch Länder mit geringerer Wirtschaftskraft, wie Rumänien und Ungarn. In Deutschland erreichen der Studie zufolge nur 46% der Jugendlichen aus finanziell schwachen Familien grundlegende schulische Kompetenzen. Bei wohlhabenden Familien sind es 90%. Im Bildungsbereich sind die deutschen Ergebnisse aus Sicht von UNICEF alarmierend. Nur 60% der 15-Jährigen in der Erhebung erreichen die Mindestkompetenz in Mathematik und Lesen.
1: Das Fußballstadion in Cottbus soll mithilfe einer Betreibergesellschaft zweitligatauglich gemacht werden. Stadt und Landkreis wollen sie zusammen betreiben und unter anderem Fördergelder beantragen. Das kündigte Oberbürgermeister Schick von der SPD bei der Aufstiegsfeier an. Tausende Fans feierten auch heute, dass Energie Cottbus gestern nach 12 Jahren in die zweite Fußball-Bundesliga zurückgekehrt ist. Am letzten Spieltag der zweiten Fußball-Bundesliga hat Hertha BSC in Bielefeld 1:6 verloren. Die SV Elversberg steigt als zweites Team neben Schalke 04 in die Bundesliga auf. Die Fußballerinnen von Union Berlin haben die Bundesliga-Saison mit einer 2:4-Niederlage in Frankfurt beendet. Und die Basketballer von Alba Berlin haben das erste Playoff-Viertelfinalspiel in der Bundesliga gegen Vechta mit 89:103 verloren. Soweit die Nachrichten. 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Das Wetter in der Nacht ist es wechselnd bewölkt oder klar und verbreitet trocken. Die Tiefstwerte liegen bei 7 bis 1 Grad. Morgen haben wir Sonne und Wolken im Wechsel. Es bleibt auch meist trocken und das bei maximal 19 bis 22 Grad.
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Ein Song vom Debütalbum der Berliner Musikerin, Liedschreiberin, Kombo-Gründerin Sophie Trost. Eine echte Hinhörstimme und eine Musikerin, die tanzbare und auch leichtfüßig klingende Songs kreiert, die aber gar keine Leichtgewichte sind. Sie eröffnet heute den Reigen in meinem Spaziergang durch die Berliner Stimmlandschaft. Sophie Trost zählt für mich zu den großen Talenten. Sie hat ein sehr gutes Gespür für Musik, die musikalisch und inhaltlich zugleich glänzt. Ich bin Susanne Papavassilio. Herzlich willkommen zu diesem akustischen Zug um die Häuser.

Diese Stimme hier gehört einer Berlinerin, die wir auf Radio 3 immer wieder gerne feiern, Alice Phoebe Lou. Die Südafrikanerin lebt seit 2013 in Berlin. Vorher hat sie als Feuertänzerin in Amsterdam gearbeitet. Und ja, in Berlin hat sie sich zunächst so als Straßenmusikerin behauptet. Ich finde, das ist eine ganz besondere Kunstform. Man kann ja so als Passantin, als Passant einfach so dran vorbeilaufen oder eben stehen bleiben. Aber für die Künstlerinnen und Künstler ist es ja ein Wagnis. Keiner der Besucher ist extra gekommen und hat bezahlt, um dich zu hören. Und wie muss man die Aufmerksamkeit aber auf sich ziehen? Ich bewundere Sie alle, die da draußen sind, sehr und freue mich aber auch, wenn es dann wie bei ihr gelingt, einen Schritt weiter zu gehen und ihre Musik nicht nur den Menschen auf der Straße zugänglich zu machen, sondern auch für uns alle. Sie singt eigene Songs, interpretiert aber auch bekannte Lieder und ich finde ihre Version von Bang Bang absolut fantastisch, auch weil sie diesen Song überhaupt gewählt hat. Von 1966 stammt er, geschrieben von Sonny Bono und erzählt ja von einer idyllischen Beziehung, die dann tragisch endet. Ich finde, so cool der Song klingt und so sehr man auch geneigt ist, einfach mitzusingen, er hat eine bittere, düstere Seite und für die Zeit, in der er entstanden ist, eine ungewöhnliche Ehrlichkeit.

Moan heißt diese Sängerin hier und Liedtexterin, die mit ihren Songs eine dunkle und zugleich wohltuende Welt kreiert. Sie wurde mal das Liebeskind von Fiona Apple und Tom Waits genannt. Ja, auch wenn man die beiden nicht kennt, also Waits und Apple, man spürt, da ist eine Frau am Werk, die ein sehr, sehr feines Gefühl für die Komplexität der Gefühlswelt hat. Eine fast rohe Emotionalität mit einer großen stimmlichen Intensität und dazu ja, ein eingehender Rhythmus wie hier bei Last Time I Loved You. Merle Sibbel ist Moan. Sie stammt aus den Niederlanden und hat den Namen Moan, also M-O-N-E, gewählt, weil er sich zwar anders schreibt, aber so klingt wie Moan, also stöhnen. Mit ihren Songs kann sie einen zu Tränen rühren, aber auch wieder in den Arm nehmen, wenn es nötig ist. Mit 21 hat sie erst angefangen, überhaupt Songs zu schreiben und der Auslöser war eine krasse Liebe, ja, eine nicht erfüllte Liebe. Die Art von Liebe, sagt sie, von der du denkst, dass niemand sonst auf der Welt solche Emotionen jemals erlebt hat, also intensiv ohne Ende. Am Ende wurde aber nichts draus. Er hatte eine Freundin und es war doch mehr so, ich will ihn, weil er eben nicht zu haben ist. Das Leben in Berlin als Künstlerin findet Moan eigentlich super, weil es auch noch bezahlbar ist. Aber es besteht auch die Gefahr, sagt sie, in so einem Sumpf hängen zu bleiben. Denn wann immer man vielleicht zu viel gefeiert hat und nichts auf die Reihe kriegt, sind dann noch etliche andere, die sagen, ja, ja, geht mir auch so. Und dann fühlt man sich eben auch gar nicht mehr so schlecht in seinem Dahinsumpfen. Aber Moan ist auch sehr aktiv und tritt viel auf. Auf Instagram findet man sie unter dem Namen Who the Hell is Moan?

Ja, und natürlich gibt es auch Männer in Berlin, die Musik machen. Er hier zum Beispiel, ein Charmer, ein Jazzmusiker mit einem feinen Gespür und einer großen Liebe zum gesungenen Wort, zum klugen Lied, zum groovigen Sound, Adrien Madani. Von David Bowie bis Burt Bacharach, Roger Cicero oder auch den Beatles, Adrien schafft es auf seine sensible und zugleich sehr lässige Art, sich vor ihnen allen zu verneigen und gleichzeitig die Songs zu was Eigenem zu machen. 2023 kam sein Debütalbum raus mit Interpretationen von bemerkenswert schönen Songs. Er ist oft live zu erleben in Berlin, aber auch in der ganzen Republik. Und ich hoffe sehr, dass diesem schönen Album bald ein weiteres folgt. Wir bleiben dran und genießen bis dahin zum Beispiel die Adrien Madani-Version von Nick Drakes Things Behind the Sun.

His Rebel Heart heißt dieser Song von Mascha the Richman, ein Song von ihrem Debütalbum Schöne Ziere. Vor ein paar Jahren kam das raus, auf dem die Jüdin ukrainischer Herkunft, die als Kind mit ihren Eltern nach Deutschland kam, von ihrem ganz persönlichen Weltschmerz erzählt, von einem Aufwachsen in einer Familie, die ja plötzlich in einer fremden Welt gelebt hat. Die Songs, die sie dann geschrieben hat, sind tanzbar und gehaltvoll zugleich mit Folk- und Pop-Elementen. Und das Ganze war auch eine Station auf dem Weg zur Selbstheilung, erzählt sie. Gerade ist ihr neues Album rausgekommen, Organic Moves, das ganz anders klingt als Schöne Ziere, aber eben auch Mascha the Richman ist, also Maria Reichmann, so heißt sie. Seit längerer Zeit, hat sie erzählt, ist es ihr schwer gefallen, Musik zu schreiben. Nichts schien gut genug oder überhaupt zu klappen und gleichzeitig wollte sie aber auch irgendwie ein unpersönliches Album machen mit Songs, die hoffnungsvoll und tanzbar sind in einer Zeit, in der so viele Kriege und Krisen einen mental auch platt machen können. So viele Umbrüche. Ein anderer Sound, also eher Pop. Und doch ist es am Ende kein unpersönliches Album geworden, denn es hat ihr auch geholfen, wieder Leichtigkeit zu spüren. Und ich denke, da trifft sie einen Nerv. Nicht, dass man die Augen verschließen will oder soll vor dem Leid, das uns alle bewegt und zuweilen zu viel bewegt. Aber, und hier zitiere ich den von mir sehr verehrten Udo Lindenberg und sein Lied »Das Leben«, nimm dir das Leben und lass es nicht mehr los, denn alles, was du hast, ist dieses eine bloß.

0: Noch ein Mann hier in der Runde, Rob Longstaff. Er stammt aus Neuseeland, hat in Australien gelebt und ist mehr oder weniger zufällig in Berlin gelandet. In Melbourne hat er Jazzgesang studiert und Komposition, aber er ist so ein Bühnenmensch und ist dann damals mit einer Band durch die Welt getourt. Und auf dem Tourplan, da stand auch Berlin. Die Band kehrt zurück nach Australien. Er bleibt und beginnt auf der Straße zu spielen, obwohl er sich anfangs eigentlich für zu gut dafür hält, aber es läuft so super und er wird dann zum Stammgast auf dem Boxhagener Platz in Friedrichshain, Mauerpark. Die Stadt ist seine Bühne. Im Studio, da produziert er auch ganz straight. Alle Tracks sind One-Takes, also am Stück eingespielt. Ein cooler Typ, ein Berliner jetzt.
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Rob Longstaff. Ja, und ich beende diese Sendung mit einer Berlinerin, die immer bei meinen Berlin-Streifzügen dabei sein muss. Lisa Bassange, für mich ist sie ein absoluter Berliner Superstar. Und ich freue mich, dass sie gerade ein wunderbares neues Album rausgebracht hat. Two Whole Summers, Half Alive. Und dieser Song darauf gehört zu meinen Lieblingen. Ich bin Susanne Papavassilie. Schönen Dank fürs Zuhören. The Voice mit Berliner Stimmen, Lisa Bassange, jetzt Wichita Lineman.

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2: Um 0 Uhr mit Thomas Haag. Guten Morgen. Der Rundfunk Berlin-Brandenburg baut sein regionales Nachrichtenangebot aus. Im RBB-Fernsehen werden künftig 2 neue Live-Sendungen ausgestrahlt. RBB 24 Berlin und RBB 24 Brandenburg. Juliana Koch.
3: Die beiden Sendungen starten am 26. Mai. Sie liefern von Montag bis Freitag um 21.45 Uhr aktuelle regionale Nachrichten. Jeweils 30 Minuten für Brandenburg und 30 Minuten für Berlin. RBB-Intendantin Ulrike Demmer nennt das neue Angebot regional, nahbar und vielfältig. Insgesamt berichtet das RBB-Fernsehen dann wochentags mehr als 3,5 Stunden live aus der Region.
2: CDU und CSU im Bundestag wollen nun offenbar doch zustimmen, dass die Diätenerhöhung ausgesetzt wird. Unionsfraktionschef Spahn erklärte in einem Podcast des Portals The Pioneer, dass er sich das vorstellen könne. Er verstehe, dass viele Bürger sagen, wenn sie verzichten müssten, dann sollten das auch die Abgeordneten, so der CDU-Politiker. Ähnliche Forderungen kamen bereits von den anderen im Bundestag vertretenen Parteien. Bundesgesundheitsministerin Waken geht nicht davon aus, dass sich der Ebola-Ausbruch in der Karibik, in der Republik Kongo, auf Deutschland auswirkt. Das sagte die CDU-Politikerin bei der WHO in Genf, Maximilian Ulrich.
4: Waken hält es für nahezu ausgeschlossen, dass die WHO den Ebola-Ausbruch zu einer Pandemie, also zu einer weltweiten Ausbreitung, hochstuft. Ebola-Viren übertragen sich nicht über die Luft, sondern nur beim Kontakt mit Körperflüssigkeiten von Infizierten. Bereits 2014 und 2019 hatte die WHO den internationalen Gesundheitsnotstand aufgrund von Ebola-Ausbrüchen in Afrika ausgerufen.
2: Das Fußballstadion in Cottbus soll mithilfe einer Betreibergesellschaft zweitligatauglich gemacht werden. Stadt und Landkreis wollen sie zusammen betreiben und unter anderem Fördergelder beantragen. Das kündigte Oberbürgermeister Schick von der SPD bei der Aufstiegsfeier an. Tausende Fans feierten auch gestern, dass Energie Cottbus vorgestern nach 12 Jahren in die zweite Fußball-Bundesliga zurückgekehrt ist. Am letzten Spieltag der zweiten Fußball-Bundesliga hat Hertha BSC in Bielefeld 1:6 verloren. Die SV Elversberg steigt als zweites Team neben Schalke 04 in die Bundesliga auf. Die Fußballerinnen von Union Berlin haben die Bundesliga-Saison mit einer 2:4 Niederlage in Frankfurt beendet. Und die Basketballer von Alba Berlin haben das erste Playoff-Viertelfinalspiel in der Bundesliga gegen Vechta 89:103 verloren. Soweit die Nachrichten. 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Das Wetter in der Nacht, wechselnd bewölkt oder klar und verbreitet trocken. Die Tiefstwerte liegen bei 7 bis 1 Grad. Am Tage Sonne und Wolken im Wechsel und es bleibt meist trocken bei maximal 19 bis 22 Grad.
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6: Durch diese Nacht auf Montag begleitet sie Tobias Hürenbach. Ganz herzlich willkommen. Hallo. Wir starten mit einer schönen Flusskreuzfahrt. Die Geschichte Böhmens, Schlesiens und Mährens hat sich Bedřich Smetana gewidmet in seiner Sammlung symphonischer Dichtungen »Mein Vaterland«. Und wir reisen entlang der Moldau, deren Name so viel wie wildes, reißendes Wasser bedeutet. Den Böhmer Wald durchläuft sie, wunderschöne Stauseen und natürlich die tschechische Hauptstadt Prag, bevor sie dann in die Elbe mündet. Die Moldau von Smetana mit der Staatskapelle Dresden unter der Leitung von Paavo Berglund.

Unterwegs auf der Moldau, das war Unterwegs auf der Moldau, ein Auszug aus dem Zyklus sinfonischer Dichtungen Mein Vaterland, Mawlast von Bedřich Smetana. Paavo Berglund dirigierte die Staatskapelle Dresden. Hier im ARD-Nachkonzert erwartet uns jetzt Musik des berühmten Bachsohns Karl Philipp Emanuel Bach. Sein Vater Johann Sebastian, der hat das Klavierkonzert als Gattung quasi ins Leben gerufen. Sein Sohn Karl Philipp Emanuel hat dieses Genre mit insgesamt 53 Kompositionen zur Meisterschaft gebracht. Das Leipziger Kammerorchester und Michael Rische haben sich hier das Konzert D-Moll vorgenommen.

Michael Rische und das Leipziger Kammerorchester unter Morten Schult-Jensen mit dem Konzert D-Moll von Karl Philipp Emanuel Bach. Wir sind heute Nacht hier im ARD-Nachtkonzert zunächst im Sendegebiet des Mitteldeutschen Rundfunks unterwegs und da treffen wir jetzt auf das Hallensia-Quartett. Der Leitspruch lautet von Händel bis Tango. Die vier Musikerinnen und Musiker setzen sich für die Aufführung der Werke von unbekannten Quartettkomponisten aus Mitteldeutschland ein, wie etwa Karl Friedrich Abel oder auch Johann Friedrich Reichert. Und auch von Karl Löwe wurden sämtliche vier Streichquartette auf CD erstmalig eingespielt, auch das in G-Dur.

Cornelia Metz Violine, Daniel Schad Violine, Petra Berner Viola und Thomas Knappe Violoncello. Sie bilden das Hallensia Quartett und präsentierten hier das Streichquartett G-Dur von Karl Löwe. Jetzt geistlich Musik hier im ARD-Nachkonzert und zwar von Jan Dismas Zelenka. Seine Tedeum-Vertonung in prächtiger Besetzung mit 5 Solisten und je 2 vierstimmigen Chören sowie einem 5-stimmigen Trompetenchor, 4 Trompeten und Pauken und solistischen Traversflöten. Die Besetzung lässt vermuten, dass das Werk für einen Dankgottesdienst anlässlich der Geburt der sächsischen Kurprinzessin Maria Josepha komponiert worden ist. Wir hören das Werk hier mit Heike Halaschka Sopran, Martina Linz Räuber Sopran, Patrick van Gutem Countertenor, Markus Ullmann Tenor sowie Jochen Kupfer Bass. Der Dresdner Kammerchor an der Hochschule für Musik Karl Maria von Weber ist zu hören, genauso wie das Dresdner Barockorchester, die Leitung hat Hans-Christoph Rademann. Tedeum von Jan Dismas Zelenka.

Das Tedeum von Jan Dismas Zelenka, Heike Halaschka Sopran, Martina Linz Räuber Sopran, Patrick van Gutem Countertenor, Markus Ullmann Tenor, Jochen Kupfer Bass, der Dresdner Kammerchor an der Hochschule für Musik Karl Maria von Weber und das Dresdner Barockorchester unter Hans-Christoph Rademann. Jetzt kommen wir hier im ARD-Nachtkonzert zu einer Institution. Die Erzgebirgische Philharmonie Aue ist seit über 100 Jahren fester Bestandteil der Kulturlandschaft des Erzgebirges. Zusammen mit Emilian Daskal haben sie das Viola-Konzert Fis-Moll von Thomas Schmidt eingespielt. 1949 wurde Schmidt geboren, zuerst Avantgardist, dann entwickelte er eine völlig eigene tonale Klangsprache auf Basis der Romantik. Die Leitung hat Naoshi Takahashi.

Emilian Daskal und die Erzgebirgische Philharmonie Aue unter Naoshi Takahashi mit dem Viola-Konzert Fis-Moll von Thomas Schmidt. Gleich 2 Uhr.

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1: Um 2 Uhr mit Thomas Haag. Guten Morgen. Der Rundfunk Berlin-Brandenburg baut sein regionales Nachrichtenangebot aus. Im RBB-Fernsehen werden künftig 2 neue Live-Sendungen ausgestrahlt. RBB 24 Berlin und RBB 24 Brandenburg. Axel Hofmann.
2: Die beiden Sendungen starten am 26. Mai. Sie liefern von Montag bis Freitag um 21.45 Uhr aktuelle regionale Nachrichten, jeweils 30 Minuten für Brandenburg und 30 Minuten für Berlin. RBB-Intendantin Ulrike Demmer nennt das neue Angebot regional, nahbar und vielfältig. Insgesamt berichtet das RBB-Fernsehen dann wochentags mehr als 3,5 Stunden live aus der Region.
1: Ab heute treffen sich die Finanzminister der G7-Staaten in Paris. Im Vorfeld des Treffens hat Bundesfinanzminister Klingbeil vor den wirtschaftlichen Folgen des Iran-Kriegs und einer Sperrung der Straße von Hormuz gewarnt. Deshalb müsse alles getan werden, um den Krieg dauerhaft zu beenden, die Region zu stabilisieren und freie Seewege zu gewährleisten, sagte Klingbeil vor seiner Abreise nach Paris. CDU und CSU im Bundestag wollen nun offenbar doch zustimmen, dass die Diätenerhöhung ausgesetzt wird. Unionsfraktionschef Spahn erklärte in einem Podcast des Portals The Pioneer, dass er sich das vorstellen könne. Er verstehe, dass viele Bürger sagen, wenn sie verzichten müssten, dann sollten das auch die Abgeordneten, so der CDU-Politiker. Ähnliche Forderungen kamen bereits von anderen im Bundestag vertretenen Parteien. Der Expertenrat für Klimafragen stellt heute seinen Prüfbericht für Deutschlands Treibhausgasemissionen vor. Die Fachleute haben darin analysiert, wie viel CO2 im Jahr 2025 ausgestoßen wurde und wie die Entwicklung in der Zukunft sein könnte. Felix Thembaum.
3: Es geht im Kern um die Frage, hat die Bundesregierung alles getan, um ihre selbst gesteckten Klimaziele einzuhalten? Dafür haben die Mitglieder des Expertenrates Daten des Umweltbundesamtes aus dem Jahr 2025 ausgewertet. Diese Daten zeigen unter anderem, welcher Bereich wie viel Treibhausgas ausgestoßen hat und ob die Bereiche den gesetzlichen Rahmen dafür eingehalten haben.
1: Am letzten Spieltag der zweiten Fußball-Bundesliga hat Hertha BSC in Bielefeld 1:6 verloren. Die SV Elversberg steigt als zweites Team neben Schalke 04 in die Bundesliga auf. Die Fußballerinnen von Union Berlin haben die Bundesliga-Saison mit einer 2:4 Niederlage in Frankfurt beendet. Und die Basketballer von Alba Berlin haben das erste Playoff-Viertelfinalspiel in der Bundesliga gegen Vechta 89:103 verloren. Soweit die Nachrichten. 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Das Wetter in der Nacht wechselnd bewölkt oder klar und verbreitet trocken. Die Tiefstwerte liegen bei 7 bis 1 Grad. Am Tage haben wir Sonne und Wolken im Wechsel. Es bleibt meist trocken bei maximal 19 bis 22 Grad.
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5: Heute Nacht mit Tobias Führenbach. Herzlich willkommen zu dieser Stunde. Ludwig van Beethoven hat insgesamt 11 Ouvertüren geschrieben. 10 davon sind fürs Theater im weitesten Sinne entstanden, eine nicht. Die Ouvertüre C-Dur wurde zu Weihnachten 1815 uraufgeführt. Zur Namensfeier lautet da der Titel, laut Manuskript zum Namenstag unseres Kaisers, nämlich Franz I. von Österreich.